0: in Zapfsäulen. Am Nachmittag lagen die Literpreise von E10 und Diesel rund 10 Cent unter den Werten des Vortags.
1: Für Autofahrer lohnt sich trotz Tankrabatt der Blick auf die Uhr. Kurz vor Mittag kostete E10 bundesweit im Schnitt nämlich 2,05 Euro und Diesel knapp 2,20 Euro. An einigen Tankstellen lag E10 sogar zeitweise unter 2 Euro. Dann kam der übliche Preissprung um 12 Uhr. ADAC und ACE raten zur Nutzung von Vergleichs-Apps oder einfach Google Maps. Auch dort werden die Spritpreise angezeigt. Bei der Auswahl der Tankstelle braucht man demnach nicht wählerisch sein. Kraftstoffe sind genormt, sagen die Autoclubs, also könne man bedenkenlos auch Discount-Tankstellen ansteuern. Thomas Bleskin, Nachrichtenredaktion.
0: Das Bundeskanzleramt stoppt vorerst den Entwurf von Finanzminister Klingbeil zur Einführung einer Steuer auf zuckerhaltige Getränke. Klingbeil hatte seine Pläne erst am Mittwoch zur Abstimmung in die Ministerien geschickt. In Regierungskreisen heißt es nun, sein Entwurf weiche vom Vorschlag der Finanzkommission Gesundheit ab und sei in dieser Form in der Regierung nicht mehrheitsfähig. Geplante Einnahmen rund 1 Milliarde Euro. Für Bundeskanzler Merz geht es im Stimmungstief weiter nach unten. Nur noch jeder Zehnte zeigt sich im ARD-Deutschland-Trend mit der Arbeit des CDU-Politikers zufrieden oder sehr zufrieden. Das ist der niedrigste Wert für einen Kanzler in der Geschichte des Deutschland-Trends seit 1997. 88% der Befragten äußerten sich weniger oder gar nicht zufrieden. Zum Fußball. Erleichterung bei den deutschen Fußballfans. Im dritten Spiel unter Jürgen Klopp hat die Nationalmannschaft endlich gewonnen. Und zwar in der Nations League. In München schlug die DFB-Elf Serbien mit 2:0 durch Tore von Tom Bischoff und Florian Wirtz.
2: Der zweite Klopp-Kader macht richtig Spaß. Mit viel Spielfreude gewinnt das junge Team völlig verdient gegen allerdings auch schwache Serben. Von Beginn an viel Zug nach vorne, eine Menge Torschüsse und Kombinationen. Dazu starke Leistungen von Pavlovic, Bischoff, Wirtz und Neuling Scherhand. Am Ende schickt Klopp 5 Neulinge aufs Feld, darunter der 1000. Debütant der DFB-Geschichte, Mika Bauer von Celtic Glasgow. Nach dem Spiel umarmt Klopp seine Spieler und hofft jetzt auf seinen ersten Auswärtssieg in Griechenland. Thomas Bremser, Sportredaktion.
0: Am Sonntag steht das vierte und letzte Spiel in dieser Länderspielphase an, auswärts gegen Griechenland.
3: Das Wetter. Ja, ist noch regnerisch in dieser Nacht, aber das Gute ist, die Regenwolken ziehen langsam raus aus NRW. Aktuell messen wir 10 bis 13 Grad. Nachher starten wir dann auch erst nochmal trüb in den Morgen. Dann ziehen diese Wolken auch raus, dann kommt immer öfter auch mal die Sonne raus. Es wird trocken bleiben, das ist das Gute, bei Temperaturen so um 20 Grad. Und der Samstag, der wird dann recht schön. Wolken, Sonne im Mix, auch da Temperaturen bis 20 Grad.
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5: A43 Recklinghausen-Wuppertal zwischen Kreuz Recklinghausen und Recklinghausen-Hochlamark. 1 Kilometer Stau. Wir wünschen allen unterwegs gute Fahrt.
3: Endlich ist er auch bei Disney Plus zu sehen. Ich bin Abonnent, also von daher, ja, mein Kurzer und ich, wir werden uns irgendwann davor setzen und Toy Story 5 gucken, ja. Lief ja gerade erst im Kino, jetzt ist er schon bei Disney Plus, können wir uns da angucken und streamen. Und den Titelsong daraus, den hören wir gleich. Der kommt von Taylor Swift und I Knew It, I Knew You. Gleich hier bei uns. Schöne Nacht mit uns.
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0: Mein Gott, haben die gute Laune. Immer noch. Und das, obwohl es gerade regnet. Und alle Kinobetreiber so, hey, endlich Regen. Die Leute kommen wieder zu uns. Gibt neue Filme im Kino. Einen mit Tom Cruise. Tom Cruise versucht sich nämlich jetzt mal als, Achtung, nicht anfangen zu lachen, als, jetzt muss ich doch lachen, als Charakterdarsteller. So, in einer Filmsatire, Digger heißt die, die kommt morgen bei uns in die Kinos. Und wie die Oscar-Chancen für Cruise stehen, weiß Kinomann Jörg Albrecht.
1: An einem Tag bist du eine Katze, ein kleiner Haps für Daddy. Am nächsten Tag bist du bloß noch Asche in der Dose.
2: Ja, sind wir denn hier bei James Bond oder doch bei Austin Powers? Tom Cruise als Digger Rockwell schmust gerade mit seinem Kätzchen. Da kommt ein Videoanruf rein aus Grönland, wo der milliardenschwere Digger nach Öl bohren lässt.
3: Mr. Rockwell, mein Name ist Sandy Clarkson.
1: Ja, Sandy, alles klar. Der Mann mit der 1,5-Meter-Spalte.
4: Mein Schwanz hat ein Zehntel von der Größe.
2: Auf die Größe kommt es in diesem Fall sehr wohl an. Denn die Spalte, von der da die Rede ist, die hat dafür gesorgt, dass sich ein Eisberg gewaltigen Ausmaßes Richtung Europa in Bewegung setzt. Bedeutet, ganze Landstriche werden in kürzester Zeit überflutet sein.
5: Digger hat uns in diese Scheiße geritten und Digger gräbt uns da auch wieder raus.
2: So die Strategie des US-Präsidenten, den John Goodman spielt. Dass man bei ihm an Trump und bei Digger an Elon Musk denken muss, ist natürlich beabsichtigt.
6: Klar schieben Sie die ganze Schuld auf mich.
7: Du hast gerade einen halben Kontinent ertränkt. Was willst du denn machen? Noch einen draufsetzen?
2: Und das ist Sandra Hüller, die auch ein paar Szenen hat als Mitglied der Rockwell-Dynastie. Eine Satire soll und will Digger sein. Auf die Mächtigen der Welt und ihre Machenschaften. Und Tom Cruise, kaum erkennbar unter den ganzen Prothesen, sieht so richtig vom Leder.
8: Also, was sind die schärfsten Angriffe, mit denen ich bei diesen Leuten rechnen muss? Die denken, ich bin der Abschaum der Erde. Das habe ich nicht erwartet.
2: Sowas wie Digger werden viele auch nicht erwarten. Für die meisten dürfte der Katastrophenfilm eine Filmkatastrophe sein. Klar, Tom Cruise spielt das großartig, aber der wirre, selten lustige und auch nicht wirklich böse Film lässt einen völlig ratlos und erschöpft zurück. Wird schwer mit dem Oscar, Tom.
9: Es ist lächerlich und es ist erschreckend
10: und es ist dumm. Macht großen Spaß zuzusehen.
2: Und zwar so wie bei einem Unfall. Man will nicht hingucken, kann aber nicht anders.

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1: Hier die aktuelle Verkehrslage. A43 Recklinghausen-Wuppertal zwischen Kreuz Recklinghausen und Recklinghausen-Hochlarmark. 1 Kilometer Stau. Weiterhin auf der A46 Hagen-Hemer zwischen Iserlohn-Östrich und Iserlohn-Zentrum. Dichter Verkehr, 7 Minuten Verzögerung. Und zusätzlich auf der A61 München-Gladbach-Venlo zwischen Nettetal-West und Grenzübergang Grenzwald. 1 Kilometer zähfließender Verkehr, 11 Minuten längere Fahrzeit. Wir wünschen allen unterwegs gute Fahrt. 1 Kilometer zähfließender Verkehr.

0: 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Und jetzt neue Musik für euch.
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1: Ich bin Uli Reitinger. Für den Kampf mit unbemannten Systemen stellt die Bundeswehr ein eigenes Drohnenregiment auf. Der Verband soll aus bis zu 600 Männern und Frauen bestehen und Reichweiten bis zu 500 Kilometer abdecken, sagt Verteidigungsminister Pistorius.
2: Wer sich zu Land durchsetzen will, der muss eben den Kampf mit unbemannten Systemen beherrschen, sagt der SPD-Politiker. Dafür wird die Bundeswehr nun einen selbstständigen Verband aufstellen. Das Drohnenregiment soll Fähigkeiten bündeln und Tempo aufnehmen. Geplant ist eine eigene Kompanie zum elektromagnetischen Kampf. Außerdem soll das Regiment mit neuen Kamikaze-Drohnen ausgerüstet werden. Für Pistorius ergänzen Drohnen das Spektrum der Waffensysteme, können aber etwa Panzer und Kampfflugzeuge nicht gänzlich ersetzen. Aus Berlin, Dirk Zeitler.
1: Der Tankrabatt hat an den Tankstellen direkt für deutlich niedrigere Preise gesorgt. Am Mittag um 12 stiegen sie zwischenzeitlich leicht an, pendelten sich dann aber wieder auf einem Niveau ein, das viele Menschen vollgetankt haben. An manchen Tankstellen bildeten sich Schlangen. Grünen-Fraktionschefin Katharina Dröge hält den Tankrabatt bei NTV nicht für eine sinnvolle Maßnahme.
3: Ich kann total verstehen, dass man momentan Autofahrer beim Pendeln mit den hohen Benzinpreisen nicht alleine lassen will. Es gibt einen viel schlaueren Weg zu helfen. Und das wäre, wenn man pauschal ein Energiegeld auszahlen würde. Und es würde allen Menschen Unterstützung geben und es würde nicht zu einem relevanten Einteil am Ende doch bei den Mineralölkonzernen landen, die in dieser Krise krasse Übergewinne machen.
1: Die grüne Fraktionschefin im Bundestag, Katharina Dröge. Ein Tanker ist beim Durchfahren der Straße von Hormuz unter Beschuss geraten. Es brach ein Feuer aus, meldet die britische Behörde für Sicherheit in der Schifffahrt. Die Besatzung des Schiffes soll sich demnach in Sicherheit befinden. In der für den weltweiten Energiehandel wichtigen Straße von Hormuz kam es zuletzt regelmäßig zu Beschuss. Der Iran blockiert im Konflikt mit den USA den Verkehr durch die Meerenge weitestgehend. Zum Sport. Die deutsche Fußballnationalmannschaft hat den ersten Sieg unter Bundestrainer Klopp eingefahren. Das Team setzte sich in der Nations League zu Hause gegen Serbien mit 2:0 durch. Die Tore in München schossen Tom Bischoff in der 39. Minute und Florian Wirtz nach einer Stunde. Eine Partie gibt es noch in dieser Länderspielphase am Sonntag in Griechenland.
4: Das Wetter. Es lockert immer weiter auf und die Sonne zeigt sich heute stellenweise wieder. Der Regen zieht heute also komplett ab bei höchstens 20 Grad. Und auch das Wochenende wird trocken und oft freundlich bei bis zu 22 Grad.
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5: A43 Recklinghausen-Wuppertal zwischen Kreuz Recklinghausen und Recklinghausen-Hochlamark. 1 Kilometer Stau. Wir wünschen allen unterwegs gute Fahrt.
4: Urlaub ist was Feines. Ich würde auch wirklich viel dafür geben, aber so viel? In den USA ist jetzt eine 29-jährige Mutter schön auf Kreuzfahrt gegangen. Problem, sie ließ all ihre 4 Kinder zu Hause. Da waren auch noch kleinere dabei. Die waren allein 3 Tage lang. Mutter und Vater leben getrennt. Als der Vater dann aber merkt, da stimmt was nicht, ruft er die Polizei. Zack, Geldstrafe für die Mutter. $5,000. Nächstes Mal dann vielleicht Familienurlaub, ist auch günstiger.
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0: Steuerverschwendung?
1: In Deutschland? Da sind Jens Spahn glatt die alten Masken aus der Hand gefallen. Ja, es ist wieder soweit. Der Bund der Steuerzahler hat jetzt wieder sein Schwarzbuch der Steuerzahler veröffentlicht. Das zeigt, wo Steuergeld verschwendet wird, welche Fehlentscheidungen dahinter stecken und was die Verantwortlichen ja, vielleicht künftig mal besser machen könnten. Kollegin Laura Potting hat mal so ein bisschen im Archiv geschaut, welche Verschwendungshighlights es so gibt.
2: Wusstet ihr, dass Kaiser Wilhelm II. Einen Dackel namens Erdmann hatte?
3: Nein, doch.
2: Tja, so, laut Schwarzbuch hat 2020 eine Institution vom Land Hessen bei einer Auktion einen Mantel ersteigert, der angeblich besagtem Dackel mal gehört haben soll. 4.500 Euro hat das Ding gekostet. So, und jetzt kommt's. Leider war damals aber noch nicht mal sicher, dass die Decke überhaupt dem kaiserlichen Dackel gehört hat. Kunsthistoriker haben das nämlich angezweifelt. Ja, und laut Schwarzbuch gab es auch einfach gar keine Belege. Das heißt, diese 4.500-Euro-Decke hätte auch einfach jedem x-beliebigen Dackel gehören können. Die entsprechende Landesinstitution, die verweist darauf, dass sie vor dem Kauf nicht umfangreich nachprüfen konnte, da alles sehr kurzfristig war. Stand da bei der Decke vielleicht sowas wie: Dieses Angebot geht nur noch in den nächsten 10 Minuten. Schlagen Sie jetzt zu. Stark limitiert. Also ich habe da jedenfalls noch so ein paar Pumps. Die hat das Krokodil von Kaiserin Sissi immer getragen, wenn es in der Kirche Orgel gespielt hat. Nur 1.000 Euro. Nur 13 Millionen Exemplare verfügbar. Nur solange der Vorrat reicht. Und jetzt gucken wir noch nach NRW, nach Bochum-Wattenscheid. Da wurde 2024 eine neue Sporthalle eingeweiht. 20 Millionen Euro hat das Ding gekostet, laut Schwarzbuch. Das Problem, das Ding war innen mit schwarz-weißen Streifen verkleidet. Daher waren Netze und Tore leider schwer zu erkennen. Und den Kids ist zum Teil schwindelig geworden oder sie waren desorientiert. Jacqueline, rechts ist das Tor. Nein, nicht dahin. Jetzt. Oh, jetzt heult der Elias wieder. Tja, das Ding musste also verändert werden. Kostenpunkt fast 50.000 Euro.

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1: A43 Recklinghausen-Wuppertal zwischen Kreuz Recklinghausen und Recklinghausen-Hochlamark. 1 Kilometer Stau. Wir wünschen allen unterwegs gute Fahrt.
2: Wer sind eigentlich Max und Erika Mustermann? Ja, das Statistische Bundesamt hat jetzt den Durchschnittsdeutschen ausgerechnet. Von Alter bis Hochzeit und wie viel Bier die auch trinken. Und die aller Zip und Zap ist dabei. Und es sind ein paar Überraschungen dabei. Ja, gibt's in rund 10 Minuten hier.

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0: Ah, bei dieser Meldung wird's mit dem Rücken doch gleich besser. Wir sind jünger als im Bundesdurchschnitt hier in NRW. Ja, und zwar um 0,4 Jahre. Mhm. Immerhin, Kollegin Natascha Wittmagister, hi.
1: Hallo.
0: Das Statistische Bundesamt hat neue Zahlen veröffentlicht und du hast sie gesehen.
1: Ja, zum Durchschnittsalter der Menschen in Deutschland. Und wenn wir da auf NRW mal speziell gucken, dann sind wir hier im Schnitt 44,6 Jahre alt.
0: Der Bundesdurchschnitt liegt also bei 45 Jahren.
1: Boah, du kannst sehr gut rechnen.
0: Adam Riese und Eva Klein, ja.
1: Die jüngste Gemeinde in NRW, die liegt übrigens im Kreis Lippe in OWL. Die kleine Gemeinde Augustdorf, da sind die Menschen im Schnitt tatsächlich 39,4 Jahre alt. Mhm. Da steht eine Kaserne, muss man sagen, die zieht das Durchschnittsalter wahrscheinlich ein bisschen runter.
0: Ich wollte gerade schon fragen, wie die Lipper das wohl machen.
1: Beim Statistischen Bundesamt wird übrigens auch der gesamte deutsche Durchschnittsmensch analysiert. Das habe ich mir auch mal angeschaut, also abgesehen vom Alter. Ich habe auch mal so ein paar interessante Facts für dich gesammelt. Zum Beispiel Hausarbeit.
0: Ja. Ja?
1: Wie viel machst du da so am Tag?
0: Boah, es kommt auf meine Schicht an. Also wenn ich so bis abends arbeite, dann steht das Abendessen meistens schon auf dem Tisch.
1: Also du liegst wahrscheinlich ein bisschen drunter. Der Durchschnitt liegt bei 3 Stunden 21 Minuten am Tag.
0: Ach krass.
1: Ganz schön viel.
0: Ja,
1: ne?
0: Ja.
1: Ich muss sagen, ich komme da auch nicht hin.
0: Ich auf jeden Fall nicht. Nein.
1: So wenig wie möglich, so viel wie nötig.
0: Ja,
1: ne?
0: Richtig, nein, genau.
1: Naja. Jeder von uns hat übrigens 0,2 Aufenthalte im Krankenhaus pro Jahr. Und wenn du da behandelt wirst, dann bleibst du im Schnitt 7,1 Tage da.
0: Da so. Bin ich drunter. In beiden Fällen, auf jeden Fall.
1: Ich auch. Ich komm da auch nicht hin. Hast du denn schon deine durchschnittlichen 437 Gläser Bier getrunken?
0: Heute Morgen. Na, wie groß?
1: 0,5 Liter.
0: Boah, das klingt viel.
1: Das ist die durchschnittliche Menge an Alkohol pro Jahr, die wir zu uns nehmen.
0: Boah. Oder wie ich sag, Abendessen. Kleiner Witz. Kleiner Witz.
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1: Ich bin Uli Reitinger. Für den Kampf mit unbemannten Systemen stellt die Bundeswehr ein eigenes Drohnenregiment auf. Der Verband soll aus mindestens 600 Männern und Frauen bestehen und Reichweiten bis zu 500 Kilometer abdecken. Dabei gehe es nicht nur um fliegende Systeme, sondern auch um unbemannte Landsysteme, sagte Verteidigungsminister Pistorius. Die Pläne für eine Zuckersteuer sind vorerst gestoppt. Das Bundeskanzleramt hält den Entwurf von Finanzminister Klingbeil in seiner jetzigen Form für nicht mehrheitsfähig.
2: 26 bis 38 Cent Steuer pro Liter, je nach Zuckergehalt, das ist der Plan von Bundesfinanzminister Klingbeil. Zum einen soll das die Haushaltskasse des Bundes füllen, zum anderen die Hersteller dazu bringen, ihre Getränke weniger zu zuckern, sprich gesünder zu machen. Dass so ein Anreiz funktionieren kann, zeigt Großbritannien. Dort gibt es seit 2018 eine Zuckersteuer. Inzwischen ist der durchschnittliche Zuckergehalt von Softdrinks dort um knapp die Hälfte gesunken. Lea Matschulat, Nachrichtenredaktion.
1: Nach der gewaltsamen Auseinandersetzung in einem Cockpit einer Maschine der emiratischen Fluggesellschaft Fly Dubai sind die Hintergründe weiterhin unklar. Die emiratischen Behörden haben Ermittlungen eingeleitet. Motiv und Absichten des mutmaßlichen Angreifers, eines Piloten aus dem Oman, sind noch immer ungeklärt. Die israelische Regierung geht von einem dschihadistischen Terroranschlag aus. Ein spezielles Ermittlungsteam soll das prüfen und ob der Vorfall geplant bzw. angeordnet wurde. Zum Sport. Im dritten Spiel unter Bundestrainer Jürgen Klopp hat die deutsche Fußballnationalmannschaft in der Nations League den ersten Sieg eingefahren. In München schlug die DFB-Elf Serbien mit 2:0 durch Tore von Bischof und Wirtz. Klopp war nach dem Spiel im ZDF komplett zufrieden.
3: Wir wollen jetzt nicht durchdrehen und so weiter, aber wir haben eine sehr gute Anfangsphase gehabt. Wir hätten ja auch mehr Tore schießen können. Zu Beginn gleich aus Ballgewinn heraus. Also gegen den Ball war es herausragend und mit Ball haben wir einfach wundervollen Fußball gespielt. Die Jungs sind dran geblieben. Wenn man das macht und Spaß daran findet, dann kann das so aussehen.
4: Es war ein Traum, mit vorm Spiel reinzukommen und, ja, und Schwarz-Rot-Gold zu sehen. Das Herz aufgegangen.
1: Eine Partie gibt's noch in dieser Länderspielphase am Sonntag in Thessaloniki gegen Griechenland.
5: Das Wetter. Heute bekommen wir bis zu 20 Grad. Dazu wird es wieder trocken und mal sonnig auch, mal bewölkt. Plus morgen und Sonntag auch trocken und immer mal wieder freundlich bei höchstens 22 Grad.
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6: A40 Duisburg-Essen zwischen Essen-Holsterhausen und Essen-Huttrop. Dichter Verkehr, 5 Minuten Zeitverlust. Und A44 Mönchengladbach-Aachen zwischen Kreuzaachen und Aachen-Brand. Dichter Verkehr, 10 Minuten Verzögerung. Wir wünschen allen unterwegs gute Fahrt.
5: So, Zwischenfazit, erster Tag Tankrabatt. Manche tanken, geben ihn weiter. Manche sind auch tatsächlich noch teurer als gestern. Was sagt ihr?
7: Man freut sich ja über jeden Cent, der niedriger ist.
8: Weil ich sehr viele Kilometer fahre.
9: Es ist auf jeden Fall erstmal nicht mehr ganz so schlimm zu tanken.
10: Generell zu wenig.
11: Ich hätte gerne ein bisschen mehr gehabt, bin ich ganz ehrlich. Weil wir viel Auto fahren müssen, weil man ist auf Montage. Und das geht richtig ins Geld, ne?
12: Also ich erledige dann schon das ein oder andere auch mal mit dem Fahrrad.
13: Dann muss man gucken, dass wir dann schon irgendwie weniger fahren, ja.
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5: Also ich bin ganz ehrlich, mir ist das Benzin immer noch zu teuer und kann jeden verstehen, der oder die auf Bahn oder Fahrrad umsteigt. Auch da kannst du ja Radio hören, wie hier den neuen Song von Martin Garrix und Ed Sheeran. Repeat it. Einen schönen guten Morgen euch.

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0: Zweimal am Tag erfüllen wir hier eure Wünsche. Geht auf unsere Website und schreibt uns, was ihr schon immer mal haben wolltet oder auch erleben wolltet. Dirk zum Beispiel hat sich eine Reise nach Berlin mit seiner Frau gewünscht. Haben wir klar gemacht.
2: Nein! Wow! Ich weiß nicht, was ich sagen soll. Ihr seid doch verrückt.
0: Und es geht direkt weiter. Schickt uns eure Wünsche oder wählt etwas aus unserer Liste, die wir auf unserer Website für euch zusammengestellt haben. Da sind so richtige Highlights drauf. Klar, wir haben schließlich auch ein bisschen Geschmack. Ne? Für Alexandra gab es eine Partynacht auf Ibiza. Lena hat von uns einen Gutschein für eine Ballonfahrt bekommen. Und Anna hat Konzertkarten für Apache 207 abgesahnt.
3: Ja, mega. Da freue ich mich riesig. Vielen, vielen Dank.
4: Ich kann es nicht glauben, wirklich. Und ich komme hier gerade wirklich nicht drehen.
5: Ich freue mich total. Es ist mega.
2: Super. Vielen, vielen Dank. Ich freue mich riesig und werde es richtig krachen lassen.
0: Ja, mit ein bisschen Glück lasst ihr es auch bald krachen, wenn wir euch anrufen und euren Wunsch erfüllen.
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1: A43 Recklinghausen-Wuppertal zwischen Kreuz Recklinghausen und Recklinghausen-Hochlamark. 1 Kilometer Stau. Wir wünschen allen unterwegs gute Fahrt.
2: Geld ausgeben tut weh, noch mehr tut es weh, Geld für Dinge auszugeben, die sich als sinnlos rausstellen. Damit beschäftigt sich der Bund der Steuerzahler, die bringen jedes Jahr das sogenannte Schwarzbuch raus und... Überraschung, die heftigsten Verschwendungen des Jahres hört ihr natürlich hier, nach knapp 10 Minuten Musik.

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0: Es ist wieder soweit. Ja, mindestens einmal im Jahr wird's unangenehm für alle, die mit Steuergeldern hantieren, die ausgeben, ne? Der Bund der Steuerzahler prüft alle Ausgaben genau mit der Frage, war das nötig oder nur Steuerverschwendung? Der Bund der Steuerzahler hat in seinem Schwarzbuch 100 besonders krasse Fälle von Steuerverschwendung vorgestellt. 17 davon bei uns hier in NRW, José Nasyandi aus dem Landtagsstudio. Es gab ein paar ordentliche Klatschen.
1: Ja, das kann man so sagen. Es werden viele Fälle quer durch NRW genannt, in denen nicht klug mit dem Geld von Steuerzahlern umgegangen wurde. Zum Beispiel in Solingen, Eschweiler, in Herten und in Bielefeld. Und all diese Fälle haben oft gemeinsam, dass eine Stadt Geld für Dinge ausgibt, für die sie eine Förderung vom Land oder Bund bekommt. Und zwar häufig nur, weil es diese Förderung gibt. Das sagte mir Rick Steinheuer, Vorsitzender des Bundes der Steuerzahler.
2: Höhere staatliche Ebenen geben Geld dazu und dann leistet man sich das ein oder andere Projekt als Kommune, dass man sich nicht geleistet hätte, wenn man das zu 100% aus dem Stadtsäckel hätte bezahlen müssen.
0: Du hast eben schon einige Städte genannt, José, in denen der Bund der Steuerzahler viel zu hohe und oft unnötige Ausgaben kritisiert. Gib mir mal ein besonders skurriles Beispiel.
1: Ja, das gibt es. Ein Beispiel ist Bielefeld. Die Stadt hatte Müllautos angeschafft, die mit Wasserstoff angetrieben werden. Nur für die nächste nutzbare Wasserstofftankstelle musste man 70 Kilometer hin und zurück fahren. Und das, obwohl es in der eigenen Stadt eine Wasserstofftankstelle gab, die aber durfte nur für Busse genutzt werden, weil es sonst keine Fördergelder für diese Tankstelle gegeben hätte. Am Ende musste das Geld zurückgegeben werden, damit auch die Müllautos dort tanken dürfen. Und das Beste kommt noch, sagt Rick Steinheuer.
2: Und der Clou ist jetzt eigentlich noch der, dass sich die Stadt Bielefeld inzwischen entschieden hat, die nächste Generation der Müllfahrzeuge soll mit Strom betrieben werden.
0: Wahnsinn, Wahnsinn. Gut, meckern können wir alle gut. Wir wollen aber auch Lösungen. José, was fordert der Bund der Steuerzahler denn, um diesen völligen Wahnsinn zu stoppen?
1: Im Grunde ganz einfach. Der Bund der Steuerzahler fordert, dass Bund und Länder den Städten das Geld als Pauschale zur Verfügung stellen, ohne irgendwelche Vorgaben über Förderprogramme zu machen. Und das hätte, so heißt es, den Effekt, dass die Städte viel freier und viel sinnvoller entscheiden könnten, wofür sie wirklich Geld ausgeben wollen.
0: Sehr gut. Die verrücktesten Fälle von Steuerverschwendung. Infos und Hintergründe dazu von José Nasyandi.
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1: Ich bin Uli Reitinger. Die Bundeswehr bekommt ein eigenes Drohnenregiment. Dieses werde aus bis zu 600 Männern und Frauen bestehen und Reichweiten bis zu 500 Kilometern abdecken, sagte Verteidigungsminister Pistorius. Wer sich zu Land durchsetzen will, der muss eben den Kampf mit unbemannten Systemen beherrschen, sagte der Minister. Das Drohnenregiment soll auch mit neuen Kamikaze-Drohnen ausgerüstet sein. Bei den Plänen geht es laut Pistorius aber nicht nur um fliegende Systeme, sondern auch um unbemannte Landsysteme. Wo werden öffentliche Gelder verschwendet? Der Bund der Steuerzahler hat 100 Beispiele in seinem neuen Schwarzbuch aufgelistet. Im Fokus hat der Lobbyverband dieses Mal vergiftete Geschenke.
2: Diese Geschenke sind staatliche Förderprogramme, die zum Beispiel Kommunen beantragen, nur weil es dann Geld gibt, ohne wirklichen Nutzen, sagt der Lobbyverband und fordert mehr Transparenz bei solchen Verfahren. Und dann wären da noch die Projekte, wo viele nur sagen, der Hammer. Designermöbel im Jobcenter, einen einzigen Fahrradstellplatz für 16.000 Euro oder Dienstlaptops, die nie eingeschaltet werden. Claudia Wächter, Nachrichtenredaktion.
1: Wieder ist ein Tanker beim Durchfahren der Straße von Hormuz unter Beschuss geraten. Es brach ein Feuer aus, meldet die britische Behörde für Sicherheit in der Schifffahrt. Die Besatzung des Schiffs soll sich demnach in Sicherheit befinden. In der für den weltweiten Energiehandel wichtigen Straße von Hormuz kam es zuletzt regelmäßig zu Beschuss. Der Iran blockiert im Konflikt mit den USA den Verkehr durch die Meerenge weitestgehend. Zum Fußball. Erleichterung bei den deutschen Fußballfans. Im dritten Spiel unter Jürgen Klopp hat es endlich geklappt. Die Nationalmannschaft hat in der Nations League den ersten Sieg eingefahren. In München schlug die DFB-Elf Serbien mit 2:0 durch Tore von Tom Bischoff und Florian Wirtz.
3: Der zweite Klopp-Kader macht richtig Spaß. Mit viel Spielfreude gewinnt das junge Team völlig verdient gegen allerdings auch schwache Serben. Von Beginn an viel Zug nach vorne, eine Menge Torschüsse und Kombinationen. Dazu starke Leistungen von Pavlovic, Bischoff, Wirtz und Neuling Scherhand. Am Ende schickt Klopp 5 Neulinge aufs Feld, darunter der 1000. Debütant der DFB-Geschichte, Mika Bauer von Celtic Glasgow. Thomas Bremser, Sportredaktion.
1: Am Sonntag steht das vierte und letzte Spiel in dieser Länderspielphase an, auswärts gegen Griechenland.
4: Das Wetter.
5: Mit einer kleinen Herbstpause, denn es gibt jetzt erstmal keinen Regen mehr. Heute bekommen wir einen Mix aus Sonne und Wolken und höchstens 20 Grad. Auch Samstag und Sonntag kein Regen bei maximal 22 Grad.
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7: A43 Recklinghausen-Wuppertal zwischen Kreuz Recklinghausen und Recklinghausen-Hochlamark 1 Kilometer Stau. Wir wünschen allen unterwegs gute Fahrt.
5: Ach, Urlaub ist was Feines. Ich würde auch wirklich viel dafür geben, aber so viel? In den USA ist jetzt eine 29-jährige Mutter schön auf Kreuzfahrt gegangen. Problem, sie ließ all ihre 4 Kinder zu Hause. Da waren auch noch kleinere dabei. Die waren allein 3 Tage lang. Mutter und Vater leben getrennt. Als der Vater dann aber merkt, da stimmt was nicht, ruft er die Polizei. Zack, Geldstrafe für die Mutter. $5.000. Nächstes Mal dann vielleicht Familienurlaub. Ist auch günstiger.

0: Justin Bieber und Blood Pop mit Friends.
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0: An diesem ganz, ganz frühen Freitagmorgen ist das hier wichtig.

0: ist einfach großartig.
1: Ja, hört mal raus, das Ding, ne? Oder brauche ich, glaube ich, nicht sagen. Und wir sagen natürlich herzlichen Glückwunsch.
0: Herzlichen Glückwunsch.
1: Herzlichen Glückwunsch. 75 wird er heute. Den feiern wir natürlich bei uns. Eine musikalische Legende. Die Kollegin Natascha Wittmark, ihr habt sie schon gehört. Sie ist auch da. Guten Morgen.
0: Guten Morgen. Ja, wir feiern auch eine andere Legende. Ihr könnt nämlich ab heute eine neue Doku streamen. Schumacher 94, Geburt einer Legende, ist jetzt auf Netflix online. Ein Film über Michael Schumachers ersten Weltmeistertitel. Der schauen wir natürlich rein.
1: Absolut. Und wir freuen uns, dass wir so eine schöne Doku gucken können und lächeln, weil heute ist World Smile Day und Lächeln ist ja sehr gesund.
0: Ja, soll Stress reduzieren, entspannen und Glückshormone können auch ausgeschüttet werden.
1: So, und alle, die ihr nicht seht, den schickt ihr einfach ganz, ganz, ganz, ganz viele Smileys per Mail. Ne? Vielleicht entlässt euch der Chef ja dann auch früher ans Wochenende.
0: Ja, ne, aber aufpassen, wenn ihr zu viele E-Mails schickt, die können auch im Spam-Ordner landen.
1: Oh, dann entlässt euch der Chef vielleicht wirklich.
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1: A43 Recklinghausen-Wuppertal zwischen Kreuz Recklinghausen und Recklinghausen-Hochlamark. 1 Kilometer Stau. Wir wünschen allen unterwegs gute Fahrt.
2: Wow, was macht künstliche Intelligenz eigentlich? Nicht. Die Fastfood-Kette mit dem goldenen M will jetzt von KI die Preise ihrer Produkte einschätzen lassen. Heißt, was ist die Kundschaft bereit, für so einen Big Mac hinzublättern? Naja, so wenig wie möglich eigentlich, ne? Wenn ich bedenke, dass gefühlt alles andere teurer wird? Vielleicht kann die KI ja mal dafür sorgen, dass Benzinpreise stärker sinken und parallel das Deutschland-Ticket auch günstiger wird. Ich bin Sascha Fassbinder und bedanke mich schon mal im Voraus.

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0: für euren ganz frühen Freitagmorgen, Tina Turner. Ja, gut zuhören und klare Grenzen ziehen, sagt Julia Rebecca Riedel von der Evangelischen Kirche im Augenblick mal, das sei ihre Aufgabe als Christin und zieht damit für sich Bilanz nach den Wahlsonntagen im September.
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2: Letztens hat sich bei mir jemand verwählt. Kommt schon mal vor. Eine ältere Dame. Wir kommen ins Gespräch. Sie sagt, ich habe Angst um die Arbeitsplätze meiner Kinder, um die Zukunft meiner Enkelkinder und ich habe das Gefühl, dass keiner hinschaut, wie es mir geht. Ich habe in meinem Leben so viel gearbeitet. Ist das nichts wert? Und dann sagt sie, ich überlege, die AfD zu wählen. Das war vor der Landtagswahl in Sachsen-Anhalt. Ich habe lange zugehört und dann gesagt, ich wünsche Ihnen etwas Licht gegen die Angst. Ich zünde eine Kerze für Sie an. Mehr konnte ich in diesem Moment nicht tun. Aus dem Kopf gegangen ist mir das Gespräch nicht. In Sachsen-Anhalt ist die AfD dann mit 43,8% die stärkste Kraft geworden. Und wenige Tage danach hat ihr Spitzenkandidat Ulrich Siegmund von Rüstungsproduktionen als möglichen Hilfsmitteln für spätere Remigrations- und Abschiebeoffensiven gesprochen. Das macht auch in Nordrhein-Westfalen vielen Menschen Angst. Sachsen-Anhalt ist weit weg von uns und doch begegnet mir auch hier immer wieder dieses Gefühl, abgehängt und vergessen zu sein. Viele Menschen erzählen mir davon und ich höre ihnen zu. Das heißt aber nicht, dass ich zustimme, wenn jemand sagt, und deshalb wähle ich jetzt die AfD. Ich kann die Angst eines Menschen ernst nehmen. Das gehört zu meiner Aufgabe in der Seelsorge. Wie und wem ich im Wahllokal meine Stimme gebe, steht jedoch auf einem ganz anderen Blatt. Ich möchte nicht, dass aus der Angst von Menschen politisches Kapital geschlagen wird. Meine Aufgabe als Christin ist es, zuzuhören und gleichzeitig klare Grenzen zu ziehen. Julia Rebecca Riedel von der Evangelischen Kirche für Augenblick mal.
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1: Mit Thorsten Adolfs. Guten Morgen. In NRW sind gestern Abend Spezialeinsatzkräfte ausgerückt. Sie haben in Unna und Hagen 3 Männer in Gewahrsam genommen. Bei ihnen besteht der Verdacht, dass sie eine staatsgefährdende Straftat vorbereitet haben könnten. Das hat die Polizei in Dortmund bestätigt. Danny Hopper aus dem News-Team. Ansonsten halten sich die Ermittler ziemlich bedeckt.
2: Ja, sie haben nur gesagt, dass es sich bei den Männern um einen 33-jährigen Deutschen aus Münster, der in Unna wohnt, und um 2 syrische Staatsangehörige, 20 und 24 Jahre alt, aus Hagen handelt. Der Hinweis zu ihnen kam laut Polizei von einem Nachrichtendienst, von welchem genau wurde nicht gesagt. Und auch sonst wurde noch nicht viel mitgeteilt mit Verweis auf die laufenden Ermittlungen. Die Hintergründe und alles weitere würden noch geprüft, heißt es. Die Bild will schon etwas mehr wissen. Demnach sollen sich die 3 Männer im Internet über einen möglichen Anschlag mit Waffen ausgetauscht haben. Ob bei den Durchsuchungen gestern Abend aber auch Waffen gefunden wurden und wie konkret die Anschlagspläne wirklich waren, das sei noch unklar, schreibt die Bild. Im Einsatz war auch das Landeskriminalamt beteiligt. Es dürfte im Laufe des Tages weitere Details bekannt geben.
1: Dankeschön, Danny. Und jetzt weitere Meldungen im Überblick. Seit dem Morgen ist die Bahnstrecke von Hannover nach Berlin für Bauarbeiten 14 Monate lang gesperrt. Das hat Auswirkungen auf den gesamten Fernverkehr in der Region. Die Fernzüge von Berlin Richtung Ruhrgebiet werden über Braunschweig und Magdeburg umgeleitet. Die Fahrt dauert dadurch rund 80 Minuten länger. Die Experten des Preisportals Verivox rechnen damit, dass Strom und Gas deutlich teurer werden, und zwar um bis zu 20%. Eine Familie im Einfamilienhaus muss dann nach Berechnungen des Portals im Schnitt etwa 2.400 Euro im Jahr zahlen. Das sind rund 400 Euro mehr als vor dem Irankrieg. Der Außenhandelsverband BGA ist noch unsicher, ob der Aufschwung in Deutschland nachhaltig ist. Die Unternehmen würden zwar wieder Licht am Ende des Tunnels sehen, aber weiter mit angezogener Handbremse fahren, heißt es. Man sei noch lange nicht über den Berg. Führende Wirtschaftsforschungsinstitute hatten ihre Konjunkturprognose für dieses Jahr erhöht. Sie erwarten beim Bruttoinlandsprodukt einen Anstieg um 1,3%. Endlich hat es geklappt. Jürgen Klopp hat seinen ersten Sieg als Bundestrainer mit der deutschen Fußballnationalmannschaft gefeiert. Beim 2:0 gegen Serbien in München zeigte das rund erneuerte Team endlich wieder Tempo und sorgte für gute Stimmung auf den Rängen. Im Vergleich zur Partie gegen Griechenland hat Klopp sein Team ordentlich durchgemischt und vor allem auf junge Spieler gesetzt. Vor allem das Mittelfeld mit Wirtz, Bischof und Pavlovic funktionierte gut. Sie sorgten gegen schwache Serben für ordentlich Wirbel und Klopps Matchplan konnten sie gut umsetzen. Dazu kam, dass diesmal auch die Abwehr sicher stand. Der Sieg gestern war enorm wichtig, um in der Nations League wieder Anschluss zu finden. Schon am Sonntag steht die Revanche gegen Griechenland an. Da will Klopp unbedingt nachlegen, um den Rückstand von 3 Punkten auf die Griechen aufzuholen. Das waren die Nachrichten mit Thorsten Adolfs.
3: Dankeschön, Thorsten. Wir schauen auf die Straßen. Der aktuelle Radio Siegen Verkehrsservice, das geht schnell heute Morgen. Die Straßen sind nach unseren Infos noch soweit frei. Gute Fahrt.
4: Hat ordentlich geschifft gestern. Jetzt haben wir noch viel Feuchtigkeit in der Luft. Deshalb ist es stellenweise sehr neblig. Kann auch ein bisschen zäher sein, der Nebel, bis der sich heute mal auflöst. Und dann kriegen wir relativ viele Wolken. Vielleicht mal zwischendurch die Sonne zu sehen. Regen heute und die nächsten Tage eigentlich weniger ein Thema. Immer so ein Sonne-Wolken-Mix bei um die 20 Grad Maximaltemperatur. In höheren Lagen wird es etwas kühler. Die Nächte allerdings auch wieder etwas frischer. Aber die Sonne ist zumindest auch immer wieder dabei.
0: Das war das Wetter.
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3: Ja, du hast es gerade gesagt, es hat ordentlich geregnet gestern. Von solchen Tagen bräuchten wir eigentlich so 1-2 Wochen am Stück. Das würde die größten Sorgen ja lindern.
4: Ja, ich habe eben mit Carsten Bayer von Meteo Siegerland gesprochen. Der war auch schon wach. Zwischen 25 und 35 Liter pro Quadratmeter waren es gestern beispielsweise in Wittgenstein. Zwischen Siegen und Kreuztal sogar etwas mehr mit 30 bis 45 Litern. Etwas weniger im Raum Burbach mit 15 bis 25 Liter.
3: Das war auf der HTS dann schon ab und zu mal ein Spektakel gestern, als ich da unterwegs war. Gute Zahlen, trotzdem erstmal nur ein Tropfen auf dem heißen Stein. Die Talsperren könnten noch mehr vertragen. Die Trinkwassersparverordnung des Kreises läuft dennoch erstmal aus heute. Mehr dazu gleich bei uns.
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4: Tom Schirmer ist mein Name.
3: Und ich bin Noel Schäfer. Guten Morgen.

0: 8:08. Es ist noch nicht lange her, da haben sich viele von uns das hier gewünscht.
1: Und einfach, dass Wasser wieder da ist, dass es regnet.
2: Ja, gestern und heute Nacht hat es in Teilen von Siegen-Wittgenstein ordentlich geregnet und trotzdem ist das nur ein Tropfen auf dem heißen Stein.
0: Und für einige Wochen gab es ja jetzt vom Kreis aus eine Trinkwassersparverordnung. Das heißt, es war jetzt nicht erlaubt, irgendwie mit dem Kärcher die Terrasse abzusprühen und sowas, Autowaschen im eigenen Grundstück. Das endet heute erstmal. Viele von euch scheinen sich auf jeden Fall dran gehalten zu haben.
3: Wir haben seit 25 Jahren eine Regenwassernutzungsanlage im Betrieb.
4: Ich würde schon sagen, dass man darauf achtet, ein bisschen vielleicht kürzer zu duschen.
5: Beim Duschen mache ich das Wasser aus, wenn ich mich einseife zum Beispiel. Oder beim Waschen, Gesicht waschen oder Zähne putzen.
3: Die Anlage, die fängt das Regenwasser komplett von den Dachflächen auf und damit spülen wir dann die Toiletten alle das ganze Jahr, ne? Und gießen halt den Garten.
6: Aber jetzt wird es ja halt auch knapp, ne? Ein bisschen mit Blumen gießen, weil der Vorrat ist langsam leer.
2: Ja, ich muss sagen, man hat es ja so ein bisschen beigebracht bekommen, ne? Also einfach damit auch ordentlich umzugehen, ne? Also
0: ja,
2: nicht das Wasser laufen lassen.
0: Finde ich auch ehrlich gesagt nicht schlimm, das weiter zu beachten. Und ich sag mal, Blumengießen, die Regenwassertonne sollte auf jeden Fall voll sein nach letzter Nacht.
2: Auf jeden Fall. Auch die Talsperren können nach wie vor jeden Tropfen Regen gebrauchen. Entwarnung bedeutet das Auslaufen der Verordnung also nicht. Das haben Kreis- und Wasserverband auch nochmal deutlich gesagt. Die Füllstände der Talsperren sind weiter unter Normalstand.
0: Der Regen der letzten Wochen hat da nicht ausgereicht. Gestern war auf jeden Fall mal ein guter Schluck wieder rein. Trotzdem hebt der Kreis die Verbote fürs Autowaschen, Rasensprengen, Blumengießen zum Beispiel auf. Dennoch, ich finde, es sollte ja weiter eine Selbstverständlichkeit sein, für uns weiter sparsam mit dem Wasser umzugehen und es jetzt nicht irgendwie sinnlos zu verplempern, oder?
2: Auf jeden Fall. Das ist ein Thema heute bei uns und auch in den Nachrichten von hier. Die hört ihr um halb mit dem Kollegen Steffen Ziegler.

0: Homewrecker. 16 nach 6, Somber hier bei Radio Siegen. Kinofans warten schon gespannt auf Dezember. Ich glaube, dann kommt neue Avengers raus und der dritte Dune-Teil, der dann in die Kinos kommt. Aber wusstet ihr, dass es in den 80ern eine Dune-Verfilmung gab mit Sting?
1: Der wird heute 75 Jahre alt. Kollege Jonas Mikolajczak weiß Bescheid.
2: Er trinkt keinen Kaffee, sondern Tee. Sein Brot toastet er nur auf einer Seite und ihr hört es an seinem Akzent, wenn er spricht. Ja, er ist der Englishman in New York, Sting. Gibt Gordon Matthew Thomas Sumner seinen berühmten Spitznamen.
3: It's a nickname I was given at school by someone. I used to wear these pullovers, I think you call them here, with stripes on, like a bumblebee. It was black and yellow, and he called me Sting. And everybody who got to know me after that called me Sting. My mother calls me Sting.
2: Der Bienenstachel, Sting. Selbst seine Mutter nennt ihn so und bald auch die ganze Welt als Frontmann und Bassist von The Police. Sting sieht sich als das Herzstück von The Police. Das merken auch die anderen Bandmitglieder. Ego trifft auf Ego und die Band geht im Konflikt auseinander. Freilauf für Stings Solo-Karriere.

0: Irgendwo zwischen Reggae, Punk und Jazz, da liegt Sting. In seiner ganz eigenen Welt ohne Bindung an Stil oder Genre.
1: The essence of all music is surprise. When I listen to a piece of music, if I'm not surprised within the first 8 bars, I've stopped listening.
0: Sting möchte überraschen. Egal ob als Schauspieler, Musiker oder Aktivist. Zum 75. Geburtstag ziehe ich, wie es sich für einen Englishman gehört, meinen imaginären Hut vor einem Ausnahmekünstler, dem Legal Alien Sting.
2: Ja, wir haben uns gerade gefragt, wie man es schafft, das Toast nur auf einer Seite zu toasten. Das macht Sting ja scheinbar so.
3: Ja, wir waren kurz am Fabulieren, ob ich jetzt hier dieses Gitter, was man dann da oben drauflegen kann, ob man das Toast dann nur von einer Seite da drauflegt.
2: Ist ja auch egal. Alles Gute.
3: Zum 75. Sting hat heute Geburtstag. Wir feiern das mit An Englishman in New York.

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0: Ein Feuerwerk. Firework von Katy Perry um 6.30 Uhr.
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2: Guten Morgen. Die AfD wäre der klare Wahlsieger, würde Sonntag in Deutschland gewählt. Das sagt der aktuelle Deutschlandtrend der ARD. Die AfD käme auf 27%, die CDU auf 20%, die Grünen auf 16%. Mit der Arbeit der Bundesregierung und der Arbeit von Kanzler Merz sind jeweils nur 10% der Befragten zufrieden. Beides sind historische Tiefstwerte. Geht doch. Die deutsche Fußballnationalmannschaft kann auch mit Jürgen Klopp an der Seitenlinie gewinnen. 2:0 gestern Abend in der Nations League in München gegen Serbien. Florian Wirtz ließ mit einem Treffer und einer Vorlage erstmals seit Monaten wieder sein überragendes Können aufblitzen.
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2: Weder der vereinzelte Regen der vergangenen 6 Wochen, gestern ist er noch nicht eingepreist, noch die Trinkwasserverordnung der Kreisverwaltung haben daran etwas ändern können. Die Pegel unserer beiden großen Talsperren sind weiter gesunken. Beide liegen deutlich unter Normal. Die Breitenbach-Talsperre ist nur zur Hälfte gefüllt. Bei der Obernau-Talsperre wurde zuletzt sogar nur ein Füllstand von 40% gemessen. Trotzdem läuft die Trinkwassersparverordnung für Siegen-Wittgenstein heute aus. Ihre Maßnahmen hätten jetzt ohnehin keine Wirkung mehr, etwa das Verbot, private Pools zu befüllen. Man behalte die Lage aber im Auge, so die Kreisverwaltung. Und man habe durchaus den Eindruck, dass die Verordnung zumindest das Bewusstsein für einen sparsameren Umgang mit Trinkwasser geschärft habe. Das bestätigt auch eine nicht repräsentative Radio-Siegen-Umfrage.
3: Ich würde schon sagen, dass man darauf achtet, ein bisschen vielleicht kürzer zu duschen.
4: Beim Duschen mache ich das Wasser aus, wenn ich mich einseife zum Beispiel. Oder beim Waschen, Gesicht waschen oder Zähne putzen.
5: Eine Dusche wird genutzt, keine Badewanne. Kannst halt öfters duschen wie Badewanne voll machen mit gleicher Wassermenge.
6: Wir haben seit 25 Jahren eine Regenwassernutzungsanlage im Betrieb. Die Anlage, die fängt das Regenwasser komplett von den Dachflächen auf und damit spülen wir dann die Toiletten alles.
2: Auch die frisch gelieferten Daten der Wetterstation am Oberen Schloss in Siegen bestätigen, dass auch der September bei uns viel zu trocken war. Es fiel nur die Hälfte des üblichen Regens, 42 statt 86 Liter pro Quadratmeter. Gleichzeitig war der September in Siegen sehr warm, was zusätzlich Wasser verdunsten ließ. Die Durchschnittstemperatur lag satte 2,6 Grad über

0: Bohrschlamm in einen Kanal. Von dort gelangte der Schlamm in die Sieg. Bohrschlamm kann nicht abgebaut werden. Er hätte fachgerecht entsorgt werden müssen. Rechtliche Schritte gegen das Unternehmen werden geprüft. Green Fiber bedauert den Vorfall. Das waren die Radiosiegen-Nachrichten von hier mit Steffen Ziegler.
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3: Nichts Wildes, ihr verliert ein bisschen Zeit auf der B508 zwischen Ferndorf und Kredenbach. Ansonsten sind die Straßen nach unseren Infos frei. Gute Fahrt.
4: Für die Natur auf jeden Fall wichtig, der Regen, der da gestern runtergekommen ist. Für die Veranstaltungen, die am Wochenende so stattfinden, wie zum Beispiel die Kirmes in Mudersbach, ist es jetzt gut, dass es wieder trockener wird. Da fällt ja sonst vieles ins Wasser. Also ab heute ist es noch ziemlich neblig. Es kann auch ein bisschen dauern, bis die Suppe sich so verzogen hat. Wenn die Sonne es denn dann überhaupt mal durch die Wolken schafft, das Ganze bei 17 bis 20 Grad, aber es bleibt zumindest trocken, auch übers Wochenende. Da ändert sich nicht so viel, ein Wolken-Sonne-Mix. Die Sonne immer mal wieder mit Gelegenheiten und Temperaturen bleiben ähnlich. Ja, und wer auf die Kirmes geht oder auf irgendwelche Herbstmärkte, viel Spaß.
3: Ich sag mal so, hätte ein anderer Bundestrainer am ersten Spiel unentschieden gespielt und im zweiten Spiel gegen Griechenland verloren, wäre ein bisschen was los gewesen wieder. Bei Klopp waren die meisten so, ja, wird schon noch. Kloppo macht das. Liegt vielleicht auch daran, dass er ein geiler Typ ist.
4: Ja, und der das so wegmoderiert, ja. Weißt du? Ich meine, das wusste ja auch jeder. Der hat zwei Kader da mit insgesamt 44 Spielern. Dass da keine Abläufe funktionieren und so weiter, ist ja klar mit zwei Trainingseinheiten. Gestern Abend war aber schon mal der erste Schritt in die richtige Richtung. 2-0 gegen Serbien. Insgesamt ein guter Auftritt, auch wenn es ein schwacher Gegner war.
3: Ist so. Sprechen wir gleich nochmal drüber.
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4: Einen schönen Freitag mit uns beiden. Tom Schirmer
3: und Noel Schäfer. Guten Morgen.

0: 6.38 Uhr hier bei Radio 7. Versuch Nummer 3 ist geglückt. Deutschland und Klopp feiern den ersten Sieg zusammen beim 2-0 gestern abends gegen Serbien.
1: Du hast nicht geguckt, ne?
0: Ich habe nicht geguckt, nein.
1: Ja, ich habe es mir angeguckt. Es war ein grundsolider Auftritt. Es passte eigentlich alles. Gegner, wie gesagt, jetzt nicht so dolle. Mhm. Das rot erneuerte Team sorgte auch für gute Stimmung auf den Rängen. Die ein oder andere Laola-Welle gab es auch in der Allianz Arena. Ach, Thomas ja, Bremser aus unserer Sportredaktion. So kann es doch gerne weitergehen, oder?
2: Ja, es hat wirklich endlich mal wieder Spaß gemacht, diesem jungen Team zuzuschauen. Viele Torschüsse und Kombinationen. Und wenn der Ball weg war, haben sie ihn schnell wieder erkämpft. Genau das ist ja der Klopp-Fußball. Und darum war der auch richtig happy.
3: Die waren auf Krawall eingestellt, uns hier. Die waren, muss man echt sagen. Also es war im Gegenpressing, war es eine Top-Leistung. Und das nach so kurzer Zeit.
2: Am Ende hätte es auch 5 oder 6-0 stehen können gegen sehr schwache Serben, die vorne kaum gefährlich wurden.
0: Das Klopp-Casting ist ja in die zweite Runde gegangen und da gab es eine komplett neue Startelf nach dem Spiel gegen Griechenland. Wer konnte denn besonders überzeugen?
2: Also vor allem das junge Mittelfeld mit Pavlovic, Bischoff und Wirtz, die haben richtig gewirbelt und gekämpft. Und auch Debütant Danny Scherhan vom SC Freiburg hat mir vorne sehr gut gefallen. Insgesamt standen am Ende 5 Neulinge auf dem Platz. Der 1000. Debütant der DFB-Geschichte wurde Mika Bauer, der in der schottischen Liga spielt. Der meinte im ZDF:
4: Ich glaube, die Mannschaft war von der ersten bis zur letzten Minute wirklich unglaublich. Nee, es war, glaube ich, heute für alle ein Highlight. Nicht nur für mich wegen dem Debüt.
2: Also der zweite Kader hat mir insgesamt besser gefallen, aber gegen einen sehr schwachen Gegner.
1: Kleiner Funfact, dieser 1000. Debütant ist der Sohn von einem Handball-Weltmeister.
0: Ich glaube, der hat sogar einen Kuss bekommen, als er reingekommen ist.
1: Ja, glaub, ne? Ja, aber finde ich auf jeden Fall eine coole Geschichte. Thomas, wie hat denn Jürgen Klopp dann auf seinen ersten Sieg so reagiert?
2: Ja, der war ziemlich emotional, hat gestrahlt, umarmte nachher jeden Spieler auf dem Platz. Dem ist schon ein Stein vom Herzen gefallen.
3: Ich habe mich sehr schlecht gefühlt nach der Niederlage und fühle mich heute überragend.
2: Auf der Pressekonferenz wurde er gefragt, ob er den Sieg auf der Rückfahrt ins Quartier denn feiern würde.
3: Ich weiß gar nicht, haben wir Bier im Bus?
5: Eventuell.
3: Ah, da muss ich keinen Gedanken machen. Wir sind alle müde, wir haben alle noch zu arbeiten. Gefeiert wird nicht, aber freuen tun wir uns trotzdem.
2: Ein glücklicher Klopp, der aber auch warnt, es werden auch noch mal Rückschläge kommen.
0: Endlich darf ich meinen Ex-Dortmunder lieben. Das passiert nicht so oft wirklich, aber das ist einfach ein geiler Typ und das mag der auch. Muss jeder zugeben.
1: Und damit ist ihm jetzt auch so langsam verziehen, dass er da diesen Abstecher nach Leipzig gemacht hat.
0: Da redet keiner mehr drüber, ne?
1: Das war ein großes Thema.
0: Dunkles Kapitel mal zwischendurch. Ja, Jürgen Klopp hat seinen ersten Sieg als Bundestrainer mit der deutschen Fußballnationalmannschaft gefeiert. In München gab es ein 2-0 gegen Serbien.
1: Weiter geht's dann am Sonntag mit dem letzten der 4 Spiele gegen Griechenland. Rückspiel in Saloniki. Anstoß ist 20:45. RTL überträgt das Spiel.

0: Viertel vor sieben hier bei Radio 7. Ich persönlich bin ein absoluter Kinomensch, muss ich sagen. Also so ein Kinofilm hat, finde ich, einfach einen anderen Vibe als auf der Couch zu Hause.
1: Fühle ich? Ich war ewig nicht im Kino.
0: Ja, musst du doch mal machen.
1: Ja, mit Kind ist schwierig mit der Zeit.
0: Geh mal in CineStar in sieben.
1: Ja, ne? Ich habe gehört, die haben was Neues.
0: Ja, ich bin da öfter. Da ist mir auch direkt aufgefallen, dass da alles so ein bisschen anders aussieht. Es wurde renoviert. Es gibt zum Beispiel keine Snacktheke mehr.
1: Ja, 4 Monate wurde da jetzt geschraubt im laufenden Betrieb. Auf Essen und Trinken müsst ihr aber deswegen jetzt nicht verzichten. Es gibt jetzt so eine Art Supermarkt, sagt uns Geschäftsführer Oliver Fock am Radio Siegen Mikro.
2: Das Kinoerlebnis fängt jetzt vorne schon an der Eingangstür an. Man geht durch einen geräumigen Marketplace, sieht alles und kann sich wunderbar selbst bedienen, nimmt sich die frischen Popcorn aus der Wärmetheke, die frischen Nachos aus der Wärmetheke, zapft sich seine Pepsi oder trinkt einen wunderbaren Wein aus der Pfalz, den wir jetzt auch haben. Also wir haben das auch schöne Weine, das ist auch ganz wichtig. Wir haben auch alkoholfreie Sekt. Und ich glaube, die Vielfalt, die wir jetzt anbieten, ist erstmal besser und das nicht Schlange stehen.
0: Ja, ich bin ehrlich, also im Kino kaufe ich eh nichts. Aber
1: echt?
0: Nee. Also
1: auch wenn, dann
0: jetzt gibt's Wein,
1: das
0: überlege ich mir jetzt vielleicht nochmal. Aber wer was kauft, muss eben nicht mehr so lange anstehen, ist ein dicker Vorteil.
1: Ja, jetzt ist man eigentlich im Kino, um Filme zu sehen. Und hier hat man jetzt unten den großen Saal 1 umgebaut. Das ist jetzt ein sogenannter VMAX-Saal.
2: Eine riesengroße Leinwand, die von links nach rechts, von oben nach unten geht. Dann ein 7.1 Soundsystem, eine 4K-Laserprojektion und super geile Stühle. Also elektrisch verstellbare Recliner. Ganz normale Stühle haben wir auch. Früher waren die 55 cm breit, heute sind sie 68 cm breit. Früher haben sie eine klitzekleine Armlehne gehabt, so wie bei der Lufthansa. Heute ist die viermal so breit, die Armlehne, sodass man den Nachbar, dass man da auch bequem drin sitzen kann. Und das alles rundherum ist ein komplett neues Kinoerlebnis.
0: Ja, 2 Millionen Euro hat der Spaß gekostet. Die Kinokarte für Kinosaal 1 kostet übrigens 2 Euro mehr und diese neuen Spezialsitze nochmal 3 Euro mehr.
1: Das muss man halt selber wissen, ob einem der Luxus das wert ist. Ne? Sehen auf jeden Fall ganz edel aus und wer dann immer noch Geld übrig hat und keine Privatinsolvenz angemeldet, kann sich mit einem Glas Wein auch oben in die neue Lounge setzen. Das hat ein ganz bisschen was von Theater.
2: Wo früher die alte Bar war, die ja ein bisschen verwaist war, die ist komplett weg. Da ist jetzt ein kompletter Lounge-Bereich, wo man sitzen kann und auch oben im ersten Obergeschoss ist ein Lounge-Bereich. Dort haben wir noch eine Bar installiert, die für Sonderveranstaltungen ist, die für die Met, wenn wir die Metropolitan Opera live übertragen.
0: Ja, warum eigentlich nicht? Das CineStar in Siegen wurde renoviert. Gestern war große Eröffnung, habt ihr gehört, hier bei Radio Siegen. Und könnt ihr auch sehen auf Insta und Facebook, da haben wir euch ein Reel hochgeladen.
1: Ja, da gibt's so einen ersten Eindruck, klickt da gerne mal rein. Das sieht eigentlich wirklich gar nicht schlecht aus. Würde mich zumindest auch einladen.
0: Geh doch nochmal.
1: Ja, komm. Ich wollte immer noch die Odyssee sehen.
0: Kannst du, glaube ich, da noch machen.
1: Müsste ich mal gucken, ob der noch im Programm ist. Aber es gibt ja auch andere Filme.

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1: Mit Thorsten Adolfs. Guten Morgen. Im dritten Anlauf hat es endlich geklappt. Die deutsche Fußballnationalmannschaft hat am Abend in der Nations League ihren ersten Sieg unter Jürgen Klopp geholt. In München gab es einen souveränen 2:0 Erfolg gegen Serbien. Danny Hopper aus der Sportredaktion, man kann es so sagen, der zweite Teil von Klopps XXL-Kader, der hat abgeliefert.
2: Ja, definitiv. Das sah gut aus. Das hat Spaß gemacht, fand auch Klopp.
3: Heute waren die Jungs, ja, die waren auf Krawall eingestellt. Im Gegenpressing war es eine Top-Leistung.
2: Er sprach von wundervollem Fußball. Vor allem der zuletzt oft kritisierte Florian Wirtz drehte wie befreit auf und auch Bayerns Tom Bischoff lieferte eine bärenstarke Leistung ab. Die beiden waren es auch, die beiden deutschen Treffer erzielten. Und es hätten noch mehr sein können, denn das deutsche Team spielte sich viele Großchancen raus. Dazu stand hinten seit 7 Länderspielen endlich mal wieder die Null. Am Ende feierten die Fans in München deshalb die erste Klopp-Party in Schwarz-Rot-Gold.
1: Das heißt, die Anfangseuphorie unter Klopp ist wieder zurück?
2: Ja, bei den Fans auf jeden Fall, denn klar, der Start mit nur einem mickrigen Pünktchen aus den ersten beiden Spielen hatte für einen ersten Dämpfer gesorgt. Klar ist aber auch, am Sonntag in Thessaloniki gegen Griechenland sollte jetzt nachgelegt werden. Zum einen hat man da ja noch eine Rechnung offen und will die Revanche. Zum anderen könnte man mit einem Sieg an den Griechen vorbeiziehen. Die sind durch ihr 2:2 gegen die Niederlande gestern Abend weiter Gruppenerster.
1: Danke, Danny. Und jetzt weitere Meldungen im Überblick. Justizministerin Hubig will dafür sorgen, dass Fluggäste mehr Rechte bekommen. Sie hat dem Kölner Stadtanzeiger gesagt, dass Passagiere bei stornierten oder verspäteten Flügen schneller als bisher eine Entschädigung erhalten sollen. Nicht über Gerichte, sondern über eine außergerichtliche Schlichtung. Das sei genau das richtige Instrument dafür, meint die Justizministerin. In Hagen und Unna hat die Polizei 3 Terrorverdächtige in Gewahrsam genommen. Sie sollen eine staatsgefährdende Straftat vorbereitet haben. Bei den Männern handelt es sich um einen 33-jährigen Deutschen aus Münster und 2 syrische Staatsangehörige. Laut Bild sollen sich die 3 im Internet über einen möglichen Anschlag mit Waffen ausgetauscht haben. Die Bundeswehr baut ihr erstes eigenes Drohnenregiment mit bis zu 600 Soldaten auf. Verteidigungsminister Pistorius sagte bei einem Truppenbesuch in Niedersachsen, wer sich zu Land durchsetzen wolle, der müsse den Kampf mit unbemannten Systemen beherrschen. Der Sommer hat in Europa alle bisherigen Rekorde gebrochen. Laut dem EU-Klimadienst Copernicus war es der heißeste und trockenste Sommer seit Beginn der Wetteraufzeichnungen. Die Temperaturen in Westeuropa lagen im Schnitt bei fast 22 Grad und damit deutlich über dem langjährigen Durchschnitt. Außerdem gab es viele extrem heiße Tage. An 17 Tagen kletterte das Thermometer auf über 30 Grad. Experten des Europäischen Wetterzentrums sagen, wir müssen uns besser auf solche Klimaextreme einstellen. Europa heizte sich im Vergleich zum Rest der Welt am schnellsten auf. Soweit die Meldungen mit Thorsten Adolfs.
4: Und das ist der aktuelle Radio 7 Verkehrsservice. Ihr kommt nach unseren Infos gut durch. Dürft euch natürlich jederzeit melden. 0271 23 22 21 0. Gute Fahrt!
5: Stellenweise kann es allerdings ziemlich neblig sein und es kann auch etwas dauern, bis die Nebelsuppe sich heute lichtet. Wir haben viel Feuchtigkeit in der Luft nach dem Regen von gestern und in der vergangenen Nacht. Heute wird es dann aber insgesamt trockener. Es gibt dann einen Mix aus vielen Wolken, ab und zu mal die Sonne zwischendurch. Und so geht es die nächsten Tage weiter. Die Sonne hat dann zwischendurch ihre Gelegenheiten. Temperaturen bewegen sich ja so im Mittelwert zwischen 17 und 20 Grad. Ist nicht sonderlich kalt, aber auch nicht mehr so warm wie die vergangenen Tage. Das Wochenende lässt sich aber, glaube ich, ganz gut aushalten.
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4: Ja, es hat geregnet, schön und gut und vor allem wichtig, aber wenn wir in unsere Talsperren schauen, reicht das noch nicht. Die sind jetzt nicht komplett leer, aber weiterhin unter dem Normalstand.
5: Ich habe mir eben mal den Spaß gemacht mit Carsten Bayer von Meteo Siegerland. Ich habe gegoogelt, welche Grundfläche hat denn die Obernolltalsperre, okay. Weil die war eigentlich genau im Zentrum, wo es richtig viel geregnet hat gestern. So, die hat eine Fläche von 860.000 Quadratmetern. Wenn man das mal ungefähr 40 Liter rechnet, die runtergekommen sind, wären das 34,4 Millionen Liter Niederschlag. Das sind aber wohl laut Carsten nur 0,23% des gesamten Fassungsvermögens. Also 0,23% sind da gestern reingekommen. Und es ist ja auch gar nicht sicher, dass alles ankommt. Ja? Mhm. Also ihr merkt schon, es bräuchte 2-3 Wochen, damit da sich ordentlich was tut.
4: Also die Talsperren könnten natürlich mehr vertragen. Die Trinkwassersparverordnung des Kreises läuft heute dann trotzdem aus. Mehr dazu gleich nochmal bei uns.
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5: Mit unseren beiden Wassersparfüchsen,
4: ja, Tom
5: Schirmer
4: und Noel Schäfer. Guten Morgen.
5: Der Noel,
4: muss ich jetzt weniger Kaffee trinken, oder was?
5: Nee, du duschst ja generell nicht so gerne.
4: Nö, eigentlich nie. Extra nicht, wenn ich hier morgens mit dir bin. Eine Woche nicht.

0: Tampa City mit Self-Aware hier bei Radio Siegen. Oh ja, Talsperre müsste man sein, ne? Sich mal richtig schön volllaufen lassen und alle jubeln, wenn der Pegel steigt. Radio Siegen ist hier. Guten Morgen.
1: Du gehst doch gerne mal als Badewanne.
0: Ja,
1: öfter mal. An Karneval.
0: Ja, sicher.
1: Leider hat der Regen der letzten Wochen, wobei, ich sag mal, bis auf gestern gab es ja jetzt gar nicht so viel, in den letzten zwei Wochen zumindest nicht. Nicht gereicht. Die Trinkwasserverordnung in der Region bleibt angespannt. Das haben Kreis- und Wasserverband mitgeteilt. Trotzdem läuft die Trinkwassersparverordnung heute erstmal wie geplant aus.
0: Ja, und viele von euch haben sich dran gehalten.
2: Es geht gar nicht so sehr darum, dass man bei sich zu Hause Wasser spart, sondern Sachen macht, die vielleicht auch in der Produktion sehr viel Wasser sparen.
3: Ich habe keinen Pool mehr. Ich habe meinen Pool weggemacht, tatsächlich.
4: Eine Dusche wird genutzt, keine Badewanne. Kannst halt öfters duschen, wie Badewanne voll machen mit gleicher Wassermenge.
2: Also nehmen wir an, ich esse irgendwie ein bisschen weniger Fleisch oder so, einen Tag weniger in der Woche. Das ist bestimmt schon so und so viele Liter weniger Wasser, die halt draufgehen.
1: Ja, ist zumindest ein Ansatz. Leider reicht das in der Gänze nicht aus. Der Regen zuletzt ist jetzt erstmal in die trockenen Böden gesichert, ist zu wenig in den Talsperren angekommen.
0: Ja, der Pegel ging also nicht wirklich nach oben, sondern der Regen hat nur dafür gesorgt, dass die Füllstände langsamer gesunken sind als im heißen Sommer.
1: Eigentlich bräuchten wir so ein, zwei, drei Wochen am Stück von dem Wetter wie gestern. Ja, das wäre zwar nicht sonderlich schön, aber es wäre auf jeden Fall enorm wertvoll. Der Kreis hebt das Verbot jetzt trotzdem erstmal auf, appelliert aber auch ganz klar an uns alle, bitte weiter achtsam mit dem Trinkwasser umzugehen, Wasser nicht sinnlos laufen lassen, Regenwasser sammeln, vielleicht für die Blumen, die es noch brauchen. Oh, aber es sollte selbstverständlich sein, oder?
0: Sollte es auch. Oder zum Beispiel Obst und Gemüse nicht unterm Hahn, sondern in Schüsseln waschen zum Beispiel. Was habt ihr denn so für Tipps? Wie spart ihr Wasser? Gerne durchgeben per WhatsApp 0271 23 5 mal die 2.
1: Macht ihr es so wie Noel? Habt ihr das Duschen eingestellt?
0: Die Leute glauben das irgendwann auch noch.
1: Ja, deswegen erzähle ich das.
0: Ich dusche oft. Also jetzt nicht zweimal am Tag.

0: wir nicht eben bei Talsperre und Volllaufen lassen, Noel?
1: Da könnten wir bleiben, oder?
0: Könnten wir bei bleiben. Es gibt ja den Spruch, Sie wollen Krombacher erleben? Dann kommen Sie mal mit. Den Satz hat vielleicht jeder schon mal gehört, der in der Krombacher Erlebniswelt zur Brauereibesichtigung zu Besuch war.
1: Es wird bald nochmal Zeit für mich. Ist ja bei mir quasi vor der Haustür. Ich hätte auf jeden Fall jetzt nochmal einen guten Grund.
0: Kannst du nach Hause laufen jetzt wieder,
1: ist
0: ne?
1: So, ich hätte auf jeden Fall einen guten Grund. Die Krombacher Erlebniswelt wurde die letzten 4 Monate abgerissen, gestrichen und neu aufgebaut.
0: Also nicht nur das Sinister, sondern auch die Krombacher Erlebniswelt hat quasi eine Grunderneuerung bekommen. Mhm. Ab heute sind die Türen wieder eröffnet. Wir durften vorab schon mal reinschauen. Radio Siegen, Kollegin Raya Gebauer hat sich vor Ort mit Unternehmenssprecher Peter Lemm über den neuen Look unterhalten.
2: Das ist quasi der grüne Faden, der sich hier durchzieht, das Natürliche und die Natur.
3: Was würden Sie denn sagen, hat sich am meisten verändert hier?
2: Also was schon sehr deutlich ist, ist, dass es sehr viel interaktiver geworden ist. Das heißt, wir arbeiten viel mit Touchscreens.
3: Unten im Erdgeschoss sieht man das ja auch auf jeden Fall. Es gibt Screens, wo man sich Werbespots anschauen kann zum Beispiel. Und dann gibt es ja noch einen ganz besonderen Raum.
2: Genau, der Name steht noch nicht fest, aber der Arbeitstitel ist bei uns tatsächlich Schmuckkiste gewesen. Das ist quasi ein runder Raum, in dem all unsere Flaschen aus unserem Portfolio sind, aufgebaut sind, wo man wirklich tolle Fotos machen kann und so ein bisschen 3D-Effekt bekommt. Und bei uns in der Braustube im ersten Geschoss sieht man schon sehr stark, wie vor allen Dingen die Natur und das Grüne Einzug gehalten hat.
3: Die Natur, also wir sehen es hier um uns herum, es ist alles grün. Es gibt hier diese großen Projektionen vom Wald und wir hören es auch, ein bisschen Vogelgezwitscher.
2: Genau, das ist so der Punkt. Auch das Mobiliar beispielsweise, alles auch aus Holz, haben wir ganz bewusst drauf geachtet. Also keine KI-generierten Bilder oder sonst irgendwas, sondern echte Bilder. Und ist auch wichtig, dass das Symbole aus unserer Region sind. Also auf der einen Seite sieht man die große, dicke Buche, der berühmteste Baum eigentlich hier in Kreuztal, der immer noch steht. Wir sind beispielsweise auch am Biggesee unterwegs gewesen und haben dort Fotos gemacht.
3: Die Decke hier, das ist ja ganz besonders. Was ist das für Material? Das sieht so ein bisschen aluminiummäßig aus.
2: Ne? Ja, das ist so ein Aluminiummaterial. Das soll ein bisschen den Wasserweg symbolisieren. Wenn man nach oben schaut, spiegelt das dann auch noch mal ein bisschen. Also man hat ein bisschen den Eindruck, als würde über einem das Wasser fließen. Mhm. Und hier gibt es ein wirkliches Eintauchen in die Natur, während man unsere Produkte genießt.
1: Liebe Krombacher, macht euch bereit. Ich komme.
4: Ich komme. Überzeugt nach 10 Sekunden.
0: Noel hat schon seinen Platz reserviert. Ja.
4: Ja.
0: Am Zapfhahn.
4: Ja, also ab heute könnt ihr wieder Tickets buchen für die Krombacher Erlebniswelt. Der Preis ist gleich geblieben, 26 pro Person. Danach darf man ja im Glas noch alles geben, wenn man möchte.
0: Wenn man möchte, ja. Und wie Noel nach Hause laufen. Oder ihn
4: lassen. Oder alkoholfrei.
0: Ja, das gibt's auch. Da haben sie ja auch mittlerweile ein großes Portfolio. Die Erlebniswelt der Krombacher Brauerei ist auf jeden Fall ab heute wieder geöffnet. Habt ihr gehört? Bei uns hier bei Radio Siegen. 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

0: Hier ist Günther. Rheinsurfers Günther aus Niedertresselndorf. Immer dran denken. Da so ein Hai schneller schwimmt als ein Mensch und ein Mensch aber schneller läuft als ein Hai, kommt es beim Triathlon der beiden immer darauf an, wer am Ende schneller Rad fährt.
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0: emptiness machine. Man hört es raus, es ist nicht Emily Armstrong von Linkin Park.
1: Nee, es ist Steffen Wüst.
0: Sondern ohne Art.
1: Ja, richtig gute Nummer. Das Cover von Emptiness Machine spielen wir im Hit von hier. Und heute Abend spielen Unart bei Rock an der Sieg auf der Kirmes in Mudersbach. Also wenn ihr da Bock habt, ganz viel Spaß.
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1: Jetzt um 7.30 Uhr mit Steffen Ziegler.
3: Guten Morgen. Entschuldigung, wo kam der denn jetzt
1: her? Was war denn da los?
3: Würde Sonntag in Deutschland gewählt, hätte Schwarz-Rot keine Chance mehr. Union und SPD kämen zusammen nur auf 33% und müssten die Grünen mit ins Boot holen. Klarer Wahlsieger wäre die AfD mit 27% der Stimmen. Das sagt der aktuelle Deutschlandtrend der ARD. Beim souveränen 2:0 Heimsieg gegen Serbien in der Nations League wechselte Neubundestrainer Jürgen Klopp am späten Abend Mika Bauer ein. Der Sohn von Handballweltmeister Markus Bauer ist der 1000. deutsche Fußballnationalspieler.
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3: Im Siegerland ist gestern, am 1. Oktober, in etwa so viel Regen runtergekommen wie im gesamten September. Davon bräuchten wir dringend mehr, um unsere Trinkwasserversorgung sicherzustellen. Sie ist vom Regenwasser abhängig, das in der Breitenbach- und Obernautalsperre gesammelt wird. Und die Pegel sind im September weiter gefallen, um jeweils 5-6%, auf 50-40%. Trotz der Verordnung zum Wassersparen, die die Kreisverwaltung vor 6 Wochen verhängt hatte. Sie läuft heute aus und wird erstmal auch nicht verlängert, weil ihre Maßnahmen wie zum Beispiel das Verbot vom Befüllen privater Pools mit Trinkwasser aktuell nichts bewirken würden. Die Kreisverwaltung will die Lage aber im Auge behalten und, wenn nötig, reagieren. Der Glasfaserausbau in Deutz liegt aktuell auf Eis. Er wurde kurzfristig gestoppt. Grund ist ein Umweltvorfall. Das meldet das Unternehmen Green Fiber. Es hat Subunternehmer im Einsatz. Eines leitete angefallenen Bohrschlamm in einen Kanal. Von dort gelangte der Schlamm in die Sieg. Bohrschlamm wird in Bohrlöcher gepumpt, um sie zu stabilisieren. Die Natur tut sich sehr schwer, ihn abzubauen. Er ist sehr feinkörnig und kann deshalb auch Gewässerböden gleichsam versiegeln. Das ist für das Ökosystem eines Baches oder Flusses äußerst problematisch, zum Beispiel für Fischlaich. Green Fiber bedauert den Vorfall. Das entspricht in keiner Weise unserem Anspruch an einen verantwortungsvollen Glasfaserausbau, meinte Green Fiber-Geschäftsführer Uwe Krabbe. Man behalte sich rechtliche Schritte gegen den Subunternehmer vor. Die eigenen Kontrollmechanismen will man verschärfen. Die Krombacher Erlebniswelt hat einen neuen Look. 4 Monate lang wurde sie renoviert. Ab heute sind die Türen für Besucher wieder geöffnet. Die Krombacher Brauerei möchte mit der Neugestaltung der Räume ihre Verbundenheit zur heimischen Natur zeigen. Das sagt Unternehmenssprecher Peter Lemm.
4: Das ist quasi der grüne Faden, der sich hier durchzieht, das Natürliche und die Natur. Also es ist auch wichtig für Besucher, die von extern kommen, die sich vielleicht mit Sieger Sauerland noch nicht so viel auseinandergesetzt haben, denen auch einfach mal die Natur aus der heimischen Region ein bisschen näher zu bringen.
3: Bei der Einrichtung wurde deshalb auf Grüntöne und Naturmaterialien gesetzt. Mit neuen Touchscreens und Fotokulissen sind die Ausstellungsräume außerdem interaktiver geworden. Am Eintrittspreis hat sich nichts geändert. 26 € bezahlt ihr für ein

0: habt, könnt ihr es rüberschicken. 0271 23 22 21 0 rüber zum Wetter. Das heißt, es ist heute Morgen stellenweise noch sehr neblig. Viel Feuchtigkeit in der Luft nach dem Regen gestern. Und das bleibt dann heute auch über den Tag so. Es kann viele Wolken geben. Vielleicht vereinzelt mal die Sonne dabei. Müssen wir gucken, wie die das so schafft. Regen ist eigentlich keiner angesagt. Auch die nächsten ein, zwei Tage nichts in Sicht. Dann gibt es immer so einen Sonne-Wolken-Mix, wobei die Wolken eigentlich die Oberhand behalten. Temperaturen aber ganz angenehm bei 17 bis 20 Grad. Die Nächte allerdings dann doch etwas frischer als zuletzt.
1: Eben hatten wir das Sinister, da bin ich gerne. Dann hatten wir die Krombacher, da kann ich als Krombacher auch mitreden. Und gleich geht's um das Kürbisfest in Ferndorf. Das ist irgendwie mein Freitagmorgen heute.
0: Ja, ist doch schön, wenn wir das Programm heute Morgen auf dich zugeschnitten haben. Ja, Kürbisfest in Ferndorf. Vielleicht ein Programmpunkt fürs Wochenende. Für euch mehr dazu gleich bei uns.
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1: Mit uns beiden, Noah Schäfer bin ich.
0: Und mein Name ist Tom Schirmer. Schönen guten Morgen mit den Hooters.

0: Waffeln? Da wäre ich gespannt. Könnt ihr probieren? Hier ist Radio Siegen am Freitagmorgen.
1: Übers Wochenende könnt ihr ja so richtig Herbstfeeling tanken, wenn ihr wollt. In Ferndorf ist wieder Kürbisfest am Ihlenhof. Familie Stücher vom Hof rechnet wieder mit tausenden Besuchern.
2: Super.
3: Es ist schon toll, wie viele Menschen hier kommen, wie viele Kinder hier sind.
4: Wir schnitzeln hier Kürbisse.
5: Wir haben unseren Spaß heute Abend.
6: Ich bin gerade erst angekommen. Ich war bis vor einer Stunde im Ausland und bin nur für dieses Fest zurückgekommen.
7: Die Stimmung ist einfach Bombe und auch für den Zusammenhalt. Wir sind aus Ferndorf und wir machen hier noch richtig Party.
0: Ja, aus gutem Grund. Ja, Heimspiel scheinbar für einige. Das Fest steigt jetzt zum 10. Mal. Florian Stücher.
8: Unser Kürbisfest ist wie gehabt natürlich sehr auf Familien und Kinder ausgelegt. Es gibt wieder viele Bastelaktionen. Man kann Kürbisse schnitzen, in einer Heuburg sich austoben. Es gibt eine Hüpfburg, Bogenschießen mit Anleitung.
1: Ja, ich ergänze mal noch, Tom, auch ein paar Sachen für dich. Ponyreiten, Baggerfahren, coole Kürbis-Fotospots. Da will ich was sehen, ein paar Insta-Stories von euch. Markiert uns gerne. Feuerspektakel und Live-Musik. Samstagabend spielen ab 18 Uhr dann gleich 3 Live-Bands.
0: Namentlich New Orleans, Sirst Nix und Mach 5. So heißen die. Oh. Sonntag kommt ab vormittags noch eine Kapelle aus Kärnten. Es gibt Parkplätze vor Ort, aber wir empfehlen echt mit den öffentlichen Verkehrsmitteln anzureisen oder euch fahren zu lassen.
1: Ich war letztes Jahr da, es hat so geregnet. Also das war
0: das
1: wirklich
0: dann schade. Ja.
1: Ja, hoffen wir das Beste fürs Wochenende.
0: Sieht doch ganz gut aus.
1: Ja, das Kürbisfest am Ihlenhof in Kreuztal, Samstag und Sonntag. Infos dazu auf ihlenhof.de und heute Morgen bei uns hier bei Radio Siegen.
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1: Erst Move Into the Sun, dann Let's Get It Started von den Black Eyed Peas. Und wir freuen uns ja, wenn ihr euch freut, und darum erfüllen wir jetzt direkt den nächsten Wunsch.
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4: Hallo Patrick, Jürgen Bangert vom Wunscherfüller. Grüß dich.
5: Guten Tag.
4: Du hast uns einen Wunsch geschickt.
5: Ja, das ist richtig. Ich bin schon seit Kindheitstagen sehr Feuerwerk fasziniert, möchte über keine Budgets reden, aber jährlich ist es schon in einem sehr hohen Budget.
4: Also du bist leidenschaftlicher Pyromane?
5: So ungefähr, ja.
4: Und deine Nachbarn, wie stehen die so zu dir? Oder verteilst du vorher irgendwelche Oropax?
5: Ein Haus drüber bei uns wohnt eine ältere Dame. Die, ich will nicht sagen, die hört das nicht mehr, aber die kommt dann immer schon raus zum Gucken. Und auch die restlichen 4, 5 anderen Nachbarn gucken sich das immer an und fragen mich dann die nächsten Tage, was ich denn da wieder in die Luft gejagt hätte.
4: Jetzt geht's aber gar nicht um dein Silvesterfeuerwerk bei deinem Wunsch, sondern du möchtest einfach mal einen Schritt weitergehen.
5: Ja, ich möchte mir das gerne mal von den professionellen Leuten, von denen, die größere Feuerwerke machen dürfen, gerne mal angucken.
4: Habe ich vollstes Verständnis für. Weil wer so viel Leidenschaft in ein Thema legt, der soll und der muss sich auch mal von einem Profi richtig ausbilden lassen. Herzlichen Glückwunsch, wir erfüllen deinen Wunsch.
5: Dankeschön, sehr nett, da freue ich mich sehr drüber. Das ist sehr nett, dankeschön.
4: Das heißt, du wirst Pyrotechniker für einen Tag.
5: Das freut mich sehr.
4: Wir schicken dich zu einem professionellen Pyrotechniker, der dir vielleicht das ein oder andere Mal zeigt, was du jetzt noch nicht weißt über alles, was man da so in die Luft schießt. Und ich wünsche dir dafür ganz, ganz viel Spaß. Lass es krachen.
5: Mach ich.
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5: Und weiter geht's.

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3: Mit Thorsten Adolfs. Guten Morgen. Zuletzt gab es noch ein paar schöne warme Tage, aber so langsam merken wir dann doch, dass es kühler wird, vor allem nachts. Und das heißt, der ein oder andere dürfte bald wieder die Heizung anmachen. Und genau da kommen vom Vergleichsportal Verivox jetzt nicht so gute Nachrichten. Danny Hopper aus dem News-Team, Strom und Gas sollen nämlich deutlich teurer werden.
4: Ja, Verivox-Chef Puschmann geht davon aus, dass die Preise anziehen. Das hat der RP gesagt. Bundesweit liege der Strompreis momentan für Neukunden bei knapp 31 Cent je Kilowattstunde. Das seien 20% mehr als noch Anfang März. Und ähnliche Preissteigerungen erwartet er auch beim Gas. Bis jetzt hätten zwar erst wenige Versorger bundesweit Preiserhöhungen beim Gas angekündigt. Spätestens zum Jahreswechsel dürften sie das aber nachholen, sagt Puschmann. Als Gründe dafür nennt er natürlich den Iran-Krieg und auch die historisch niedrigen Füllstände der Gasspeicher. Eine Mangellage erwartet er allerdings nicht. Man werde nicht frieren, aber es werde teurer, so sein Fazit.
3: Lass uns noch aufs Heizöl schauen. Auch da sind die Preise im Moment so hoch wie zuletzt in der Energiekrise zu Beginn des Ukraine-Krieges.
4: Ja, bei einer Abnahmemenge von 3000 Litern sind aktuell im bundesweiten Schnitt mehr als 168 Euro pro 100 Liter fällig. Das hat das Vergleichsportal Heizöl24 mitgeteilt. Wegen der hohen Preise seien viele in diesem Jahr eher zurückhaltend geblieben. Das werde aber aktuell nachgeholt. Es habe diese Woche überdurchschnittlich viele Bestellungen gegeben, heißt es. Die Verbraucherzentrale NRW rät aber davon ab, sich den Tank jetzt komplett voll zu machen. Stattdessen solle man schauen, dass man genug habe, um durch den Winter zu kommen.
3: Danke, Danny. Und jetzt weitere Meldungen im Überblick. Deutschland hat den ersten Sieg in der Fußball-Nations League gefeiert. In München gab es gestern Abend gegen Serbien einen 2:0-Erfolg. Es war auch der erste Sieg für Bundestrainer Klopp. Die beiden Tore erzielten Tom Bischoff und Florian Wirtz. Am Sonntag steht für die DFBF das nächste Spiel an. Dann geht's gegen Griechenland. Nach einem Hinweis von einem Nachrichtendienst sind in Unna und Hagen drei Männer unter Terrorverdacht in Gewahrsam genommen worden. Laut Bild sollen sie sich im Internet über einen möglichen Anschlag mit Waffen ausgetauscht haben. Ermittelt wird wegen des Verdachts einer staatsgefährdenden Straftat. Die Frau, deren Hinrichtung mit zwei Giftspritzen in den USA gescheitert ist, befindet sich in kritischem Zustand. Das haben ihre Anwälte mitgeteilt. Alle weiteren geplanten Hinrichtungen wurden für den Rest des Jahres ausgesetzt. Von den Behörden heißt es, man werde den Fall der 50-Jährigen zunächst umfassend untersuchen. Rund um den ChatGPT-Macher OpenAI gibt es aktuell mächtig Ärger hinter den Kulissen. Drei Mitarbeiter mussten jetzt ihren Hut nehmen, weil sie interne Regeln gebrochen haben sollen. Nachdem die KI des Unternehmens ungeplant aus einer Testumgebung ausgebrochen war und sich in fremde Systeme gehackt hatte, waren die drei mit dieser Info an die Öffentlichkeit gegangen. Das Wall Street Journal hatte zuerst darüber berichtet. Nach Angaben von OpenAI ist es okay, Sicherheitsbedenken zu äußern, allerdings nur intern. Soweit die Meldungen mit Thorsten Adolfs.
5: Wir schauen auf die Straßen, der aktuelle Radio 7 Verkehrsservice. Ich sitze nicht im Auto, ihr verliert ein bisschen Zeit. Auf der B508 zwischen Hilchenbach und Kreuztal, 11 Minuten kommen da oben drauf. Und auf der B62 zwischen Modersbach und Niederschelder Hütte, 4 Minuten. Ansonsten sind die Straßen nach unseren Infos soweit frei. Gute Fahrt.
6: Was ist denn mit dem Blitzer da in Niederdiefen, in Grimbeck?
5: Ich weiß es nicht, es meldet sich ja keiner.
6: Ja. Steht ihr da noch so oder schlaft ihr schon alle oder seid ihr noch am Schlafen? Vielleicht habt ihr ja langes Wochenende, kann ja sein. Das Wetter würde sich auf jeden Fall anbieten, das ist gar nicht so schlecht. Der Regen ist erstmal rausgezogen, es ist allerdings stellenweise sehr neblig. Wir haben ja den von Lukas Federhen mal irgendwann eingeführten Giersberg-Sichtindikator. man kann ihn leicht erahnen hinten am Horizont, wenn ich hier aus dem Studiofenster gucke. Der bleibt doch noch so ein bisschen, dieser Nebel. Ob der dann so komplett rauszieht oder ob es siffig bleibt, wissen wir noch nicht so ganz. Ansonsten gibt es einen Wolkenmix mit etwas Sonne dazwischen. Bei 17 bis 20 Grad an den Temperaturen ändert sich übers Wochenende nicht wirklich was. Immer mal wieder die Sonne mit Gelegenheiten zwischen den etwas dichteren Wolken. Regen erstmal keiner gemeldet.
0: Das war das Wetter.
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5: Heute endet die Trinkwassersparverordnung des Kreises Siegen-Wittgenstein. Es war mit Sicherheit eine sinnvolle Verordnung. Die Pegel unserer Talsperren sind weiterhin unter dem Normalstand.
6: Ach, ich dachte, ich kann jetzt ab heute wieder Wasser verprassen.
5: Nein, darfst du nicht.
6: Mit dem Hochdruckreiniger endlich wieder Terrasse kärchern und so weiter. Nein, es ist sicherlich eine sinnvolle Verordnung gewesen. Es gibt oder gab in der Vergangenheit aber auch Verordnungen, da fragt man sich, was zum Teufel hat man sich denn dabei gedacht?
5: Ja? Kollege Leo Arrighi stellt die Kuriosesten davon gleich vor.
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6: Mein Name ist Tom Schirmer.
5: Und meiner ist Noel Schäfer. Guten Morgen.
6: Und jetzt gibt's Infinity 2008. Ah, das war meine Disco-Zeit. Geil.
0: Here's the key, philosophy.
5: Was? Tanz jetzt?
6: Nein. Like me just needs infinity.

0: bei dem Song war ich in der Disco, der Noel gerade im Kindergarten.
1: Ich habe in eine Windel geschissen.
0: 2004, bist du geboren, ne?
1: Fünf.
0: Entschuldigung, war es erst 3 Jahre. Entschuldigung, ich dachte schon. So, wollte ich gar nicht hinaus jetzt eigentlich. Wir reden ja heute über die Trinkwassersparverordnung vom Kreis. Obwohl die Füllstände unserer Talsperren generell immer noch eher gesunken sind die letzten Wochen.
2: Das war eine Verordnung, die echt Sinn machte und super wichtig war. Aber es gibt auch welche, da weißt du nicht so richtig, was sich die Verantwortlichen dabei gedacht haben. Leo Arrighi für euch.
3: Solltet ihr irgendwann in eurem Vorgarten mal einen wild gewordenen Imker rumhechten sehen, wundert euch nicht, ruft nicht die Polizei. Der darf das, ja? Erlaubt nämlich das bürgerliche Gesetzbuch. Wenn ein Bienenschwarm ausbüchst und sich auf einem fremden Grundstück niederlässt, darf der Imker das Gelände betreten, um die Bienen wieder einzufangen. Und das sollte er auch tun, macht er es nämlich nicht, gehören ihm die Bienen nicht mehr. Und jeder andere kann sagen, hey, das sind jetzt meine Bienen. Ein feines Bienennehmen wäre das aber natürlich nicht. Ja, aber das ist jetzt schon sehr spezifisch. Kommen wir zu Gesetzen, die uns alle betreffen. Zum Beispiel beim Überqueren einer Brücke, das kann ja durchaus schon mal vorkommen, ist es verboten, im Gleichschritt zu gehen. Im 17. Jahrhundert ist dadurch nämlich immerhin mal eine Brücke eingestürzt. Wer also vorhatte, den jährlichen Vatertagsausflug im Marschschritt über eine Brücke zu leiten oder eine private Söldnerübung auf einer Brücke zu absolvieren, nicht hier bei uns in Deutschland. Denn da haben wir Gesetze auch zum Schutze der Menschheit. Eine Ehe ist ungültig, wenn jemand bei der Trauung bewusstlos war oder nicht mal wusste, dass er gerade heiratet. Ich weiß ehrlich gesagt nicht, auf welcher normalen Hochzeit, abseits von irgendwelchen Sekten, Zeremonien, sowas jemals vorgekommen ist. Herr Pastor, ich glaube, die Braut ist bewusstlos. Was? Stimmt. Ja, das ist natürlich doof. Und wer nach der festlichen Eheschließung als Vorspiel zur heiligversprechenden Hochzeitsnacht mit einer Kissenschlacht loslegen will, vorher solltet ihr euren Gemahl fragen. Tut ihr das nämlich nicht, kann der euch eine Anzeige reindrücken wegen Körperverletzung. Bei manchen endet die Hochzeitsnacht 9 Monate später mit dem Erstgeborenen, bei anderen mit Sicherungsverwahrung.

0: Die Schweißperlen stehen auf der Stirn. Panik bricht aus, wenn ihr Samstagmorgen merkt, es fehlt was im Kühlschrank. Und dann haben die Läden zu. Alle.
1: Ja, wo wir gerade schon bei Psycho sind, ne? Samstag ist Feiertag. Das heißt für alle im Einzelhandel mal ein normales Wochenende, in Anführungszeichen, wie für die meisten von uns. Das sei ihnen gegönnt.
0: Auf jeden Fall. Für alle anderen heißt das Vorplan und dran denken, das ist schon mal so ein Trainingslager für Weihnachten, ne? Erster und zweiter Weihnachtsfeiertag fallen nämlich dieses Jahr auf einen Freitag und einen Samstag. Das heißt, 3 Tage sind alle Läden zu. Ob wir das überleben werden?
1: Ich weiß es nicht. Also, vielleicht solltet ihr langsam anfangen, die Vorräte aufzubauen, ja? Also zumindest das, was haltbar ist. Für morgen gibt es zumindest Alternativen, wo ihr was zu essen kriegt. Es gibt zum Beispiel den Herbstmarkt in Grissenbach von 11 bis 18 Uhr oder das Kürbisfest am Irlenhof Samstag und Sonntag. Außerdem ist Kirmes in Mudersbach von heute bis Montag.
2: Meine Damen und Herren, hier ist die Gewinnerbude. Hoppe, hoppe, Reiter, probiert's mal.
1: Geht heute um 17 Uhr los. Heute Abend spielen dann Unart noch dort ab 20 Uhr. Morgen gibt's auch noch ein Oktoberfest.
0: Die Kirmes startet am Wochenende dann immer um 12. Sonntag ist dann noch Schützenfest mit Umzug und abends gibt's noch ein Feuerwerk. Ihr findet die Infos auf radiosiegen.de im Veranstaltungskalender. Da könnt ihr alles nachlesen.

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1: Nina Chuba, Wildberry Lilly, unser Nummer 1 Hit vor 8:30.
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1: Die wichtigsten Infos vom Wochenende hat Steffen Ziegler.
3: Guten Morgen. Strom und Gas werden deutlich teurer werden. Davon geht das Vergleichsportal Verivox aus. Der Strompreis sei seit März bereits um 20% gestiegen. Spätestens zum Jahreswechsel stünden neue Erhöhungen an, auch beim Gas aufgrund des Iran-Kriegs. Der trockene, heiße Sommer war schlecht für die Kartoffelpflanzen in NRW. Die Erntemenge dürfte 28% unter 2025 liegen, das sagen die Landesstatistiker.
2: Und jetzt die Nachrichten von hier.
3: Heute läuft die Trinkwassersparverordnung für Siegen-Wittgenstein aus. Die Kreisverwaltung hatte sie vor 6 Wochen verhängt, um den sinkenden Pegeln in unseren beiden großen Talsperren, der Breitenbach- und Obernau-Talsperre, entgegenzuwirken. Ob das geklappt hat, ist nicht klar. Sie sind weiter gefallen. Ob sie ohne die Verordnung noch tiefer wären, ist offen. Klar ist, der Wasserstand liegt deutlich unter Normal, bei 40 bzw. 50%. Trotzdem verzichtet die Kreisverwaltung darauf, die Verordnung zum Wassersparen zu verlängern. Denn ihre Maßnahmen, wie etwa das Verbot, Gartenpools zu befüllen, würden jetzt ohnehin nicht mehr greifen. Man habe aber durchaus den Eindruck, dass die Verordnung zumindest das Bewusstsein für einen sparsameren Umgang mit Trinkwasser geschärft habe. Das bestätigt auch eine nicht repräsentative Radio Siegen-Umfrage.
4: Ich würde schon sagen, dass man darauf achtet, ein bisschen vielleicht kürzer zu duschen.
5: Beim Duschen mache ich das Wasser aus, wenn ich mich einseife zum Beispiel. Oder beim Waschen, Gesicht waschen oder Zähne putzen.
6: Eine Dusche wird genutzt, keine Badewanne. Du kannst halt öfters duschen wie Badewanne voll machen mit gleicher Wassermenge.
7: Wir haben seit 25 Jahren eine Regenwassernutzungsanlage im Betrieb. Die Anlage, die fängt das Regenwasser komplett von den Dachflächen auf und damit spülen wir dann die Toiletten alles.
3: Hätte es zuletzt häufiger so ergiebig wie gestern geregnet, hätten wir keine Wasserknappheit zu beklagen. Im Raum Siegen-Kreuztal fielen gestern laut Medio Siegerland 30 bis 45 Liter pro Quadratmeter. Das wäre dann in etwa so viel wie im gesamten September. Da fiel viel zu wenig Regen. Das meldet auch die Wetterstation am Oberen Schloss in Siegen. Normal wären im September 86 Liter gewesen. Gleichzeitig war der September sehr sonnig und warm, was zusätzlich Wasser verdunsten ließ. Die Durchschnittstemperatur lag satte 2,6 Grad über dem Schnitt der vergangenen 50 Jahre. Und wir hatten pro Tag 2 bis 3 Sonnenstunden mehr als üblich. Die Krombacher Erlebniswelt ist wieder geöffnet. Ab heute sind die neu gestalteten Räume der Brauerei wieder nutzbar. Unternehmenssprecher Peter Lemm ist mit dem Ergebnis sehr zufrieden.
8: Alle Gewerke haben richtig Gas gegeben, haben intensiv gearbeitet. Viele Kollegen aus der Brauerei haben mitgeholfen und haben es geschafft, in 4 Monaten den Umbau komplett zu gestalten. Und wir sind jetzt sehr froh, dass wir endlich auch den Besucherinnen und Besuchern unsere neue Erlebniswelt zeigen können.
3: Die heimische Natur sei die größte Inspiration für die Inneneinrichtung gewesen, bei der Farbgebung und den verwendeten Materialien. Fotos gibt's bei uns im Netz. Der Eintritt kostet unverändert 26 Euro pro Person, inklusive Brauereiführung, einem Imbiss und Getränken. Das waren die Radio Siegen Nachrichten von hier mit Steffen Ziegler.
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10: Ein bisschen was kommt obendrauf auf der B508 zwischen Ferndorf und Kredenbach. Da so um die 5 Minuten plus und ihr werdet kontrolliert zwischen Netfen und Eschenbach. Gute Fahrt.
11: Der Gearsberg-Sichtindikator ist etwas besser geworden in der letzten halben Stunde. Also man kann zumindest wieder die Häuser erkennen und auch die Bäume, die drumherum stehen. Also der Nebel lichtet sich etwas, so ein bisschen hängt aber hier und da schon noch rum. Und bis er sich komplett gelichtet hat, bleibt es aber zumindest trocken. Viel Luftfeuchtigkeit haben wir noch. Dann gibt es heute und auch am Wochenende einen Mix aus vielen Wolken. Bleibt es aber zumindest trocken. Viel Luftfeuchtigkeit.

0: ausführlicher nochmal drüber. Außerdem geht es bei uns um Stinkwanzen. Die sind gerade überall und die kriechen auch überall rein.
1: Kann ich bestätigen.
0: Warum die das so machen, das haben wir mit Professor Dr. Jasmin Mantilla von der biologischen Station Siegen-Wittgenstein versucht zu erörtern. Auch das hört ihr in der nächsten Viertelstunde.
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1: Ich wollte jetzt sagen, von uns beiden Stinkwanzen, aber das stimmt ja nicht. Wir stinken nicht.
0: Nur du bist eine. Noel Schäfer
3: und Tom Schirmer.

0: Dodo hier bei Radio Siegen am Freitagmorgen.
1: Wir müssen jetzt gemeinsam eine Kraftanstrengung wagen und in den kommenden 6 Wochen bis Anfang Oktober möglichst wenig Trinkwasser verbrauchen. Das ist unser Ziel.
0: Das hat Landrat Andreas Müller Ende August gesagt, als klar war, es wird Verbote geben bzw. eine Trinkwassersparverordnung. Deutschlandweit haben wir als Kreis damit Schlagzeilen gemacht.
2: Ja, und diese Verordnung läuft heute aus.
0: Endlich wieder Autowaschen zu Hause, Hochdruckreiniger raus, Pool voll machen. Nein. Kein Spaß am Rande, das natürlich nicht.
2: Gut, denn die Lage bleibt trotzdem angespannt. Die Füllstände der Talsperren sind weiter unter Normalstand. Deshalb bittet Landrat Andreas Müller uns alle auch weiterhin sparsam mit Trinkwasser umzugehen. Das sollte man ja einfach so mal machen, ne? Also gesunder Menschenverstand meiner Meinung nach. Der Regen der vergangenen Wochen hat kaum was gebracht.
0: Ich glaube, wir müssen uns einfach mal gewahr werden, wie wertvoll diese Ressource Wasser ist. Ja? Also man macht halt den Hahn hier auf und es kommt raus. Ja? Vielleicht einfach nicht 5 Minuten laufen lassen, während man die Zähne putzt. Trotz der Niederschläge und der gesunkenen Temperaturen der vergangenen Wochen sind die Füllstände der Talsperren auch weiterhin gesunken. Das gucken wir uns kurz an. Vom Inkrafttreten der Verordnung am 24. August bis zum 28. September ist der Füllstand der Obernau-Talsperre von 45 auf 40% gefallen.
2: Und der Breitenbach-Talsperre

0: von 56% auf 50%. Und der Vorteil ist ja auch, Tom, noch zweimal duschen, dann ist Weihnachten. Ne?
1: Ja, also gefühlt so ist das. Ja, also ist gestern zum Beispiel, das war ein richtig wertvoller Tag. Aber davon bräuchten wir eigentlich 2-3 Wochen am Stück, dass es überhaupt mal wieder nach oben geht mit den Füllständen. Von daher, ja, seid einfach weiterhin umsichtig, nicht das Wasser einfach verprassen. Und ich glaube, jeder hat ja auch gemerkt, dass sich so ein bisschen dran gehalten hat. Man kommt ja auch mit durchaus weniger klar, wenn man vielleicht nur 3 Minuten oder 4 Minuten duscht statt 11.
0: Wassersparen geht. Und wir fragen euch, wie habt ihr Wasser gespart? Schreibt uns gerne per WhatsApp ins Studio 02713 5 mal die 2.

0: Grüße ab.
1: Sie sondern ein stinkendes Sekret ab. Wenn sie sich bedroht fühlen oder ihr sie zerquetscht, Stinkwanzen. Momentan machen die sich wirklich an Hauswänden oder in Rollokästen breit.
2: Es klingt lustig, ist es aber zum Teil gar nicht. In Teilen von NRW wird schon der Begriff Invasion verwendet. Halb so wild, sagt Professor Dr. Jasmin Mantilla von der Biologischen Station in Siegen-Wittgenstein. Im Radio Siegen-Studio hat sie mit der Kollegin Ann-Christine Schmidt gesprochen.
3: Stinkwanzen, wie sehen die Tiere aus? Für alle, die sich gar nichts drunter vorstellen können. Ich würde sagen, es sind sehr platte Käfer.
4: Käfer sind ja eher so ein bisschen rundlich und die Wanzen haben halt eher so ein schildförmigen Panzer und es sind halt keine Käfer, weil sie ganz anders aufgebaut sind. Also sie haben ganz andere Mundwerkzeuge vor allem. Also Käfer haben so ein kauendes Mundwerkzeug und die Wanzen haben einen sogenannten Stechsaugrüssel. Das heißt also, sie saugen quasi überall dran, also meistens an Pflanzen.
3: Also die tun doch nichts, oder?
4: Nein, in der Regel nicht. Also was man kennt, sind aber diese Bettwanzen, wofür alle immer Angst haben. Ne?
3: Ja.
4: Genau, diese das sind Wanzenarten, die tatsächlich Blut saugen. Aber die meisten Wanzenarten sind pflanzenfressend sozusagen und saugen dann an Pflanzen. Auch die Stinkwanzen, im Prinzip sind das alles Arten, die dieses stinkige Sekret absondern.
3: Ja, da müssen wir drüber sprechen.
4: Na, das machen die nicht, um die Menschen jetzt zu ärgern, sondern jedes Tier im Tierreich hat natürlich auch bestimmte Schutzmechanismen vor Fraßfeinden und das ist bei den Stinkwanzen halt eine Drüse, die so ein öliges Sekret absondert, was für den Menschen sehr stinkig riecht, auch für Fressfeinde und dadurch versucht die Wanze zu vermeiden, dass sie gefressen wird. Also wenn man die Feste anfasst oder quetscht oder auch erschreckt, dann sondert sie halt dieses Sekret ab.
3: Wenn ich die Tiere nach draußen befördern will, was würden Sie empfehlen?
4: Mit einem Glas und einem Papier darunter ist eigentlich so das Einfachste. Weil wenn man sie jetzt in die Hand nimmt, dann kann es halt passieren, dass sie dieses Sekret absondern. Und das ist halt sehr ölig und deshalb bleibt das auch an der Hand relativ lange dran. Also man kann das dann abwaschen mit Seife, besser ist noch mit Spülmittel. Aber das dauert ein bisschen. Also es stinkt noch ein bisschen nach sozusagen.
3: Nein! Nein!
4: Also je nachdem, wie viel das ist, ne? Auch wie viele Tiere man anfasst. Ich habe heute mit meiner Kollegin gesprochen, die sagt auch, meine Kinder haben die immer gesammelt im Glas und dann hat alles gestunken und wir haben es lange nicht wegbekommen. Also es kommt natürlich auch immer so ein bisschen auf die Menge an. Aber sie sind ganz harmlos für den Menschen, also übertragen keine Krankheiten. Sie stechen auch nicht den Menschen, sie saugen an Pflanzen. Völlig ungefährlich, lästig vielleicht, gerade wenn man viele davon hat, aber komplett ungefährlich.
2: Also solltet ihr jetzt keinen ganzen Bottich mit nach Hause schleppen. Teil 2 des Interviews gibt's gleich dann noch um kurz nach 9.
1: Und ich gucke in der Zeit, dass ich dich nicht zerquetsche, sonst stinkt es hier.
2: Schöne Beleidigung hier,
1: mein Freund. Naja, ist ja Spaß. So, Musik von Kelly Clarkson jetzt. My life would suck without you.
2: Das ist doch eigentlich so, oder?
1: Ja, ist auch so.

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1: Mit Thorsten Adolfs. Guten Morgen. Während sich einige noch über die Wiedereröffnung der Bahnstrecke Hagen-Wuppertal-Köln freuen, gibt es ab heute die nächste Bahnsperrung. Die ist zwar vor allem in Niedersachsen und Sachsen-Anhalt, betrifft aber auch alle, die von NRW aus nach Berlin wollen. Marc Weiß hat die Infos.
2: Wer von NRW mit der Bahn nach Berlin fährt, der fährt üblicherweise und auch weiterhin bis Hannover ohne Probleme oder zumindest nur mit den üblichen Problemen der Bahn. Ab Hannover ist die direkte Strecke in die Hauptstadt aber gesperrt. Bis Dezember geht es über eine Umleitung über Braunschweig und Magdeburg nach Berlin. Laut Bahn dauert die Fahrt dadurch bis zu 1,5 Stunden länger. Was macht die Bahn? Sie richtet zwischen Hannover und Berlin eine Großbaustelle ein, nach dem Prinzip der sogenannten Korridorsanierung. Bedeutet, man erneuert alles auf einmal, das dauert dann lange, dafür soll danach aber erstmal Ruhe sein. Laut Bahn werden Gleise, Weichen, Betonfahrbahn, Oberleitungen und Stellwerke erneuert und außerdem Bahnhöfe renoviert. So sollen bis Ende 2027, wenn dann alles fertig ist, rund 360 Kilometer Gleise und 25 Bahnhöfe zwischen Hannover und Berlin in beiden Richtungen erneuert sein.
1: Und jetzt weitere Nachrichten, kurz und kompakt. Die IG Metall wirft der VW-Führung vor, respekt- und verantwortungslos gegenüber den Beschäftigten zu handeln. Mit der Kündigung vieler Tarifverträge werde ein Konflikt vom Zaun gebrochen, den VW nicht gebrauchen könne, sagte Bezirksleiter Gröger dem Deutschlandfunk. Das sei ein einmaliger Vorgang in der VW-Geschichte, man sei aber auf eine Auseinandersetzung vorbereitet, so die Gewerkschaft. Finanzminister Klingbeil will an der Zuckersteuer festhalten, obwohl das Kanzleramt seinen Entwurf für die Steuer auf zuckerhaltige Getränke erst einmal gestoppt hat. Klingbeil möchte mit der Steuer nicht nur Geld für den Bundeshaushalt kassieren, sondern den Getränkeherstellern einen Anreiz geben, den Zuckergehalt zu senken und ihre Produkte gesünder zu machen. Die sind von den Plänen des Finanzministers aber wenig begeistert. In Deutschland haben im vergangenen Jahr fast 528.000 Studentinnen und Studenten einen Hochschulabschluss gemacht. Das waren mehr als im Jahr davor, sagen die Bundesstatistiker. In knapp der Hälfte der Fälle gab es einen Bachelorabschluss. Jeder 10. Abschluss entfiel auf das Lehramt und 5% waren Promotionen. Endlich hat es geklappt. Jürgen Klopp hat seinen ersten Sieg als Bundestrainer mit der deutschen Fußballnationalmannschaft gefeiert. Beim 2:0 gegen Serbien in München zeigte das rund erneuerte Team wieder Tempo auf dem Platz und sorgte für gute Stimmung auf den Rängen. Im Vergleich zur Partie gegen Griechenland mischte Klopp sein Team ordentlich durch und setzte wieder auf viele junge Spieler. Besonders gut funktioniert hat das Mittelfeld mit Wirtz, Bischof und Pavlovic. Dazu kam, dass diesmal auch die Abwehr sicher stand. Der Sieg gestern war enorm wichtig, um in der Nations League wieder Anschluss zu finden. Deutschland liegt aktuell hinter den Griechen und den Niederländern auf Platz 3. Das waren die Nachrichten mit Thorsten Adolfs.
3: Danke Thorsten, wir schauen auf die Straßen. Der aktuelle Radio Siegen Verkehrsservice, ihr kommt nach unseren Infos gut durch, werdet aber kontrolliert zwischen Netphen und Eschenbach. Gute Fahrt.
4: Wünsche ich auch. Das Wetter, ja, ist so lala heute. Regen ist keiner in Sicht. Eigentlich auch schade, weil wir bräuchten noch ein bisschen was. Es ist so ein Mix aus vielen dichten Wolken. Die Sonne hat ab und zu mal die Chance, da durch eine Lücke hindurch. Aber eher schwierig. Dann bleibt es, wie gesagt, eher trocken bei 17 bis 20 Grad. Das Wochenende geht so weiter. Viele Wolken, ab und zu aber auch mal die Sonne dabei. Temperaturen bleiben so. Das Trockenheitsgefühl hält an. Und Regen erstmal die nächsten Tage nicht in Sicht.
0: Das war das Wetter.
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3: Heute endet die Trinkwassersparverordnung des Kreises Siegen-Wittgenstein. Sparen dürfen wir aber natürlich trotzdem weiterhin. War unser Thema heute Morgen. Die Christine hat sich gemeldet zum Thema Wassersparen. Wir waschen Obst, Salat und Gemüse in einer Schüssel und sammeln das Wasser dann zum Blumengießen im Haus. Simpel, und so kann man es machen, ne?
4: Ja, ist doch prima, ne? Da hat man zwei Fliegen mit einer Klappe geschlagen. Ihr könnt uns gerne weitere Tipps rüber schicken. Außerdem reden wir gleich nochmal über das Stinkwanzenproblem in NRW. Wir haben es schon mal gehört. Die sondern ein stinkendes Sekret ab, gerade wenn du viele hast. Kann das einen ordentlichen Muffgeruch geben zu Hause. Wir hatten da Professor Dr. Jasmin Mantilla von der Biologischen Station in Siegen zu Besuch, Siegen-Wittgenstein. Und das hört ihr gleich nochmal.
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3: Dann bei uns beiden, Noel Schäfer ist mein Name.
4: Und ich bin Tom Schirmer. Schönen Freitagmorgen euch.

0: Glaswände, Rollokästen und schaffen es auch bei uns in die Radio Siegen Redaktion durch kleine Ritzen immer wieder rein. Momentan sind viele Wanzen unterwegs auf der Suche nach Verstecken. Vor allem die Stinkwanze macht sich breit.
1: Bei Social Media sieht man Leute, die die Terrassentür aufgelassen haben und hunderte Wanzen im Wohnzimmer haben. Was es damit auf sich hat, das hat Kollegin Ann-Christine Schmidt von Professor Dr. Jasmin Mantilla erfahren von der biologischen Station Siegen-Wittgenstein.
2: Ist das denn dieses Jahr mehr als sonst?
3: Man redet immer von solchen Massenvorkommen. Das ist aber regional auch sehr unterschiedlich. Es hängt immer an den Wetterbedingungen auch so ein bisschen dran. Also wenn wir sehr milde Winter haben und sehr warme Sommer, haben wir häufig auch mehr Insekten. Das ist bei den Wanzen nicht anders. Und ja, eine Wanze, die dazugehört, das ist diese marmorierte Baumwanze. Die hat generell stark zugenommen in Deutschland. Es ist eine invasive Art, also eine nicht heimische Art, die sich generell sehr stark verbreitet. Und dann kann das schon mal sein, dass man das Gefühl hat oder dass es auch wirklich dieses Jahr so ist, weil es halt sehr warm war, weil der Winter sehr mild war, dass wir dieses Jahr ein stärkeres Aufkommen in manchen Regionen haben als normalerweise.
2: Ja, was kann ich jetzt tun, um die Tierchen nicht unbedingt bei mir in der Wohnung zu haben? Essigwasser?
3: Ja, das liest man häufiger. Das ist aber mehr so eine Momentaufnahme. Das ist ähnlich wie bei Ameisen. Manche machen das auch bei Ameisen. Das wirkt einen Moment. Also auch genauso wie ätherische Öle, wird ja auch manchmal gesagt. Das hilft dann vielleicht so für ein paar Stunden, vielleicht auch mal für einen Tag, aber es hilft nicht auf Dauer. Besser ist eine Vorsorge, dass man alles abdichtet mit Fliegengittern oder gerade in diesen Rollokästen guckt, dass es keine Ritzen gibt, wo die Tiere rein können, weil letztendlich suchen sie sich nur ein Überwinterungsversteck. Wenn sie jetzt schon da drin sind, dann kann man sie halt mit einem Besen oder auch mit einem Staubsauger entfernen und beim Staubsauger dann halt den Beutel auch schnell wechseln, weil sonst stinkt der ganze Staubsauger.
2: Oh nein, da muss man wieder Waschmittel aufsaugen, habe ich gelesen. Waschpulver habe ich mal irgendwo gelesen, ja, das soll schön duften. Ob das gesund ist, ist die andere Geschichte.
3: Ja, ja.
2: So, jetzt, wenn ich die im Rollokasten habe, das vermute ich bei mir zu Hause. Ich traue mich ja kaum noch, das Rollo hoch und runter zu machen, denn dann könnte doch diese Quetschung geschehen, die ich ja wirklich vermeiden will. Ich bringe ja wirklich alles, was geht, bringe ich auch schönartig raus. Wann gehen die wieder weg?
3: Die gehen im Frühjahr dann wieder weg.
2: Im Frühjahr, schön.
3: Ja. Man kann einfach abwarten und im Frühjahr kommen sie dann wieder raus und dann sind sie tatsächlich auch weg.
2: Ja. Warum finden Sie das Tier spannend?
3: Also tatsächlich mag ich Wanzen ganz gerne. Ich finde, die sehen ganz cool aus mit diesem, ja, mit diesem schildförmigen Panzer. Und ich finde auch die Lebensweise, dass sie an etwas saugen, auch ganz interessant. Also was man wirklich nicht machen sollte, ist mit Insektiziden arbeiten, weil das für die Natur natürlich sehr schädlich ist und weil man damit auch ganz andere Tiere dann auch tatsächlich treffen kann.
0: Stinkwanzen, auch einfach ein geiles Wort. Wir gucken uns immer wieder an und müssen einfach kichern, wenn wir das Wort sagen. Ich weiß auch nicht, warum.
1: Ja, und vor allem, dass die dann einfach, wenn du die jetzt nicht rauskriegst, dann bleiben die halt noch ein halbes Jahr.
0: Ja,
1: ne?
0: Ja, also
1: früher gehen sie dann wieder freiwillig. Ja? So eine kleine Mietnomade.
0: Was ihr tun könnt und warum die Viecher eigentlich eher wichtig fürs Ökosystem sind, habt ihr gehört hier bei uns. 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

0: ich finde es ja so schön, dass ich als Schalker endlich mal einen Dortmunder feiern darf.
1: Mich meinst
0: feiern
1: du?
0: Feiern kann. Ja, dich feiere ich auch, aber nicht so sehr wie Jürgen Klopp. Zwei. Nicht so sehr wie Jürgen Klopp. Also,
1: er sagte übrigens vor exakt 2 Minuten, Tom, ich muss noch mal eine Kulthit-Party mit dir machen.
0: Ja, das müssen wir wiederholen.
1: Also Stadtfest war schon schön, ja.
0: Ja.
1: Ja, aber wir reden über Jürgen Klopp und du findest den als Schalker auch gut.
0: Auf
1: das ist
0: ja
1: schon mal eine positive Grundvoraussetzung für Optimismus. Den finde ich ja, der ist so ein bisschen verloren gegangen, generell in diesem Land.
0: Den brauchen wir.
1: Alles ist erstmal negativ und den bringt Kloppo so ein bisschen zurück. Ne?
0: Ja, wir brauchen mehr Kloppos. Auch Atze Schröder hat mittlerweile mitbekommen, dass Klopp Nationaltrainer ist. Der hat aber auch nochmal so einen anderen Blickwinkel auf die ganze Sache.
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3: Ja, nee, ist klar. Unsere Nationalelf. Also ich meine jetzt hier Fußball, ne? Nicht Synchronschwimmen oder Taschenbillard. Ich meine Kloppos Jungs. Da können wir stolz drauf sein. Bin ich auch. Ja, ich weiß, alle reden immer nur über die Ergebnisse. Aber es gibt doch viel Wichtigeres. Guck doch mal, wie gut die angezogen sind, unsere Jungs. Allein das neue Auswärtstrikot. Ich freue mich schon drauf, wenn die das am Sonntag in Griechenland wieder tragen. Überhaupt ist doch schön, dass man mal wieder nach Griechenland kommt. Man muss die Vorteile sehen. Das Wetter ist toll, der Ouzo ist kalt und die letzten Male war auch der Bus immer pünktlich. Ich will gar nicht, dass die ein Tor schießen. Am Ende machen die das schöne Trikot noch dreckig. Ja, oder kaputt. Wir müssen mal wieder dahin kommen, dass wir so ein Länderspiel betrachten wie eine Klassenfahrt und einen Kindergeburtstag. Sollen doch alle Spaß haben und am Ende kriegt auch jeder was Schönes. Ja sicher, auch die, die nicht Geburtstag haben. Und ihr habt alle gewonnen. Und jetzt mal im Ernst, ist Verlieren nicht das eigentliche Gewinnen? Ja, das sag nicht ich, sondern Nelson Mandela. Der hat gesagt, entweder ich gewinne oder ich lerne dazu. Und wenn es danach geht, müsste so mancher Nationalspieler mittlerweile einen Doktortitel haben.
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0: Coldplay, Feels Like I'm Falling in Love. Unser Radio7-Hit vor 9:30.
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2: Guten Morgen. Wer von NRW mit dem Zug nach Berlin will, braucht die kommenden Monate deutlich mehr Zeit, mindestens 1,5 Stunden, durch eine Umleitung. Zwischen Hannover und der Bundeshauptstadt wird bis Ende kommenden Jahres vieles erneuert, alles auf einmal. Gleise, Weichen, Stellwerke, Oberleitungen. In Deutschland haben im vergangenen Jahr 528.000 junge Menschen einen Hochschulabschluss gemacht. 17.000 mehr als 2024. 10% der Abschlüsse entfielen auf den Bereich Lehramt.
1: Und jetzt die Nachrichten von hier.
2: Im Siegerland ist gestern, am 1. Oktober, in etwa so viel Regen runtergekommen wie im gesamten September. Davon bräuchten wir dringend mehr, um unsere Trinkwasserversorgung sicherzustellen. Sie ist vom Regenwasser abhängig, das in der Breitenbach- und Obernau-Talsperre gesammelt wird. Und die Pegel sind im September weiter gefallen, um jeweils 5-6% auf 50-40%. Trotz der Verordnungen zum Wassersparen, die Kreisverwaltung vor 6 Wochen verhängt hatte. Die laufen heute aus und werden auch nicht verlängert, weil ihre Maßnahmen wie zum Beispiel das Verbot vom Befüllen privater Pools mit Trinkwasser aktuell ohnehin nichts bewirken würden. Die Kreisverwaltung will die Lage aber im Auge behalten und, wenn nötig, reagieren. Die Monatsdaten der Wetterstation am Oberen Schloss in Siegen bestätigen, dass auch der September bei uns viel zu trocken war. Es fiel nur die Hälfte des üblichen Regens, 42 statt 86 Liter pro Quadratmeter. Also in Summe im gesamten Monat so viel wie gestern Nachmittag. Der September in Siegen war aber nicht nur sehr trocken, sondern auch sehr sonnig und warm. Die Durchschnittstemperatur lag satte 2,6 Grad über dem Schnitt der vergangenen 50 Jahre. Die Sonnenstunden 50% über normal. In die Natur eintauchen, das können Besucher in der neu gestalteten Krombacher Erlebniswelt. 4 Monate lang wurde umgebaut, jetzt sind die Türen wieder geöffnet. Die größte Inspiration für die Einrichtung der Räume war die heimische Natur. Dunkelgrüner Anstrich, Holzmöbel und Naturfotografie aus der Region. So möchte die Krombacher Brauerei bei einem Besuch in der ehemaligen Krombacher Volksschule für ein besonderes Heimatgefühl sorgen. Und auch digital hat sich viel verändert, sagt Unternehmenssprecher Peter Lemm.
3: Also was schon sehr deutlich ist, ist, dass es sehr viel interaktiver geworden ist. Das heißt, wir arbeiten viel mit Bildschirmen, mit Touchscreens. Das heißt, alle Besucherinnen und Besucher können sich selber ein Bild darüber machen, wie es in der Brauerei funktioniert. Es gibt viel mehr Möglichkeiten, auch beispielsweise Fotos zu machen.
2: Der Eintrittspreis ist gleich geblieben. Ein Besuch kostet euch 26 Euro pro Person. Dafür gibt es eine Brauereiführung, einen Imbiss und Getränke. Fotos der neu gestalteten Räumlichkeiten gibt es bei uns im Netz. Das waren die Radio-Siegen-Nachrichten von hier mit Steffen Ziegler.
4: Dankeschön, Steffen. Wir schauen auf die Straßen. Der aktuelle Radio-Siegen-Verkehrsservice, aufgepasst. Bitte auf der B62, was ist denn da runtergefallen?
5: Seine Maus.
4: Die Maus. Maus ist ausgebüxt vom Kollegen Ziegler. Also, was ich sagen wollte. B62 zwischen Dreistiefenbach und Weidenau ist wohl die Fahrbahn sehr stark verschmutzt. Das könnte da gefährlich werden. Aufgepasst bitte. Und ihr werdet kontrolliert zwischen Netphen und Eschenbach. Gute Fahrt.
5: Das wünsche ich auch. Es ist im Moment noch ziemlich wolkenverhangen. Kann sein, dass es den ganzen Tag so bleibt. Kann aber auch sein, dass die Wolken mal eine Lücke bekommen und die Sonne mal hindurchschaut. Regen sollte eigentlich kaum welcher runterkommen heute. Das Ganze bei 17 bis 20 Grad. Auch das Wochenende sieht wohl sehr trocken aus. Insgesamt viele Wolken, aber auch die Sonne hat ihre Chancen. Ähnliche Temperaturen, Regen erstmal die nächsten 2-3 Tage auf jeden Fall nicht in Sicht.
4: Für mich die letzte halbe Stunde für die nächsten ungefähr 1,5 Wochen.
5: Ach, du machst ja nochmal Urlaub, ne?
4: Genau, wir fahren nochmal spontan, spontan nach Frankreich.
5: Wann fahrt ihr los?
4: Wir fahren heute Abend los.
5: Mit dem Camper, ne?
4: Genau, mit dem Camper von einem
5: Hast
4: Kollegen
5: schon gepackt?
4: Von mir. Ich habe natürlich noch nicht gepackt.
5: Natürlich nicht.
4: Ich habe noch ein paar Sachen gewaschen, die packe ich dann gleich zusammen.
5: 3 Unterbuchsen hast du hoffentlich dabei.
4: 20, habe ich ja schon mal erzählt.
5: Ja, hast du erzählt,
4: ne? Ich packe immer ein paar mehr ein, man weiß ja nie, was so passiert.
5: Also, er hat öfter Angst, dass er sich in die Hose macht.
4: Ja, so. Tom, dir wünsche ich dann nächste Woche auf jeden Fall ganz viel Spaß hier.
5: Ja, danke, werde ich haben mit Kollegin Schmidt. Die wird dann hier deinen Posten übernehmen.
4: Ja.
5: Radio Siegen Frühteam Challenge brauchen wir heute nicht mehr spielen.

0: Manchmal sind es ja die kleinen Dinge, die uns glücklich machen. Noelle und ich hatten heute zum Beispiel sehr viel Spaß an unserer Playlist. Ja?
1: Das stimmt.
0: Hat uns sehr, sehr gut gefallen. Ja? Kollegen in der Musikredaktion, Grüße gehen raus. Und bei euch helfen wir natürlich gerne auch noch ein bisschen nach.
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1: 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Dirk zum Beispiel möchte mit seiner Freundin einfach mal ein Wochenende nach Berlin fahren.
0: Aber das war bisher einfach nicht drin. Bis jetzt, weil Jürgen Bangert aus dem Wunscherfüller-Team bei Dirk angerufen hat.
3: Lieber Dirk, wir erfüllen dir diesen Wunsch.
4: Wow, ich weiß nicht, ihr seid doch verrückt. Sie ist auch zu Hause, aber sie ist in der Küche. Ich habe die Tür zu und ich bin auf dem Balkon.
3: Ah, okay. Ja. Dann geh doch mal rein.
4: Einen Moment. Schatz, wir fahren nach Berlin.
3: Du darfst dich freuen, du und der Dirk, ihr fahrt nach Berlin und wir bezahlen das.
5: Oh my God, really?
3: Yeah, really.
5: Oh, vielen Dank, vielen Dank, vielen Dank.
3: Bitteschön.
1: Ja, geil, die beiden freuen sich riesig. Mhm. Und ihr könnt euch auch freuen, schickt uns euren Wunsch oder sucht euch einen aus unserer Liste aus.
0: Warst du schon in Berlin?
1: Ja, ich war einmal in Berlin.
0: Ich muss sagen, ich war, glaube ich, zwei oder dreimal. Zieht mich weniger hin als jetzt nach Hamburg oder nach München, muss ich sagen.
1: Ich bin ja dann wahrscheinlich dieses oder nächstes Jahr nochmal da, wenn Schalke dann Pokalfinale spielt. Von daher
0: ja, wir sind
1: halte
0: ja grad,
1: ich mir das noch offen.
0: Wir sind ja gerade beim Wunscherfüller. Ne? Da könnt, ihr,
1: ja,
0: könnt ihr mal raus und reingucken. 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

0: Wet, wet, wet. 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Wir senden auch ganz viel Liebe an euch. Allerdings verabschieden wir uns jetzt gleich erstmal ins Wochenende und Noelle in Urlaub.
1: Ist so. Ich fahre nochmal nach Frankreich. Spontan.
0: Ja, ein bisschen Sonne mitnehmen, ne?
1: Komm dann bald wieder.
0: Wünscht man dir viel Spaß bei. Nach 10 bei Kevin Zimmer in der Vormittagssendung wird es ein bisschen schaurig.
2: Es ist wahrscheinlich die schrecklichste Haltestellendurchsage derzeit, die es in Deutschland gibt. Die hören wir uns an. Die ist wirklich sehr, sehr gruselig. In einem Ort in Brandenburg, ja, spricht jetzt ein Bösewicht die Haltestellen in den Bussen. Welcher das ist, den kennen wir wahrscheinlich alle. Hören wir uns gleich an.
1: Okay, ja, dann hört euch das mal an, meinen Kollegen Kevin Zimmer. Okay, ja. Vielleicht also, höre ich auch auf dem Rückweg nach Hause.
0: Also, ja, Noel, dann dir einen schönen Urlaub, ja?
1: Ja, danke dir, viel Spaß nächste Woche.
0: Komm heile wieder, dankeschön. Kollegin Schmidt wird dann hier mit mir zusammen sein, wenn nichts dazwischen kommt übers Wochenende.
1: Laden rocken.
0: Euch ein schönes Wochenende. Denkt dran, die Läden haben zu, ne? Ist Feiertag morgen, Tag der Deutschen Einheit, wichtiger Feiertag. Tom Schirmer ist mein Name.
1: Ich bin Noel Schäfer. Tschüss!

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0: Thorsten Adolfs. Guten Morgen. Es war ein heftiger Sommer in Europa. Er war so heiß und trocken wie noch nie. Das zeigen jetzt abschließende Daten, die der EU-Klimawandeldienst Copernicus vorgelegt hat. Vor allem Westeuropa war demnach betroffen. Danny Hopper aus dem News-Team, wie heiß der Sommer war, das sieht man ganz gut an den extremen Hitzetagen.
1: Genau, das sind Tage, an denen die Temperaturen auf mehr als 30 Grad klettern. In diesem Sommer hat Copernicus 17 solcher Tage gezählt. Zum Vergleich, im Vorjahr waren es nur 7 extreme Hitzetage. Außerdem war mehr als die Hälfte des Kontinents sehr starkem Hitzestress ausgesetzt. Damit sind gefühlte Temperaturen von 38 Grad oder mehr gemeint, die eine extreme Belastung für den Körper bedeuten. Die Durchschnittstemperatur in Westeuropa lag im Sommer bei 21,7 Grad. Auch das ist ein neuer Rekord. Dazu kamen natürlich noch viele heftige Waldbrände durch die große Trockenheit. Hier waren vor allem Spanien und Frankreich betroffen. Millionen von Menschen waren dadurch einer gefährlichen Luftverschmutzung ausgesetzt.
0: Du hast die Trockenheit angesprochen, die hat sich auch auf die Wasserstände ausgewirkt.
1: Ja, die Flüsse in Europa haben so viel Wasser verloren wie noch nie seit Beginn der Aufzeichnungen vor mehr als 30 Jahren. Die Folgen davon spüren wir ja auch immer noch, zum Beispiel am Rhein, wo die Schifffahrt weiter eingeschränkt ist und deshalb Lkw sonntags fahren dürfen. Aber auch andere große Flüsse wie Donau, Po oder Seine haben Rekorde bei den Abflüssen registriert. Und das bringt natürlich Probleme bei der Bewässerung, der Kühlung von Kernreaktoren oder der Wasserkraft mit sich. Und deshalb sagt auch Copernicus, das zeige den engen Zusammenhang zwischen Klimawandel und geopolitischen Herausforderungen wie der Energiesicherheit. Und die Hitze hat sich ja nicht nur auf die Flüsse ausgewirkt, auch die europäischen Meere waren außergewöhnlich warm.
0: Danke, Danny. Und jetzt weitere Meldungen im Überblick. Die Streitigkeiten in der Bundesregierung sorgen offenbar auch beim Bundespräsidenten für Bauchschmerzen. Laut Spiegel soll sich Frank-Walter Steinmeier in den Konflikt zwischen Union und SPD eingeschaltet haben, aus Sorge um die Stabilität des Landes, wie es heißt. Normalerweise hält sich das Staatsoberhaupt aus den Regierungsgeschäften strikt heraus. Die Bahnstrecke zwischen Berlin und Hannover ist ab heute für 14 Monate gesperrt, weil dort gebaut wird. Die Fernzüge werden nach Angaben der Deutschen Bahn über Magdeburg und Braunschweig umgeleitet. Das hat auch Auswirkungen auf uns in NRW. Wer mit dem Zug nach Berlin oder wieder zurück will, sollte bis zu 1,5 Stunden mehr Fahrzeit einplanen. Auch den Chemieunternehmen in Deutschland geht es langsam wieder besser. Die Aussichten auf gute Geschäfte haben sich den zweiten Monat in Folge verbessert, allerdings auf insgesamt niedrigem Niveau. Das hat das Münchner IFO-Institut ermittelt. Ermittlern ist ein großer Schlag gegen die Rechtsrock-Szene gelungen. In mehreren Bundesländern und im EU-Ausland wurden tonnenweise verbotenes Material und hohe Vermögenswerte sichergestellt. Rund 400 Beamte waren im Einsatz. Sie zogen mehr als 30.000 Tonträger wie CDs, LPs und Kassetten mit menschenverachtender Musik aus dem Verkehr. Es heißt, die Tatverdächtigen hätten jahrelang gezielt nationalsozialistische und rassistische Ideologien verbreitet. Festnahmen gab es zwar nicht, weil es in erster Linie darum ging, Beweise zu sichern, aber die Ermittlungen gegen die vier Hauptbeschuldigten laufen auf Hochtouren. Soweit die Meldungen mit Thorsten Adolfs.
2: Das Wetter. Ja, nach dem Regen von gestern können wir heute den Regenschirm wieder einpacken. Ein paar Wolken sind zwar unterwegs, aber heute wird es eher trocken bleiben bei 20 Grad. Morgen kommt sogar ein bisschen häufiger die Sonne mal raus und wir bekommen so 21 Grad. Der Sonntag wird dann wieder etwas wolkiger.
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2: Und das sind die längsten Staus. Nicht so richtig viel los, relativ entspannt. Deswegen alle Staus nur ab 5 Minuten Wartezeit. A2 Dortmund-Hannover zwischen Bad Alsen und Rehren 3 Kilometer 6 Minuten. A4 Aachen-Köln zwischen Kreuzköln-West und Köln-Eiffeltor 4 Kilometer 12 Minuten mehr. A40 Duisburg-Venlo zwischen Wachtendonk und Strahlen 2 Kilometer, hier sind es 5 Minuten. A44 Mönchengladbach-Aachen zwischen Kreuz-Aachen und Aachen-Brand 1 Kilometer, auch hier 5 Minuten on top. Und die A45 Hagen-Dortmund zwischen Kreuzhagen und Westhofener Kreuz, da sind es 3 Kilometer. Dauert allerdings auch nur 5 Minuten. Ich wünsche euch ein gutes Ankommen mit uns. Der Freitag. Und nicht vergessen, morgen ist Feiertag. Das bedeutet, auch die Geschäfte haben morgen geschlossen. Was? Was sagt er uns erst jetzt? Ja, jetzt bitte in Panik verfallen und hektisch rufen. Schatz, wir müssen noch einkaufen.
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2: Dann viel Spaß dabei. Ich bin Kevin Zimmer. Tag zusammen.

0: für die Swims, Mr. Know-It-All. Der Freitag mit Kevin Zimmer. Wenn du in der Stadt Wittenberge...
1: Hä, was ist denn das?
0: In Brandenburg. Jeder kennt diesen Ort, nicht? So. Aber bald wird ihn jeder kennen, weil jeder will da bald Bus fahren, damit er sich so ein bisschen gruseln kann. Denn wenn du da in den Bus steigst, bekommst du in Zukunft so eine Ansage.
2: Unser nächster Halt. Wittenberge. Lenzner Chaussee.
0: Ist das nicht Lord Voldemort? Oder ist der Busfahrer einfach heiser? Man weiß es nicht. Die haben echt bis Allerheiligen Lord Voldemort als Stimmen für die Ansage der Haltestellen. Ich finde es ja ein bisschen gruselig, aber gut, vielleicht passt es ja zu Wittenberge. Wie gesagt, war ja noch keiner da. Keiner weiß, wie es dort aussieht. Ja? Und wenn Lord Voldemort dir sagt, dass du jetzt aussteigen musst, ja, dann steigst du auch gefälligst auf.

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0: Halb elf ist es.
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0: Mit Steffen Ziegler. Guten Tag. Würde Sonntag in Deutschland gewählt, hätte Schwarz-Rot keine Chance. Union und SPD kämen zusammen nur auf 33% und müssten, um an der Regierung zu bleiben, die Grünen, wenn die denn möchten, mit ins Boot. Klarer Wahlsieger wäre die AfD mit 27% der Stimmen. Das sagt der aktuelle Deutschlandtrend der ARD. Wer mit dem Zug von NRW nach Berlin will, braucht die kommenden 14 Monate mehr Zeit. Zwischen Hannover und der Bundeshauptstadt wird bis Ende kommenden Jahres vieles auf einmal erneuert. Zum Beispiel Gleise, Weichen, Stellwerke und Oberleitungen. Deshalb gibt es eine Umleitung, das verlängert die Fahrt um mindestens 1,5 Stunden. Die Deutsche Einheit wird morgen im Siegener Rathaus gefeiert. Die Feierstunde soll um 11 Uhr beginnen. Jeder darf vorbeikommen. Bürgermeister Tristan Fitt hält die Begrüßungsrede und übergibt dann das Wort an einen Gastredner der Uni Marburg, der die Weimarer Republik mit der Gegenwart vergleichen will. Aufgrund des Feiertags sind die meisten Geschäfte morgen geschlossen. Einkaufen könnt ihr trotzdem. Und zwar am Sonntag in Bad Berleburg. Da findet wieder mal ein Regiomarkt statt mit vielen regionalen Lebensmitteln, aber auch handgefertigten Produkten und Geschenkideen aller Art. Ihr findet den Markt im Bereich von Gymnasium, Polizei und Kino. Er läuft von 11.30 Uhr bis 17 Uhr. Das waren die Radiosegen-Nachrichten von hier mit Steffen Ziegler. Was macht unser Wetter? Es schaltet zurück auf trocken. Die Wolken bleiben zunächst, machen aber Richtung Wochenende und am Wochenende selbst immer häufiger Platz für die Sonne. Bei Höchstwerten knapp über 20 Grad.
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0: Der aktuelle Radio Siegen Verkehrsservice, völlig entspannt, die Lage auf unseren Straßen kommt gut an. Wir wissen von einer Radarkontrolle im Bereich Netfen-Eschenbach, ansonsten alles frei.
1: Ja.

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0: Aber wenn das nicht zum Tag der deutschen Einheit morgen passt. Scorpions Wind of Change. Tag der deutschen Einheit übrigens offiziell gefeiert in Bremen. Hier bei den Bremer Stadtmusikanten. Als ich mal da war, war ich total enttäuscht, wie klein dieses Ding ist. Hätte ich fast in die Handtasche stecken können. Naja, gut. Gestern hat Deutschland gespielt. 2:0 gewonnen gegen Serbien. Die ersten paar Spiele liefen ja nicht so mit Jürgen Klopp als Trainer, muss man sagen. Jetzt aber, da lief's mal. Atze Schröder ist ein großer Fan unserer Fußballnationalmannschaft und zwar immer, egal wie die Jungs spielen.
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4: Unsere Nationalelf. Also ich meine jetzt hier Fußball, ne? Nicht Synchronschwimmen oder Taschenbillard. Ich meine Kloppos Jungs. Da können wir stolz drauf sein. Bin ich auch. Ja, ich weiß, alle reden immer nur über die Ergebnisse. Aber es gibt doch viel Wichtigeres. Guck doch mal, wie gut die angezogen sind, unsere Jungs. Allein das neue Auswärtstrikot. Ich freue mich schon drauf, wenn die das am Sonntag in Griechenland wieder tragen. Überhaupt ist doch schön, dass man mal wieder nach Griechenland kommt. Man muss die Vorteile sehen. Das Wetter ist toll, der Ouzo ist kalt und die letzten Male war auch der Bus immer pünktlich. Ich will gar nicht, dass die ein Tor schießen. Am Ende machen die das schöne Trikot noch dreckig. Ja, oder kaputt. Wir müssen mal wieder dahin kommen, dass wir so ein Länderspiel betrachten wie eine Klassenfahrt und einen Kindergeburtstag. Sollen doch alle Spaß haben und am Ende kriegt auch jeder was Schönes. Ja sicher, auch die, die nicht Geburtstag haben. Und ihr habt alle gewonnen. Und jetzt mal im Ernst, ist Verlieren nicht das eigentliche Gewinnen? Ja, das sag nicht ich, sondern Nelson Mandela. Der hat gesagt, entweder ich gewinne oder ich lerne dazu. Und wenn es danach geht, müsste so mancher Nationalspieler mittlerweile einen Doktortitel haben.
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0: Und unsere Comedy Camp Tour geht übrigens jetzt Sonntag schon los.
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2: Bei uns, You Know Das, featuring Daddy DJ, Flipside.

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0: Unsere Nachrichten nach nur einem Spot.
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4: Mit Thorsten Adolfs. Guten Tag. Volkswagen steckt tief in der Krise und kommt weiter nicht zur Ruhe. Für die Beschäftigten jagt zurzeit eine Hiobsbotschaft die nächste. Zuletzt hatte die VW-Führung viele Tarifverträge gekündigt. Und das sorgt für scharfe Kritik der IG Metall. Danny Hopper aus dem News-Team IG Metall-Bezirksleiter Gröger hat im Deutschlandfunk geschimpft, die VW-Führung handle respekt- und verantwortungslos.
5: Ja, die IG Metall ärgert sich auch darüber, wie das Ganze abgelaufen ist. Gröger führt ein Beispiel an. Man habe sich einen 50 Minuten langen Vortrag vom Unternehmen über den Zukunftstarifvertrag von 2024 angehört. Dabei sei kein Wort dazu gefallen, dass Tarifverträge gekündigt würden. Aber noch während dieses Gesprächs habe die Presse schon über die Pläne berichtet. Das sei absolut respektlos gegenüber den eigenen Beschäftigten. Gerade auch die Kündigung des wichtigen Manteltarifvertrags sorgt gerade für riesigen Ärger, der regelt zum Beispiel die Arbeitszeit und auch Urlaubstage. Das sei ein einmaliger Vorgang in der Geschichte von VW, sagt die IG Metall. Sie hat Widerstand angekündigt und droht, man sei vorbereitet.
4: VW-Chef Blume hatte zuletzt ja auch schon längere Arbeitszeiten für die rund 130.000 Beschäftigten ins Spiel gebracht.
5: Ja, gegenüber dem Portal The Pioneer hatte er das mit den hohen Arbeitskosten in Deutschland begründet. Die seien in etwa doppelt so hoch wie in anderen europäischen Ländern, in denen VW aktiv sei. Eine konkrete Vorstellung, wie diese höhere Arbeitszeit aussehen soll, soll es noch nicht geben. Blume hat aber zum Beispiel schon von weniger Urlaubstagen oder einer höheren Wochenarbeitszeit ohne Lohnausgleich gesprochen. Ja, und solche Aussagen sorgen in der aktuellen Lage natürlich für noch mehr Unruhe und Verunsicherung, denn in den nächsten Jahren sollen ja zusätzlich nochmal 50.000 Stellen gestrichen werden. Dazu ist es weiter unklar, wie es mit den VW-Werken in Emden, Hannover und Zwickau und dem Audi-Standort Neckarsulm langfristig weitergeht.
4: Danke, Danny. Und jetzt weitere Meldungen im Überblick. Die Warenhauskette Galeria hat nochmal einen Insolvenzantrag gestellt. Er ist beim Amtsgericht Düsseldorf eingegangen. Der Betrieb soll aber erstmal weiterlaufen, heißt es. Zu Galeria gehören aktuell noch 83 Filialen. Laut Handelsblatt sind die Umsätze in den vergangenen Monaten massiv eingebrochen. Außerdem soll ein Millionenkredit fast komplett aufgebraucht sein. Polen führt eine Übergewinnsteuer für Mineralölkonzerne ein, für den Zeitraum von März diesen Jahres bis März nächsten Jahres. Die Einnahmen daraus sollen direkt in den Staatshaushalt fließen und dann an den Tankstellen an die Bürger weitergegeben werden. Auch die Mehrwertsteuer auf Sprit wird deutlich gesenkt. Der Liter soll insgesamt um bis zu 30 Cent günstiger werden. Kunden von Amazon Prime, die schon länger dabei sind, müssen vorübergehend wieder weniger zahlen. Hintergrund ist die Entscheidung des Bundesgerichtshofs, dass die Preiserhöhung vor 4 Jahren unwirksam war, weil die Regeln für die Kunden damals nicht klar genug waren. Wer sein Prime-Abo vor dem 15. September 2022 abgeschlossen hat und seitdem durchgehend dabei ist, muss deshalb jetzt wieder 69 € statt 89,90 € pro Jahr zahlen. Es geht bei der Entscheidung erstmal nur um die laufenden Kosten. Was mit dem Geld passiert, das in den letzten 4 Jahren zu viel gezahlt wurde, ist noch offen. Dazu läuft aktuell noch ein anderes Verfahren vor dem Oberlandesgericht Hamm. Wann dort entschieden wird, ist nicht bekannt. Das waren die Nachrichten mit Thorsten Adolfs.
6: Das Wetter.
7: Regenschirm brauchen wir heute nicht. Gestern hat es ja noch geregnet. Heute können wir den Regenschirm wegpacken. Ein paar Wolken ziehen durch, aber es bleibt trocken bei 20 Grad. Morgen zeigt sich die Sonne wieder etwas häufiger und wir bekommen rund 21 Grad. Am Sonntag wird es wieder ein bisschen wolkiger. Nach dem Regen wird es freundlicher. Heute braucht ihr auf jeden Fall keinen Regenschirm mehr. Trotzdem, ein paar Wolken sind noch unterwegs, aber es wird halt trocken bleiben und 20 Grad warm. Morgen kommt die Sonne noch ein bisschen öfter raus. Dazu gibt es etwa 21 Grad. Sonntag sind dann wieder mehr Wolken unterwegs, aber es wird wohl da auch eher trocken bleiben.
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7: Und das sind die längsten Staus. Jetzt alles ab 6 Minuten Wartezeit. A2 Dortmund-Hannover zwischen Feldheim und Rehren 3 Kilometer, Viertelstündchen obendrauf. Die A3 Köln-Oberhausen zwischen Duisburg-Wedau und Oberhausen-Lierich 3 Kilometer, 6 Minuten on top. Die A4 Köln-Aachen zwischen Kreuz-Köln-Gremberg und Köln-Eifeltor 3 Kilometer, auch hier 5 Minuten etwa mehr. A44 Mönchengladbach-Düsseldorf zwischen Krefeld-Fichtenhain und Kreuz-Meerbusch 3 Kilometer, 12 Minuten Wartezeit. A44 Mönchengladbach Aachen zwischen Kreuz Aachen und Aachen-Brand 1 Kilometer, kostet euch 6 Minuten. A61 Mönchengladbach-Venlo zwischen Kaldenkirchen-Süd und Nettetal-West 2 Kilometer, plant da aber bitte 31 Minuten mehr Zeit ein. Da ist gerade ein Schwerverkehr unterwegs. Der sorgt dafür, dass sich da alles so ein bisschen verzögert. Und deswegen auch nochmal zwischen Meckenheim und Dreieck Bad 9a 6 Kilometer 31 Minuten mehr auf der A61. Ich wünsche euch eine gute Fahrt, gutes Ankommen mit uns. Morgen ist ja Feiertag. Wollen wir eine Busfahrt irgendwo hin machen?
6: Ich weiß gar nicht. Haben wir einen Bärenbus?
8: Eventuell.
7: Ah, ja dann.
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7: Kevin Zimmer hier. Hallo.

0: einmal New York erleben. Das ist für viele ein großer Wunsch. Wir machen diesen Wunsch noch größer und erfüllen ihn dann auch.
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0: Denn wir legen noch ein Konzert mit Shabusi obendrauf. Unsere Gewinnerin Adina ist mit ihrem Freund Nico gerade am Flughafen. Gleich geht's für sie tatsächlich nach New York. Morgen wartet dann da Shabusi inklusive Konzert und Meet and Greet auf die beiden. Und bevor der Flieger abhebt, müssen wir natürlich noch mal kurz hören, wie die Stimmung so ist. Schönen guten Morgen, ihr zwei.
2: Ja.
0: Hallo, hier ist Kevin Zimmer vom Radio. Adina, wir wollten noch mal kurz fragen, wie es euch geht. Schönen guten Morgen erstmal.
2: Morgen, ja, uns geht's gut. Wir sind ein bisschen müde, aber sonst ist alles top.
0: Ja, ich weiß nämlich, dass ihr gestern noch unterwegs wart. Erzählt mal, ihr Schlitzohren, ihr.
2: Ja, wir hatten vorher schon geplant, gerade auf die Vasen zu gehen und eine Freundin zu besuchen. Deswegen, war das jetzt gestern alles so eine Hauruck-Aktion, denn wir wollten morgen dann noch nach Frankfurt zu fahren.
0: Ich sag mal so, Vasen, das ist ja dann wahrscheinlich irgendwie, seid ihr topfit, ihr wart nur da zum Mandeln essen, oder?
2: Natürlich.
0: Natürlich. Ach Mensch, ja. Ihr habt richtig ordentlich gefeiert jetzt und jetzt nicht lange geschlafen und seid jetzt schon in Frankfurt oder seid ihr auf dem Weg nach Frankfurt? Wo seid ihr gerade?
2: Wir sind tatsächlich schon da, wir sitzen auch schon am Gate.
0: Oh ja, guck. Ist inzwischen schon angekommen, dass ihr in ein paar Stunden wirklich dann in New York seid, also so gedanklich?
2: Nicht ganz.
0: es liegt an dem Rumgefeier auf der Vasen.
2: Nee, also ich glaube tatsächlich wirklich, weil das irgendwie so surreal immer noch ist. Also man sitzt jetzt zwar im Gate und realisiert das doch so ein bisschen, aber so ganz, ganz angekommen ist es dann doch auch wieder nicht. Also es ist so, ja, weiß nicht.
0: Wie geht's deinem Freund Nico? Ist der topfit? Also
2: nee, der ist auch fit, auch nur müde. Der hängt hier und schläft gerade.
0: Der schläft gerade neben dir, auch wie schön. Ja, da kann er ja auch einen Flieger noch machen, Mensch.
2: Ja, das stimmt.
0: Was ist eigentlich größer, die Vorfreude auf New York oder auf dieses Treffen und das Konzert mit Shabusi?
2: Auf das Treffen. Also ich meine, die Stadt ist ja auch toll, aber ich bin so aufgeregt und weiß immer noch nicht, was ich sagen soll dann, also wenn ich vor ihm stehe.
0: Hat man sogar sein komplettes Englisch wieder vergessen, ne? Was man so drauf hat dann.
2: Wahrscheinlich kann man dann damit am besten Englisch sprechen.
0: Das glaube ich nämlich auch.
2: Wenn man so gar nicht drüber nachdenkt, einfach dann irgendwie was losstammelt, ich glaube, dann geht das besser.
0: Hast du so eine Frage an ihn oder willst du ihm irgendetwas sagen oder lässt du es so spontan passieren?
2: Ich will auf jeden Fall vielleicht fragen, ob er uns einen Privatsong spielen könnte.
0: Och, guck, ja, das macht er bestimmt. Das ist kein Problem, glaube ich. Da ist er locker drauf.
2: Und wenn es nur ein Ströfchen wäre, wäre auch cool.
0: Ja, Mensch. Und dann auch dann mit Handy aufnehmen, weißt du?
2: Ja.
0: Dann würde ich sagen, wünsche ich euch jetzt erstmal einen guten und entspannten Flug, ja?
2: Danke, danke.
0: Und wir hören uns dann nochmal, wenn ihr in New York seid, okay? Dann meldet ihr euch nochmal.
2: Gerne, gerne. Danke auf jeden Fall für alles.
0: Ja, super gerne. Viel Spaß auf der Reise.
2: Dankeschön.
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0: Und ich hoffe, Adjana nimmt uns ein bisschen mit auf das Konzert. Das macht sie. Wir rufen sie ein paar Mal an, da in New York. Ruhe wird sie nicht haben. So, damit wir Shabusi mit ihr miterleben können. Und hier ist Shabusi mit dem Bar Song.

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0: Es ist 11:30.
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0: Mit Simon Volkmann, guten Tag. Die Gewerkschaft IG Metall ist stinksauer auf den Autobauer Volkswagen. Der hatte am Mittwoch angekündigt, eine ganze Reihe von Tarifverträgen zu kündigen, darunter auch den Manteltarifvertrag. Der regelt bei Volkswagen unter anderem den Urlaub und das Weihnachtsgeld. Die Gewerkschaft sagt jetzt, man werde massiven Widerstand leisten und sei vorbereitet. Die Polizei in Hamburg sucht aktuell nach einem 13-jährigen Mädchen aus Siegen. Hayley Sophie Winnen wird demnach bereits seit Ende August vermisst. Die Polizei hat aber jetzt erst die Öffentlichkeit eingeschaltet. Sie soll am 20. August eine Jugendhilfeeinrichtung im Hamburger Stadtteil Alsterdorf verlassen haben und ist seitdem nicht zurückgekehrt. Hayley Sophie ist etwa 1,67 Meter groß und hat schulterlange blonde Haare. Zuletzt trug sie eine schwarze Jogginghose, einen schwarzen Kapuzenpullover.

0: Pullover und ein rotes Trikot. Ob sich das Mädchen auch hier bei uns im Siegerland aufhalten könnte, dazu macht die Polizei keine Angaben. Die 13-Jährige war aber bereits in der Vergangenheit immer wieder aus einer Jugendhilfeeinrichtung in Herborn verschwunden und konnte meist hier bei uns dann wieder aufgegriffen werden. Wer heute noch dringend ins Wilnsdorfer Rathaus muss, etwa für einen neuen Personalausweis, der muss sich bis nächste Woche gedulden. Das Bürgerbüro und auch der Rest des Rathauses sind heute wegen einer betrieblichen Veranstaltung geschlossen. Nur das Museum ist davon nicht betroffen. Hier könnt ihr zwischen 14 und 18 Uhr ganz normal vorbeikommen. Und das waren die Radio Siegen Nachrichten von hier mit Simon Volkmann. Wir schauen aufs Wetter für Siegerland und Wittgenstein. Heute Vormittag noch wechselnd bewölkt, aber trocken. Im Tagesverlauf lockert es auf. Nachmittags ziehen von Westen dann Schleierwolken auf. Die Höchstwerte, die liegen heute bei 16 Grad in Bad Laswe-Holzhausen, 18 Grad in Dahlbruch und bis zu 19 Grad in Geiswald. Zum Wochenende rund um den Tag der Deutschen Einheit morgen startet es zwar teils neblig, dann setzt sich aber die Sonne durch. Und auch Sonntag und Montag bleibt es bei 18 bis 22 Grad überwiegend freundlich.
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0: Der aktuelle Radio Siegen Verkehrsservice mit der A4 Olpe Richtung Köln zwischen Gummersbach und Bielstein. 1 Kilometer Stau, 9 Minuten plus. Dann braucht ihr länger im Raum Kreuztal auf der B508. Zwischen Kreuztal, Gredenbach und Ferndorf verliert ihr in beide Richtungen knapp 3 bis 5 Minuten wegen stockendem Verkehr. Und 4 Blitze habt ihr uns gemeldet. Danke dafür. Niederdiefen, Grimbergstraße in beide Richtungen. Niederschelden, Siegtalstraße Richtung Mudersbach. Siegen, Spandauer Straße Richtung Innenstadt und noch ein Blitzer zwischen Netfen und Eschenbach. Wenn ihr noch was gesehen habt, dann sagt uns gerne Bescheid. 0271 23 22 21 0 und den Verkehrsservice jederzeit zum Nachlesen auf radiosiegen.de und bei uns in der Radiosiegen-App. Allen unterwegs eine gute und sichere Fahrt.

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0: dass wir mal Geld von Amazon zurückbekommen. Also eventuell, das ist ja schon ungewöhnlich genug. Also es könnte möglicherweise wirklich passieren, denn Amazon hat 2022 rechtswidrig die Abo-Preise erhöht. Das hat jetzt der Bundesgerichtshof entschieden. Amazon hatte 2022 den Preis für das Prime-Abonnement in Deutschland erhöht, ohne die Kundinnen und Kunden vorher ausdrücklich um deren Zustimmung zu bitten. Betroffen sind Millionen Prime-Kundinnen und Kunden. Reporter Thorsten Ortmann, wie viel Rückzahlung ist denn da drin?
1: Ja, man kann sich das zu viel gezahlte Geld der vergangenen 3 Jahre zurückholen. Das sind dann bis zu 60 Euro. Wie viel es im Einzelnen ist, das hängt auch davon ab, wie lange der erhöhte Beitrag gezahlt wurde und welches Abo-Modell genutzt wurde. Denn das Jahresabo stieg ja von 69 auf 89,90 und bei monatlicher Zahlung waren es 8,99 statt 7,99.
0: Ja, wie komme ich an mein Geld? Was muss ich machen?
1: Es gibt 2 Wege. Man kann Amazon selbst anschreiben und das Geld zurückfordern oder man beteiligt sich an der Sammelklage der Verbraucherzentrale NRW. Wer das machen möchte, der kann sich in das Klageregister des Bundesamts für Justiz eintragen. Und diese Anmeldung ist laut Verbraucherzentrale noch 3 Wochen lang möglich. Auf der Webseite der Verbraucherzentrale kann man checken, wie genau man sich der Klage anschließen kann. Und da gibt's auch einen Link.
0: So, jetzt ist aber der Beitrag ja erhöht. Wir zahlen das ja. Bleibt der so hoch?
1: Alle, die Amazon Prime schon vor dem 15.09.2022 abgeschlossen haben und deren Preis unverändert geblieben ist, die müssen künftig weniger zahlen. Amazon hat auch schon entsprechende Mails verschickt. Da heißt es dann wörtlich, ab dem 2. Oktober senken wir die Gebühr deiner Prime-Mitgliedschaft vorübergehend von 8,99 Euro.

0: auf 7,99 Euro. Wer ein Jahresabo hat, zahlt wieder 69 statt 89,90 Euro. Und Verbraucherschützer sehen bei dem Urteil durchaus eine Signalwirkung für alle Streamingdienste. Der Verbraucherschutzverein geht bereits gegen Preiserhöhungen bei Netflix, Apple TV und Wow vor.
1: Amazon Prime hat 2022 zu Unrecht die Abo-Preise erhöht. Wie ihr euer zu viel gezahltes Geld zurückbekommt, hat euch Thorsten Ortmann erklärt. Vielen Dank.
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1: Mit Thorsten Adolfs. Guten Tag. Die letzten drei Landtagswahlen haben Spuren in der schwarz-roten Koalition hinterlassen. In den letzten Wochen haben Union und SPD über viele Themen des geplanten Reformpakets nochmal neu diskutiert und zum Teil auch heftig darüber gestritten. Und das hatte offenbar auch Bundespräsident Steinmeier auf den Plan gerufen. Das meldet der Spiegel. Danny Hoppe aus dem Newsteam Steinmeier soll sich demnach diese Woche in den Streit eingeschaltet haben, weil er befürchtet hatte, dass die Koalition zerbrechen könnte.
2: Ja, laut Spiegel soll Steinmeier am Dienstag mit Finanzminister Klingbeil und Innenminister Dobrindt telefoniert haben. Was genau er mit ihnen besprochen hat, ist unklar. Dazu wollte sich keiner aus der Regierung äußern. Aber Steinmeiers Sorgen müssen schon groß gewesen sein, nachdem sich der Streit über die Pflegereform zwischenzeitlich bedrohlich zugespitzt hatte. Denn normalerweise hält sich der Bundespräsident aus den Regierungsgeschäften strikt heraus. Der Spiegel schreibt, Steinmeier habe allerdings befürchtet, Deutschland könne in eine Staatskrise schlittern, wenn er sich nicht einschalte. Das hatte offenbar Erfolg, denn die erste Stufe der Pflegereform wurde vorgestern dann ja doch vom Kabinett verabschiedet, nachdem die SPD vorher mit einer Blockade gedroht hatte. Ob jetzt aber wirklich Ruhe einkehrt in der Koalition, darf bezweifelt werden, denn es gibt ja immer noch genug andere Streitthemen, die nicht abgeräumt sind, wie die Rente mit 63, die Zuckersteuer oder auch der weitere Umgang mit den hohen Spritpreisen. Bleiben wir bei denen nochmal, dass der Tankrabatt alleine nicht ausreicht, da sind sich die meisten einig. Was noch kommen soll, da schon nicht mehr. Stichwort Übergewinnsteuer für die Mineralölkonzerne. Polen hat die jetzt übrigens beschlossen.
1: Danke dir, Danny. Und jetzt weitere Meldungen im Überblick. Die Experten des Vergleichsportals Verivox rechnen damit, dass Strom und Gas deutlich teurer werden, und zwar um bis zu 20%. Eine Familie im Einfamilienhaus muss dann nach Berechnungen des Portals im Schnitt etwa 2.400 Euro im Jahr zahlen. Das sind rund 400 Euro mehr als zur Zeit vor dem Iran-Krieg. Auch nach dem Start des Tankrabatts legen die Spritpreise weiter zu. Der Liter Super E10 ist laut ADAC im Schnitt rund 3,5 Cent teurer als gestern. Bei Diesel sind es knapp 4 Cent. Der Automobilclub sagt, es gebe weiterhin Spielräume für niedrigere Kraftstoffpreise. Am Ölmarkt haben die Preise zuletzt nicht deutlich zugelegt. Die NASA hat Astronauten so schnell wie noch nie zur Raumstation ISS gebracht. Der Flug der Dragon-Raumkapsel dauerte vom Start bis zum Andocken 7 Stunden und 55 Minuten. Russland ist in diesem Bereich aber deutlich schneller. Der bisherige Rekordflug einer bemannten Soyuz-Rakete vor 6 Jahren dauerte nur 3 Stunden und 3 Minuten. Die Warenhauskette Galeria hat wieder Insolvenz angemeldet. Der Betrieb in allen 83 Filialen läuft aber ganz normal weiter. Das Unternehmen will mit diesem Schritt Ordnung in seine Finanzen bringen und die Zukunft der Kette sichern. Für die rund 12.000 Beschäftigten ist das aber eine schwierige Situation, denn sie müssen jetzt wieder um ihre Arbeitsplätze bangen. Ob und welche Standorte am Ende schließen müssen, ist noch völlig offen. Auch ob die Angestellten Insolvenzgeld erhalten können, ist noch unklar, weil das Unternehmen schon öfter in dieser Lage war und deshalb erst die rechtlichen Voraussetzungen geprüft werden müssen. Das waren die Nachrichten mit Thorsten Adolfs.
3: Das Wetter. So, heute geht's ohne Regenjacke. Der Regen von gestern ist vorbei. Ein paar Wolken gibt's zwar noch. Nass wird's heute aber nicht, bei 20 Grad. Morgen lässt sich die Sonne etwas häufiger blicken und die Temperaturen steigen auf ungefähr so 21 Grad. Am Sonntag wird der Himmel wieder etwas wolkiger. Auch da wird's aber trocken bleiben.
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3: Und jetzt alle Staus ab 15 Minuten Wartezeit. A2 Dortmund-Hannover zwischen Feldheim und Rehren 6 Kilometer. Da müsst ihr mit einer Stunde mehr Zeit rechnen. Die A2 Hannover-Dortmund zwischen Rehren und Feldheim 3 Kilometer. Da nochmal 55 Minuten mehr. Also in beiden Richtungen derzeit Stau. Da hat es einen Unfall gegeben. Passt bitte auf. A4 Aachen-Köln zwischen Kreuzköln-West und Köln-Eiffeltor 4 Kilometer. Viertelstündchen obendrauf. A44 Mönchengladbach-Düsseldorf zwischen Krefeld-Fichtenhain und Kreuz-Meerbusch 3 Kilometer. 21 Minuten on top. Die A61 Mönchengladbach-Venlo zwischen Nettetal und Nettetal-West 2 Kilometer, dauert 19 Minuten länger. Und die A61 Mönchengladbach-Koblenz zwischen Rheinbach und Dreieck Bad 9a 9 Kilometer. Hier müsst ihr 36 Minuten mehr Zeit einplanen. Ich wünsche euch gutes Ankommen mit uns. Endlich Wochenende, der Freitag vor dem Tag der Deutschen Einheit. Ich bin Kevin Zimmer. Gibt es Wünsche für diese Sendestunde hier?
5: Natürlich darf es Highlights geben. Ich befürchte, es wird auch Rückschläge geben. Hat es ja auch schon gegeben.
3: Ich weiß gar nicht, was er meinte.
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3: Hier schon das erste Highlight, Ace of Base aus den 90ern, Beautiful Life. Ich glaube, das sieht Kloppo auch nach seinem ersten Sieg nach 3 Spielen. So toller Tag, oder?
5: Fühle mich heute überragend.
3: Siehste?

0: Der Freitag. Wir sind mittlerweile im Herbst angekommen. Das bedeutet eine Zeit voller Dunkelheit und Traurigkeit. Aber doch nicht mit uns, denn ab jetzt startet unsere Comedy-Camp-Tour. Da gibt's ordentlich was zu lachen.
1: Tada!
0: Der Kollege Jungbagger ist schon da. Da kommt er wie Kai aus der Kiste aus einmal raus. Ja. Du freust dich schon sehr, am Sonntag geht's los, oder? Warum?
2: Ich bin total aufgeregt, bin total kribbelig. Das ist für mich dann auch immer, wenn der August so rum ist, wenn der Sommer sich so langsam verabschiedet, hat ja dies Jahr ein bisschen länger gedauert,
0: Ja. Dann
2: geht das Lampenfieber bei mir los und dann werde ich auch nachts manchmal wach und träume davon, wie wir beim Comedy-Camp auf der Bühne stehen. Tue ich wirklich. Jetzt am Sonntag ist Tourstart.
0: Und ein besserer Tourstart hätte ja gar nicht irgendwie geplant werden können. In Bergheim, ne?
2: Absolut. Da sind wir auch nicht zum ersten Mal. Letztes Jahr waren wir auch da. Und ach, da waren wir in den letzten 20 Jahren schon öfter. Und vor allen Dingen, es sind natürlich tolle Kolleginnen, eine Kollegin und zwei Kollegen mit auf der Bühne.
0: Oh, wer?
2: Fangen wir mit den Damen an. Ingrid Kühne, ich liebe diese Frau. Die ist, also, wenn jemand Humor erfunden hat, dann war Ingrid Kühne zumindest beteiligt daran.
3: Die andere Säule war mein Vater. Der hat diesen trockenen Humor. Trockener Humor ist was anderes, das kannst du nicht lernen. Mein Vater sagte auch immer, wenn ich mal sterb, Ingrid, machst du die Beerdigung morgens um 5:30, dann sind die richtig abgefuckt, alle. Richtig abgefuckt.
0: Okay, da wissen wir schon, in welche Richtung so dieser Abend gehen
2: die
0: wird.
2: Haut, ne? Die Dinger raus, die kriegst du nicht mehr eingeholt. Unser Daily Hannes ist mit dabei, der ist bei der ganzen Tour mit dabei. Zum Tourstart als Stargast haben wir Bastian Bielendorfer.
4: Ich bin kein normales Lehrerkind, ich bin Lehrerkind Stufe 3. Meine Mutter war Lehrerin auf meiner Grundschule. Mein Vater war Lehrer auf meinem Gymnasium. Mein Onkel war der Direktor.
2: Der ist leidensfähig.
0: Ja.
2: Mittlerweile ist er ja auch verheiratet und seine Frau macht ihm das Leben lustig, aber nicht leichter.
0: Aber das ist ja quasi nur der Tourauftakt. Es geht ja dann quasi jetzt Schlag auf Schlag, fast jedes Wochenende, oder?
2: In 14 Tagen sind wir dann in Duisburg, im TAM, im Theater am Marientor. Dann mit dabei Patrick Nederkorn aus Holland. Ganz lustiger Vogel. Ich glaube, der wird auch in Deutschland noch ein richtiger Name werden. Und ja, wer ja schon einen großen Namen hat, ist Toni Bauer. Und dann geht das immer so weiter. Dann sind wir in Hamm mit Atze, mit mir. Ja, Bös, machen wir den Tourabschluss dann in Lechten wieder. Zwischendurch Kaya Jana, da freue ich mich sehr drauf. Wir haben einmal noch Kaya Jana, bevor er seine...
0: Ich wollte gerade sagen, er hört doch fast auf, jetzt hat er gesagt. Ne?
2: Ja, zumindest nur noch in der Schweiz macht er dann bei sich zu Hause. Und bei uns hat er gesagt, ja, da komme ich doch nochmal hin. Das Ding ist auch schon ausverkauft. Für die anderen Comedy Camps kriegt man noch Tickets. Geht mal ins Netz und holt das. Also, ihr dürft es nicht verpassen.
0: Absolut. Am Sonntag geht's los. Bergheim Comedy Camp Tour startet dann. Und ihr habt gehört, die besten Comedians Deutschlands sind am Start.
2: Und Jürgen Bangert.
0: Und Jürgen Bangert ist auch da. 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
0: Mit Simon Volkmann. Guten Tag. Es ist ein ungewöhnlicher Fall in Deutschland. Bundespräsident Steinmeier hat sich diese Woche angeblich in die Regierungsgeschäfte eingemischt. Das meldet der Spiegel. Nach den letzten Landtagswahlen und dem Streit um die Reformpakete innerhalb der schwarz-roten Koalition hat Steinmeier demnach wohl befürchtet, dass die Bundesregierung zerbrechen und Deutschland in eine Staatskrise rutschen könnte. Nach Spiegel-Infos soll Steinmeier am Dienstag mit Innenminister Dobrindt und Finanzminister Klingbeil telefoniert haben. Kurz danach wurde die Pflegereform im Kabinett verabschiedet, nachdem es bis zuletzt darüber noch Streit gab zwischen CDU, CSU und SPD. Bestätigt ist der ganze Vorgang nicht. Eine Behörde, die an einem Sonntag arbeitet, klingt unglaublich, gibt es aber tatsächlich. Und zwar jetzt am Sonntag in Bad Berleburg. Im Rahmen des Regiomarktes findet hier traditionell an Erntedank der Brotmarkt statt. Er findet rund um das Johannes-Altusius-Gymnasium statt. Und wenige hundert Meter weiter hat dann auch das Bürgerbüro geöffnet von 12 bis 17 Uhr im Rathaus. Auf dem Markt selbst gibt es wieder zahlreiche regionale Produkte, von Honig über Obst und Gemüse bis hin zu Brot- und Wurstwaren. Daneben gibt es aber auch Dekoartikel aus Holz und vieles mehr. In Deutschland feiern wir morgen Nationalfeiertag. Es ist Tag der Deutschen Einheit. Die offiziellen Feierlichkeiten finden dieses Jahr in Bremen statt. Aber auch hier bei uns in Siegen gibt es eine kleine Feierstunde im historischen Ratssaal im Rathaus in der Oberstadt. Los geht's um 11 Uhr. Die Feier ist öffentlich. Den Festvortrag hält in diesem Jahr der Historiker Eckart Konze mit dem Titel Weimar und wir. Wiederholt sich die Geschichte? Konze ist Professor für neueste Geschichte an der Uni in Marburg. Und das waren die Radio Siegen Nachrichten von hier mit Simon Volkmann. Wir schauen aufs Wetter für Siegerland und Wittgenstein. Über den Mittag lockert es jetzt immer mehr auf. Nachmittags kommen dann von Westen wieder Schleierwolken auf. Die Höchstwerte, die liegen heute bei 16 bis 19 Grad. Zum Wochenende rund um den Tag der Deutschen Einheit morgen startet es teils neblig. Dann setzt sich aber immer mehr die Sonne durch und auch am Sonntag und Montag bleibt es bei 18 bis 22 Grad überwiegend freundlich.
1: Das war das Wetter.
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0: Der aktuelle Radio Siegen Verkehrsservice mit der A4 Richtung Olpe zwischen Bielstein und Gummersbach 1 Kilometer Stau 4 Minuten plus und die Gegenrichtung selber Abschnitt Richtung Köln zwischen Gummersbach und Bielstein 2 Kilometer 12 Minuten plus. Dann noch 2 Kilometer stockenden Verkehr auf der A45 Richtung Dortmund zwischen Kreuzhagen und Westhofener Kreuz. Hier kommen 4 Minuten obendrauf. Und auch im Raum Kreuztal braucht ihr länger auf der B508 zwischen Kreuztal, Ferndorf und Gredenbach. Hier sind es in beiden Richtungen 4 bis 7 Minuten länger, die dazukommen. Und dann habt ihr uns 5 Blitzer gemeldet. Danke dafür. Zwischen Netfen und Eschenbach, Krombach, Olperstraße in beide Richtungen, Niederdielfen, Grimbergstraße ebenfalls in beide Richtungen, Niederschelden, Siegtalstraße Richtung Eiserfeld und Siegen-Spandauer Straße Richtung Innenstadt. Wenn ihr noch was gesehen habt, sagt uns gerne Bescheid, anrufen oder per WhatsApp 0271 23 22 21 0 und den ganzen Radiosiegen-Verkehrsservice immer auch zum Nachlesen auf radiosiegen.de und bei uns in der App. Allen unterwegs eine gute und sichere Fahrt.

0: Rocker hier bei uns. Ich wünsche euch einen schönen Freitag. Das Wort, oh, Legende. Ja, das ist ja schon relativ abgegriffen, weil irgendwie sind sehr, sehr viele immer mal Legenden. Schauspieler, Musiker, Sportler. Gefühlt ein bisschen oft wurde der Begriff verwendet, oder? Jetzt sage ich mal einen Namen, der hat sich den Begriff Legende wirklich verdient. Michael Schumacher. Über Schumi gibt es ab heute bei Netflix eine neue Doku. Filmexperte Jörg Albrecht über Schumacher 94, die Geburt einer Legende.
1: 1994 was the perfect movie. Tragedy, loss, love, danger, excitement.
2: 1994 sei der perfekte Film. Tragödie, Verlust, Liebe, Gefahr, Spannung, Kontroversen, findet Ex-Formel-1-Pilot David Coulthard. Und offensichtlich nicht nur er, sondern auch Regisseurin Christine Freitag. Sie hat sich in ihrer Schumi-Doku ganz auf das Jahr 1994 konzentriert. Nicht nur das prägendste Jahr in Schumachers Karriere, es wird auch als eines der turbulentesten in die Geschichte der Formel 1 eingehen.
3: Willkommen im heißen Sao Paulo, Brasilien. Auftakt zur Formel 1-Saison. Und mit dabei für das Team Benetton Deutschlands junger Hoffnungsträger Michael Schumacher.
2: Der Rennkalender 94 mit seinen insgesamt 16 Rennen ist der rote Faden der Doku, in der Wegbegleiter wie Bernie Ecclestone und Willi Weber zu Wort kommen. Aber auch Ehefrau Corinna.

0: Persönliches mit einfließen lässt.
1: Der Michael wusste, mein Herz fährt mit, wenn er gewinnt. Aber mein Herz fährt auch mit, wenn er verliert.
0: Dass der Underdog, der bis dahin gerade mal 2 Rennen gewonnen hat, schon am 13. November 1994 Weltmeister wird, hätte am Anfang der Saison wohl niemand für möglich gehalten. Zu übermächtig scheint die Konkurrenz, allen voran Damon Hill und Ayrton Senna.
2: Jetzt die Attacke von Michael Schumacher. Michael nur noch 4 Sekunden hinter Senna.
0: Beim Rennen von Imola verunglückt Senna tödlich. Eines der dramatischen Ereignisse einer Saison, die, wie es David Coulthard schon beschrieben hat, die perfekten Zutaten eines packenden Thrillers miteinander verbindet. Und das nicht nur für Schumi-Fans.
3: Man muss sich vorstellen, da kommt ein junger Spund aus Kerpen und der fährt allen um die Ohren.

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4: Mit Lena Bauer. Guten Tag. Diese Woche konnten die Heizungen durch die sommerlichen Temperaturen noch oft ausbleiben. Lange dauert es aber nicht mehr und die Heizsaison startet. Vor allem die frühen und späten Stunden des Tages sind langsam deutlich kühler. Und genau da kommen jetzt vom Vergleichsportal Verivox keine so guten Nachrichten. Danny Hoppe aus dem News-Team, bei den Preisen für Strom und Gas geht es wohl deutlich nach oben.
5: Ja, Verivox-Chef Puschmann geht davon aus, dass die Preise anziehen. Das hat er der RP gesagt. Bundesweit liege der Strompreis momentan für Neukunden bei knapp 31 Cent je Kilowattstunde. Das seien 20% mehr als noch Anfang März. Und ähnliche Preissteigerungen erwartet er auch beim Gas. Bis jetzt hätten zwar erst wenige Versorger bundesweit Preiserhöhungen beim Gas angekündigt. Spätestens zum Jahreswechsel dürften sie das aber nachholen, sagt Puschmann. Als Gründe dafür nennt er natürlich den Iran-Krieg und auch die historisch niedrigen Füllstände der Gasspeicher. Eine Mangellage erwartet er allerdings nicht. Man werde nicht frieren, aber es werde teurer, so sein Fazit.
4: Wenn man mit Gas heizt, wie sieht es denn beim Heizöl aus? Auch da sind die Preise aktuell so hoch wie während der Energiekrise zu Beginn des Ukraine-Kriegs.
5: Ja, bei einer Abnahmemenge von 3000 Litern sind aktuell im bundesweiten Schnitt mehr als 168 Euro pro 100 Liter fällig. Das hat das Vergleichsportal Heizöl24 mitgeteilt. Wegen der hohen Preise seien viele in diesem Jahr eher zurückhaltend geblieben. Das werde aber aktuell nachgeholt. Es habe diese Woche überdurchschnittlich viele Bestellungen gegeben, heißt es. Die Verbraucherzentrale NRW rät aber davon ab, sich den Tank jetzt komplett voll zu machen. Stattdessen solle man schauen, dass man genug habe, um durch den Winter zu kommen. Gleichzeitig warnt sie vor Fake-Shops im Internet, die hätten gerade wieder Hochsaison. Bei Vorauskasse, sehr niedrigen Preisen und einem fehlenden Impressum sollte man skeptisch werden, sagt die Verbraucherzentrale.
4: Gerade in Sachen Ölpreise gibt es einen ganz leichten Lichtblick. In Brüssel hat die EU-Kommission zu einem außerordentlichen Treffen eingeladen. Laut Medienberichten könnte es auch um die Freigabe der strategischen Ölreserven gehen. Das hätte dann vorrangig auch Auswirkungen auf die Spritpreise. Und damit zu weiteren Meldungen im Überblick. Bundesfinanzminister Klingbeil rechnet mit einer schnellen Einigung über die geplante Zuckersteuer. Das Kanzleramt hatte seinen Entwurf zunächst gestoppt, weil er laut Regierungskreisen so nicht mehrheitsfähig sei. Die Warenhauskette Galeria hat erneut Insolvenz beantragt. Der Betrieb in den über 80 Geschäften soll laut Unternehmen vorerst weiterlaufen. Ob Standorte schließen müssen, sei noch offen. Können Tiere trauern? Ganz eindeutig beantworten lässt sich das bisher nicht. Die Forschung beobachtet aber immer wieder Verhaltensweisen, die stark an Trauer erinnern. Ein aktueller Fall kommt von der australischen Gold Coast. Dort blieb eine Buckelwalmutter über Stunden bei ihrem toten Kalb. Das hat eine Forschungsgruppe der Meeresbiologie dort eigenen Angaben nach beobachtet. Die Walkuh tauchte demnach immer wieder zu dem Kalb hinab, berührte es mit dem Kopf und Brustflosse und legte sich daneben. Ähnliche Beobachtungen gab es auch schon bei Orcas, Elefanten oder Schimpansen. Ob Tiere dabei tatsächlich Trauer wie Menschen empfinden, bleibt aber offen. Und das waren die Nachrichten mit Lena Bauer.
6: Das Wetter. Wolken, aber kein Regen. Ja, also Regenschirm können wir heute in so einem Regenschirmständer lassen. Habt ihr den? Bei uns fliegt der immer irgendwie in der Garderobe einfach so rum. Naja gut. Wolken sind zwar unterwegs, es bleibt aber trocken bei 20 Grad. Morgen schafft es die Sonne etwas häufiger durch und wir kommen auf rund 21 Grad. Der Sonntag bringt dann wieder etwas mehr Wolken, aber auch da wird es trocken bleiben.
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6: Freitagmittag einiges los auf den Autobahnen logischerweise, deswegen jetzt alle Staus ab 15 Minuten Zeitverlust. A2 Dortmund-Hannover zwischen Kreuzbad Oeynhausen und Rehren 9 Kilometer 48 Minuten mehr. A2 Hannover-Dortmund zwischen Bad Nenndorf und Feldheim 10 Kilometer, da müsst ihr mit einer Stunde Zeitverzug rechnen. Die A3 Köln-Frankfurt zwischen Lohmar und Siebengebirge 6 Kilometer 19 Minuten. Die A4 Aachen-Köln zwischen Kreuz-Köln-West und Köln-Eiffeltor 5 Kilometer Viertelstunde obendrauf. Und die A61 Mönchengladbach-Koblenz zwischen Kreuz-Meckenheim und Dreieck Bad 9a, 5 Kilometer, 26 Minuten on top. Ich wünsche euch ein gutes Ankommen mit uns. Mein Gott, wir sind ja so klug, ne? K-L-U-K. Das Land der Dichter und Denker. Im letzten Jahr ist die Zahl der Hochschulabschlüsse nochmal gestiegen. 527.600 Studierende haben im letzten Jahr einen Hochschulabschluss erreicht. Herzlichen Glückwunsch. Mein Gott, sind wir ein schlaues Land, Mensch. Doch. Jetzt habe ich trotzdem eine Frage. Hat da zufällig einer Anschließen und Austauschen eines undichten Wasserschlauchs an einer Spülmaschine studiert? Nicht? Schade.
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6: Ich bin Kevin Zimmer und das ist Miley Cyrus und Flowers. Tag zusammen.

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0: Ich weiß, Kinofans sind schon ganz gespannt auf Dezember. Da kommt der dritte Teil von Dune in die Kinos. Aber wusstet ihr, dass es schon in den 80ern eine Dune-Verfilmung gab mit, das hab selbst ich nicht gewusst, mit Sting. Musiker Sting, den kennt ihr doch, oder? Und der wird heute auch noch 75 Jahre alt. Kollege Jonas Mikolajczak, der weiß Bescheid.
1: Er trinkt keinen Kaffee, sondern Tee. Sein Brot toastet er nur auf einer Seite und ihr hört es an seinem Akzent, wenn er spricht. Ja, er ist der Englishman in New York, Sting. Gibt Gordon Matthew Thomas Sumner seinen berühmten Spitznamen.
2: It's a nickname I was given at school by someone. I used to wear these pullovers, I think you call them here, with stripes on, like a bumblebee. It was black and yellow, and he called me Sting. And everybody who got to know me after that called me Sting. My mother calls me Sting.
1: Der Bienenstachel, Sting. Selbst seine Mutter nennt ihn so und bald auch die ganze Welt als Frontmann und Bassist von The Police. Sting sieht sich als das Herzstück von The Police. Das merken auch die anderen Bandmitglieder. Ego trifft auf Ego und die Band geht im Konflikt auseinander. Freilauf für Stings Solokarriere und seinem Kopf voller Ideen.

0: Irgendwo zwischen Reggae, Punk und Jazz, da liegt Sting. In seiner ganz eigenen Welt ohne Bindung an Stil oder Genre.
1: The essence of all music is surprise. When I listen to a piece of music, if I'm not surprised within the first 8 bars, I've stopped listening.
0: Sting möchte überraschen. Egal ob als Schauspieler, Musiker oder Aktivist. Zum 75. Geburtstag ziehe ich, wie es sich für einen Englishman gehört, meinen imaginären Hut vor einem Ausnahmekünstler, dem Legal Alien Sting.
2: So, und das ist auch einer seiner größten Hits, die wir jetzt hören. Hier ist das Geburtstagskind, hier ist Sting mit Fields of Gold. Ich bin Kevin Zimmer, wünsche euch einen schönen Freitag.
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3: Oh oh, was das wohl wird. Morgen, ich sehe es schon kommen, in einigen Haushalten in Siegen-Wittgenstein. Die Schweißperlen stehen auf der Stirn. Panik bricht aus. Es fehlt was im Kühlschrank. Und dann merken wir, die Läden haben zu. Alle.
4: Absoluter Horror. Absoluter Horror. Samstag ist Feiertag, das heißt für alle im Einzelhandel mal ein normales Wochenende, wie für die meisten von uns. Seid ihnen auch gegönnt. Ne?
3: Ja, da senden wir Grüße raus. Und für alle von uns ist das quasi schon mal wie eine Trainingseinheit, ja? Für Weihnachten. Da wird es noch einen Tag mehr. Der erste und zweite Weihnachtsfeiertag fallen nämlich dieses Jahr auf einen Freitag und einen Samstag. Dann den Sonntag dazu noch. Ja, Leute, drei Tage ohne Einkaufen. Ich weiß nicht, wie wir das überstehen wollen.
4: Ich weiß es auch nicht. Es gibt für morgen zumindest Alternativen. Es ist zum Beispiel Herbstmarkt in Grissenbach von 11 bis 18 Uhr und Kürbisfest am Ildenhof. Samstag und Sonntag da in Ferndorf. Außerdem ist Kirmes in Mudersbach von heute bis Montag. Geht um 17 Uhr los. Heute Abend spielen noch Unart. Ab 20 Uhr morgen gibt es ein Oktoberfest. Was willst du mehr?
3: Ja, also schaut gerne mal rein in unseren Veranstaltungskalender auf radiosiegen.de. Macht euch ein schönes Wochenende. Noel, wünschen wir einen schönen Urlaub.
4: Dankeschön.
3: Macht's gut, ne? In Südfrankreich.
4: Ja,
3: Salut, sag ich, ne?
4: Ja, von mir aus. Bis bald mal wieder.
3: Tom Schirmer ist mein Name.
4: Und ich bin Noel Schäfer. Ciao.
3: Schönen Feiertag und schönes Wochenende.
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0: Es ist 13:30.
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0: Mit Simon Volkmann. Guten Tag. Die Heizsaison geht langsam los und da gibt es keine guten Nachrichten für Verbraucher. Strom und Gas werden in den nächsten Monaten wohl teurer, das sagt das Vergleichsportal Verivox. Neukunden müssten beim Strom aktuell etwa 31 Cent pro Kilowattstunde zahlen, 20% mehr als noch im März. Bei Gas sei die Situation ähnlich. Einen Lichtblick gibt es hingegen für Ölkunden. Mehrere Medien berichten, dass die EU überlegt, ihre strategischen Ölreserven freizugeben. Das könnte die Preise dämpfen. Die Polizei in Hamburg sucht aktuell nach einem 13-jährigen Mädchen aus Siegen. Hayley Sophie Winnen wird demnach bereits seit Ende August vermisst. Die Polizei hat aber jetzt erst die Öffentlichkeit eingeschaltet. Sie soll am 20. August eine Jugendhilfeeinrichtung im Hamburger Stadtteil Alsterdorf verlassen haben und ist seitdem nicht zurückgekehrt. Hayley Sophie ist etwa 1,67 Meter groß und hat schulterlange blonde Haare. Zuletzt trug sie eine schwarze Jogginghose, einen schwarzen Kapuzenpullover und ein rotes Trikot. Ob sich das Mädchen auch hier bei uns im Siegerland aufhalten könnte, dazu macht die Polizei keine Angaben. Die 13-Jährige war aber bereits in der Vergangenheit immer wieder aus einer Jugendhilfeeinrichtung in Herborn verschwunden und konnte meist dann hier bei uns in Siegen aufgegriffen werden. Wer heute noch dringend ins Wilnsdorfer Rathaus muss, etwa für einen neuen Personalausweis, der muss sich bis nächste Woche gedulden. Das Bürgerbüro und auch der Rest des Rathauses sind heute wegen einer betrieblichen Veranstaltung geschlossen. Nur das Museum ist davon nicht betroffen. Hier könnt ihr zwischen 14 und 18 Uhr ganz normal vorbeikommen. Und das waren die Radio Siegen Nachrichten von hier mit Simon Volkmann. Wir schauen aufs Wetter für Siegerland und Wittgenstein. Wechselnd bewölkt und trocken ist es aktuell. Später bekommen wir dann noch 16 Grad in Birkefehl sowie 17 Grad in Burgholdinghausen und Oberdresselndorf. Zum Tag der Deutschen Einheit morgen startet es zwar teils neblig, dann setzt sich aber die Sonne durch und auch Sonntag und Montag bleibt es bei 18 bis 22 Grad freundlich.
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0: Der aktuelle Radio Siegen Verkehrsservice. Einiges los zum Start ins Wochenende. Wir starten auf der A4 Richtung Olpe zwischen Engelskirchen und Gummersbach. 2 Kilometer Stau, 8 Minuten plus. In der Gegenrichtung, also die A4 Richtung Köln, zwischen Gummersbach und Bielstein 2 Kilometer, 8 Minuten plus. Dann A45 Richtung Dortmund zwischen Kreuzhagen und Westhofener Kreuz 5 Kilometer stockend, 7 Minuten plus. Und A45 Richtung Gießen zwischen Drolshagen und Kreuz-Olpe Süd 1 Kilometer, 3 Minuten plus. Dann braucht ihr aktuell länger wegen stockendem Verkehr auf der B54 in der Siegener Innenstadt, wenn ihr vom Lörrtor in Richtung Schleifmühlchen wollt. Da sind es aktuell 4 Minuten, die oben drauf kommen. Und auch im Raum Kreuztal braucht ihr 3 bis 8 Minuten länger auf der B508 zwischen Kreuztal, Gredenbach und Ferndorf in beide Richtungen. Dann B480 Bad Berleburg, wenn ihr von Raumland in Richtung Berleburg City wollt, auch da 5 Minuten, die oben drauf kommen. Und auch auf der B62 dauert es länger zwischen Mudersbach und Betzdorf. Hier kommen nochmal 6 Minuten oben drauf. Dann habt ihr uns auch noch Blitzer gemeldet. 4 Stück an der Zahl, danke dafür. Siegen, Spandauer Straße Richtung Innenstadt, zwischen Netfen und Eschenbach, Krombach, Olper Straße in beide Richtungen und Niederschelden, Siegtalstraße in Richtung Eiserfeld. Allen unterwegs eine gute und sichere Fahrt.

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3: Mit Lena Bauer, guten Tag. Verspätete Flüge, gestrichene Verbindungen. Wer nach dem Urlaub von der Airline Geld zurückfordert, braucht oft viel Geduld. Das soll sich jetzt ändern. Bundesjustizministerin Hubig will, dass wir schneller entschädigt werden. Dazu wurde jetzt ein entsprechender Entwurf auf den Weg gebracht. Malte Albrecht aus dem News-Team, warum dauert das denn bisher alles so lange?
4: Fluggäste, die Ärger mit der Airline haben, können sich an die Schlichtungsstelle Luftverkehr wenden. Und das machen immer mehr. Die Zahl der Anträge hat sich in den letzten 10 Jahren auf über 5.500 mehr als verdreifacht. Bisher muss die Schlichtungsstelle in jedem Fall einen ausführlichen Schlichtungsvorschlag ausarbeiten, auch dann, wenn die Airline gar nicht reagiert. Künftig soll die Schlichtungsstelle deshalb selbst entscheiden können, ob ein Vorschlag sinnvoll ist. So können dann andere Fälle schneller bearbeitet werden. Für die Airlines wird das allerdings nicht billiger. Sie sollen trotzdem die volle Verfahrensgebühr zahlen. Für die betroffenen Fluggäste bleibt die Schlichtung also weiterhin kostenlos. Justizministerin Hubig sagte dem Kölner Stadtanzeiger, die außergerichtliche Schlichtung sei genau das richtige Instrument, damit Verbraucher schnell und unkompliziert zu ihrem Recht kommen. Gleichzeitig würden dadurch die Gerichte entlastet. Der Entwurf geht jetzt an die Länder und Verbände. Sie können bis Ende des Monats Stellung nehmen.
3: Danke Malte und damit zu weiteren Meldungen in Kürze. 3 Männer aus Hagen und Unna sollen laut Sicherheitskreisen möglicherweise der Terrormiliz IS nahestehen. Der Verfassungsschutz hatte sie demnach bereits seit Jahresanfang im Visier. Zuletzt wurden ihre Anschlagspläne offenbar konkreter. Daraufhin nahm die Polizei die 3 gestern Abend in Gewahrsam. Die Warenhauskette Galeria hat die 4. Insolvenz beantragt und das innerhalb von 6 Jahren. Der Betrieb in den über 80 Geschäften soll laut Unternehmen vorerst weiterlaufen. Ob Standorte schließen müssen, sei noch offen. Eine US-Raumkapsel hat die internationale Raumstation ISS in Rekordzeit erreicht. Laut NASA dockte die Dragon von SpaceX nur 7 Stunden und 55 Minuten nach dem Start an. An Bord waren 4 Besatzungsmitglieder aus den USA, Kanada und Russland. In Deutschland machen immer mehr Studierende einen Abschluss. Das sagt das Statistische Bundesamt mit Blick auf eine aktuelle Auswertung. So waren es im vergangenen Jahr über 500.000 Studienabschlüsse und Promotionen, so die Auswertung. Das seien 3% mehr als im Vorjahr. Fast jeder 2. Abschluss war demnach ein Bachelor, fast 30% ein Master. Bei den Fächergruppen lagen Rechts-, Wirtschafts- und Sozialwissenschaften vorne. Auffällig ist außerdem, einen besonders deutlichen Anstieg gab es im Lehramt, so das Statistische Bundesamt, um 6% sei die Zahl der Abschlüsse gestiegen, die fürs Lehramt qualifizieren. Und das waren die Nachrichten mit Lena Bauer.
5: Wir gehen rüber auf die Straßen. Das ist der aktuelle Radio Siegen Verkehrsservice. Hallo Autofahrer. Wie immer der Blick auf die Autobahnen. Die A4 Olpe-Köln zwischen Reichshof, Bergneustadt und Bielstein. 2 Kilometer Stau, gut 10 Minuten plus. Dasselbe gilt für die Gegenrichtung zwischen Engelskirchen und Gummersbach. Auch ein bisschen mehr Zeit einplanen auf der A45 Hagen-Gießen zwischen Drolzhagen und dem Kreuz Olpe-Süd. Hier haben wir 2 Kilometer stockenden Verkehr, so 5 Minuten mehr. Dasselbe gilt für die B508 zwischen Kreuztal und Hilchenbach und auch auf der B62 zwischen Mudersbach und Betzdorf verliert ihr so gut 5 Minuten. Außerdem ein bisschen Stau auf der HTS und zwar Weidenau, Geisweider Straße Richtung Geisweid. Ja, da ist ab der HTS-Anschlussstelle Geisweid nur noch einspurig, dementsprechend staut es sich da etwas. Ihr habt uns außerdem Blitzer durchgegeben. Einmal Niederschelden, Siegtalstraße Richtung Eiserfeld und die Landstraße zwischen Netfen und Eschenbach. Kommt gut und sicher an euer Ziel. Es klart immer mehr auf heute Nachmittag. Der Regen erwarten wir heute nicht mehr und im Verlaufe bekommen wir dann noch immer mehr Sonne. Dazu bis zu 20 Grad in Eschenbach, 17 oben in Birkefehl. Morgen am Samstag bleibt es dann weiter trocken mit ähnlichen Temperaturen und das gilt auch für den Sonntag.
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5: Ja, einer wird heute 75, ein großer, und zwar der hier.
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5: Sting. Und Sting hat auch eine Tochter, die auch singt. Wusste ich bis heute nicht, ehrlich gesagt. Wir hören gleich mal rein, was die so in der Stimme hat.
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5: Max Schepp ist hier. Wir gehen zusammen rein in Richtung Feierabend und vor allem dann in Richtung Wochenende. Mit den Hits Dua Lipa habe ich jetzt für euch in der Pipeline hier mit Houdini.

12 Minuten nach 2, hier ist Radio Siegen an eurem Freitagnachmittag. Was ein schönes Wort. 75 Jahre gibt es ihn hier jetzt. Ja, Sting, und den hier kennen wir auch von ihm. Also habt das jetzt im Ohr. Und für das Bild im Kopf, ja, das sind quasi so ein bisschen längere blonde Haare. So kann man Sting dann beschreiben. Den Geburtstag von Ihnen, den feiern wir heute bei Radio Siegen. Und er ist ja schon wirklich besonders, ne? Also 1976 hat er in Newcastle Stuart Copeland in einem Jazzclub getroffen. Das ist ein Schlagzeuger. Und die beiden, die haben direkt so ganz gut gematcht, ne? Vielleicht mit so einem Bierchen in der Hand oder so. Auf jeden Fall haben sie ein Jahr später, 1977, dann die Band Police gegründet. Und die kennt ihr ja auf jeden Fall. Ja, das so mit eins der größten Songs von ihnen, Every Breath You Take. Und egal ob alleine oder in einer Band, das ist einfach geile Musik, die hält sich über Jahrzehnte davon, Sting. Und was einige nicht wissen, Sting hat eine Tochter und auch die macht Musik, auch die singt. Iliet Sumner heißt sie, 36 Jahre, mittlerweile alt. Auch die singt in einer Band, nämlich I Blame Coco, so heißt sie. Und dann würde ich sagen, hören wir mal rein in einen ihrer Songs. Self Machine heißt der. 13 Minuten nach 2 war's jetzt. Ich wünsche euch einen schönen Freitagnachmittag mit uns, Radio Siegen.

Den hören wir nicht oft hier bei Radio Siegen. Self Machine von I Blame Coco. Ja, eine Band und dessen Sängerin, die heißt Elliot Sumner. Das ist die Tochter von Sting. Ja, den kennt ihr alle. Und der hat heute Geburtstag, deswegen haben wir das gespielt. Und um das Ganze rund zu machen, klar, spielen wir auch was von Sting. Besser gesagt, The Police, die Band, in der er gewesen ist. Und da haben wir jetzt einen Song in der Pipeline, den kennt ihr auch alle. So Lonely heißt er.

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0: Lady Gaga mit Paparazzi. Es ist 2:30.
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0: Alles, was wichtig ist, jetzt von Caroline Hartmann.
2: Guten Tag. Einen Tag nach Inkrafttreten des Tankrabatts sind die Spritpreise wieder leicht gestiegen. Nach ADAC-Angaben kostete der Liter Super E10 heute Morgen im Schnitt fast 2,10 Euro. Das waren gut 4 Cent mehr als 24 Stunden früher. Auch Diesel verteuerte sich wieder um einige Cent. Die Warenhauskette Galeria ist schon wieder pleite. Der Konzern hat zum vierten Mal innerhalb von 6 Jahren Insolvenz angemeldet. Vorerst sollen die noch verbliebenen 83 Filialen in Deutschland aber weiter betrieben werden. Die Fußgängerbrücke über die HTS in Siegen ist früher fertig geworden als geplant. Das hat die Stadt heute mitgeteilt. Seit Mitte September ist die Brücke dicht. Sie hat einen neuen rutschfesten Belag bekommen. Voraussichtlich am Montagvormittag wird die Brücke wieder freigegeben. Die Bauarbeiten haben laut Stadt knapp 60.000 Euro gekostet. Die Siegener Stadtreinigung nimmt auch in diesem Jahr Laub von städtischen Bäumen entgegen. Von Oktober bis November kann das Laub jeden Samstag von 10 bis 14 Uhr in der Fludersbach abgegeben werden. Ausnahme ist der morgige Feiertag. Die Annahme ist vor Ort ausgeschildert. Das waren die Radio Siegen Nachrichten von hier mit Caroline Hartmann.
0: Danke dir, Caro. Wir gehen rüber auf die Straßen. Das ist der aktuelle Radio Siegen Verkehrsservice. Zunächst die Autobahnen. Da braucht ihr etwas länger auf eurem Weg Richtung Köln. Die A4 Olpe-Köln zwischen Reichshof, Bergneustadt und Bielstein. 2 Kilometer Stau, 10 Minuten plus. In der Gegenrichtung zwischen Engelskirchen und Gummersbach verliert ihr eine Viertelstunde. Dann außerdem die A45 Hagen-Gießen zwischen Drolshagen und dem Kreuz Olpe-Süd. 2 Kilometer stockender Verkehr. 5 Minütchen kommen hier oben drauf. Dann in Weidenau, ja, da braucht ihr auch ein bisschen länger, und zwar auf der Geisweider Straße in Richtung Geisweid. Da ist es nämlich einspurig. Ansonsten die B508 zwischen Kreuztal und Hilchenbach, hier sind 6 Minuten länger. Auch in der Gegenrichtung verliert ihr Zeit. Und dann haben wir außerdem noch die B62 zwischen Weidenau und Dreistiefenbach. Das sind die üblichen Verdächtigen jetzt so Richtung Feierabendverkehr. Ich wünsche euch eine gute und eine sichere Fahrt. Kommt gut an. Das ist euer Wetter für euer Wochenende. Ja, heute am Freitag bleibt es erstmal trocken, es klart immer mehr auf. Morgen am Samstag auch ebenfalls kein Regen gemeldet. Bis zu 20 Grad erwarten wir in Grissenbach, 17 in der Zinse. Die Sonne sollte auch immer wieder rauskommen. Und auch am Sonntag bleibt es wohl ähnlich freundlich. Ja, im Victoria Filmtheater, also dem Kino in Dahlbruch, da ist heute was Schönes für alle Ladies. Es gibt eine Ladies Night, Cocktails inklusive im Eintrittspreis. Reden wir gleich drüber.
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0: Max Schepp ist mein Name. Gehen wir zusammen in Richtung Feierabend jetzt mit Kiss Me. Ich wünsche euch einen schönen Nachmittag.

0: neu bei uns in der Playlist. Flow mit Leak It. 20 vor 3 haben wir es jetzt hier bei Radio 7. Und alle Mädels heute Abend so.
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0: Ja, und zwar im Victoria Filmtheater, also dem Kino da in Dahlbruch. Da ist heute die Ladies Night mit einem besonderen Special und es gibt nicht mehr so viele Tickets.
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0: Ihr schaut nämlich nicht nur einfach so einen Film, sondern schlürft dabei auch genüsslich Cocktails. Und die sind sogar im Preis mit drin. Eileen Horfs vom Kino.
4: Schnappt euch euren Cocktail, haltet euch im Kino auf, könnt hoch auf den Balkon gehen. Der sieht genauso aus wie aus dem KI-Bild. Dann geht ihr auf euren Platz, ihr habt einen Tisch vor uns, ihr könnt euch unterhalten und einfach den Cocktail genießen und den Ausblick.
0: Ja, also zurücklehnen, so im roten Kinosessel in der rechten Hand, dann schön den Cocktail und dann geht's weiter.
4: Von süß zu stark zu ohne Alkohol, da ist alles mit dabei. Aber die Klassiker, Sex on the Beach, und alles, was man so kennt, ist auf jeden Fall dabei.
0: Könnt ihr euch natürlich auch immer nachholen, ne? Klar, ganz wichtig. Und vor euch auf der Kinoleinwand, da läuft dann der Film hier, Verity, dunkle Geheimnisse.
4: Es ist ein Psychothriller und es geht darum, dass eine Autorin einen Unfall hat und nicht mehr in der Lage ist, ihr Buch zu Ende zu schreiben und eine andere Autorin bittet, bei sich einzuziehen. Und dann wird es ganz schön wild und auch teilweise spicy.
0: Die Ladies Night heute im Victoria Filmtheater in Dahlbruch, da im Kino. Um 20.15 Uhr geht's los. Eintritt kostet mit zwei Cocktails 26 Euro. Tickets gibt's jetzt noch online beim Victoria Kino oder auch vor Ort an der Abendkasse. Gibt aber wohl nicht mehr so viele. Eben waren es noch 28. Also schnell sein.

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1: Leonie, don't worry, hier bei Radio 7. 3:10 gerade durch. Und egal, ob ihr Fußball mögt oder nicht, ne? Das Interview hier, das kennen alle.
2: Was wollen Sie jetzt von mir? Was wollen Sie jetzt? So kurz nach dem Spiel, kann ich nicht verstehen. Ich lege mir das mal 3 Tage in die Eistonne und dann analysieren wir das Spiel und dann sehen wir weiter.
1: Die legendäre Eistonne von Per Mertesacker, das hat er nach dem Spiel bei der WM 2014 gesagt. Und genau dieser Per Mertesacker, der hört jetzt als TV-Experte beim ZDF auf und die haben ihm dann gestern Abend live in der Länderspielübertragung einen Abschied beschert. Gebühren, kann ich euch sagen. Die haben ihm nämlich tatsächlich eine schwarze Eistonne auf den grünen Rasen da getragen. Da musste er sogar reinsteigen. Und die hat auch noch wer getragen? Ja, Boris Büchner. Nämlich der Journalist, der damals das Interview mit ihm geführt hat. Also Chapeau, muss ich sagen, ZDF. Geiler Abschied da live vor der Kamera für Per Mertesacker.
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0: Mit Lena Bauer, guten Tag. Seit gestern gibt es in Bieda den Tankrabatt. Um alle, die mit dem Auto unterwegs sind, zu entlasten, wurde die Steuer auf Benzin und Diesel um 17 Cent pro Liter gesenkt. Unter den Folgen des Iran-Kriegs leiden aber nicht nur wir hier in Deutschland. Auch in anderen Ländern sind die Energiepreise gestiegen. Frankreich schlägt deshalb jetzt vor, stärker international gegenzusteuern. Malte Albrecht aus dem News-Team, Frankreichs Präsident Macron hat mit US-Präsident Trump über die Energieversorgung gesprochen.
1: Genau, und dabei hat er ihm laut Élysée-Palast klargemacht, dass die G7-Staaten, also die 7 führenden Industrienationen, ein gemeinsames Interesse an einem koordinierten Vorgehen hätten. Erst gestern hatte US-Finanzminister Bessent die Europäer aufgefordert, umgehend ihre strategischen Dieselreserven freizugeben, um die hohen Preise zu senken. Druckmittel ist offenbar ein möglicher Exportstopp für US-Diesel, für den sich US-Präsident Trump vorher ausgesprochen hatte. Solche Beschränkungen lehnt Macron aber ab. Sie würden nämlich auch Europa treffen. Nach EU-Angaben kommt rund die Hälfte der europäischen Dieselimporte aus den USA. Ein Exportstopp würde die Preise somit auch in Deutschland wieder weiter in die Höhe treiben.
0: Und wie soll es jetzt weitergehen?
1: Frankreich hat in diesem Jahr den Vorsitz der G7 und Präsident Macron will jetzt so schnell wie möglich eine Videokonferenz der G7-Staaten einberufen, kündigte sein Büro an. Dabei soll es darum gehen, die Versorgung mit Rohöl und raffinierten Erdölprodukten sicherzustellen, um den Preisdruck zu begrenzen. Nach Angaben aus dem Élysée-Palast laufen dazu auch schon Gespräche auf europäischer Ebene. Außerdem stimmt sich Frankreich mit Kanada und der Internationalen Energieagentur ab.
0: Danke sehr, Malte. Und damit zu weiteren Meldungen in Kürze. Fluggäste sollen bei Streit mit Airlines in Zukunft schneller eine Entschädigung bekommen. Bundesjustizministerin Hubich will das erreichen und hat dafür einen Gesetzentwurf auf den Weg gebracht. Die Schlichtungsstelle Luftverkehr soll demnach dadurch entlastet werden. Im Berliner Wahlkreis Spandau 1 geht das Direktmandat nach einer Überprüfung des Ergebnisses an den AfD-Kandidaten statt an die CDU-Kandidatin. Laut Landeswahlleiter lag der AfD-Kandidat mit 34 Stimmen vorn. Zuvor war das Ergebnis telefonisch falsch übermittelt worden. Dadurch dürfte sich auch das Berliner Abgeordnetenhaus verkleinern. Nach der aufwendigen Bergung eines gestrandeten Buckelwals an der Ostsee gibt es jetzt Streit um die Kosten. Ein beteiligter Unternehmer verlangt laut Landgericht Schwerin rund 1,35 Millionen Euro von einer Geldgeberin und hat Klage eingereicht. Er sagt, er habe Technik organisiert, Personal eingesetzt und weitere Firmen beauftragt und sitze noch immer auf den Kosten. Die Geldgeberin kritisiert dagegen den Ablauf der Bergung und fordert vor allem weitere Aufklärung dazu, wie der Wal anschließend ausgesetzt wurde. Auch mit anderen Beteiligten gibt es Streit ums Geld. Der von Fachleuten als schwer krank eingestufte Buckelwal war von einer privaten Initiative in die Nordsee gebracht und dort ins Wasser gelassen worden. Kurz darauf wurde er tot vor einer dänischen Insel angespült. Und das waren die Nachrichten mit Lena Bauer.
2: Dann schauen wir rüber auf die Straßen. Das ist der aktuelle Radio Siegen Verkehrsservice. Der Blick auf die Autobahnen auf der A4 Köln-Olpe zwischen Untereschbach und Overath. Hier haben wir eine ungesicherte Unfallstelle. Es liegen Fahrzeugteile auf der Fahrbahn. Dementsprechend hier bitte besonders vorsichtig fahren. Dann auf derselben Strecke zwischen Engelskirchen und Gummersbach. 3 Kilometer Stau jetzt im Feierabendverkehr. Gut eine Viertelstunde obendrauf rechnen. Dasselbe gilt für die Gegenrichtung Olpe-Köln zwischen Gummersbach und Bielstein. 2 Kilometer. Auch hier eben eine Viertelstunde obendrauf rechnen. Auf der A45 kommt es auch zu stockendem Verkehr. Hagen-Gießen zwischen Drolshagen und Freudenberg. 3 Kilometer Stau, 6 Minuten Zeitverlust. In der Gegenrichtung zwischen Willensdorf und Haiger-Burbach habt ihr 1 Kilometer, rund 5 Minuten plus. Dann die B62 Bieden zwischen Netfen und Weidenau, hier 10 Minuten obendrauf. Die B508 zwischen Kreuztal und Hilchenbach, hier auch in beiden Richtungen zwischen 5 und 10 Minuten. Außerdem bitte Acht geben in Siegen an der Kreuzung Heinerhütte und Brüderweg. Hier sind die Ampeln ausgefallen. Ich wünsche euch ein gutes und sicheres Durchkommen. Mindestens hier werdet ihr geblitzt. Siegen, Frankfurter Straße in Richtung Innenstadt und Krombach, Olperhöhe Richtung Krombacher Höhe. Gute und sichere Fahrt euch jetzt. Das ist euer Wetter für den Freitagnachmittag. Da bleibt es trocken und jetzt immer mehr sonnig bei rund 20 Grad in den Tieflagen. Morgen am Samstag haben wir ähnliche Temperaturen, so 19 Grad in Oberdresselndorf, 17 in Herbertshausen. Die Sonne ist auch oft dabei, dazu bleibt es trocken. Das gilt auch für den Sonntag.
3: Das war das Wetter.
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2: Ja, das Trinkwasser bei uns in Siegen-Wittgenstein, ein schwieriges Thema.
5: Grundsätzlich befinden wir uns natürlich in einer herausfordernden Lage, weil die Situation in der Region weiterhin angespannt ist. Von daher ist immer so ein lachenden und weinenden Auge.
2: Das hat uns Dirk Müller, der Geschäftsführer des Wasserverbandes Siegen-Wittgenstein, vor rund 2 Monaten gesagt. Und leider Gottes, die Situation ist immer noch angespannt, obwohl es ja die Trinkwasserverordnung gegeben hat. Die läuft heute aus. Reden wir gleich genauer drüber.
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2: Ich wünsche euch jetzt einen guten Start Richtung Wochenende mit uns und den Hits im besten Mix Shakira und Burna Boy mit Die Die.

0: Nothing Compares to You. Gleich 14 Minuten nach 3. Hier ist Radio Siegen auf eurem Weg Richtung Wochenende. Das Trinkwasser bei uns in Siegen-Wittgenstein ist immer knapper geworden. Und deshalb hat Landrat Andreas Müller am Radio Siegen-Mikro dann das hier gesagt.
1: Wir müssen jetzt gemeinsam eine Kraftanstrengung wagen und in den kommenden 6 Wochen bis Anfang Oktober möglichst wenig Trinkwasser verbrauchen. Das ist unser Ziel.
0: Ja, und dann gab es diese Trinkwasserverordnung, die ist genau heute geendet. Also wenn ihr euren Pool jetzt noch befüllen wollt, ne, dann dürft ihr das theoretisch jetzt wieder. Und über allem steht natürlich jetzt die Frage, hat das denn was gebracht, diese Trinkwasserverordnung, diese Einschränkung? Hundertprozentig können wir das nicht sagen. Das ist letztlich die Antwort. Wir können nicht sagen, wie viel Wasser wirklich eingespart worden ist. Wir können aber das hier sagen. Die Pegelstände unserer beiden Talsperren, die sind nicht mehr so schnell gesunken wie noch im Sommer. Ob das jetzt daran liegt, dass es mehr geregnet hat oder wir weniger Wasser verbraucht haben, unklar. Naja, Fakt ist nur, die Pegelstände sinken eben weiterhin, wenn auch langsamer. Die Breitenbach ist nur noch zur Hälfte gefüllt, die Oberonautalsperre sogar nur noch zu 40%, also gut unter der Hälfte. Wir müssen also weiter auf Regen hoffen hier in Siegen-Wittgenstein. Der bleibt heute aber erstmal aus am Freitag und auch am Wochenende, Samstag, Sonntag, bleibt es wohl weiterhin trocken. Erst Mitte nächster Woche erwarten wir zumindest Stand jetzt wieder Regen. Habt ihr gehört hier bei uns? Radio Siegen, 3:15 haben wir jetzt.

0: Der Typ hier, der sitzt einfach mit seiner braunen Gitarre in der Siegener Oberstadt in der Hintergrund. Ja, das Krönchen, und da guckt er darunter mit seiner Kappe auf und dann klimpert er einfach, singt dazu und schon entsteht ein geiler Track. Ebbe heißt er, so nennt er sich als Künstler, kommt eben aus Siegen hier. Der tritt immer mal wieder hier in Siegen auch auf, ist zum Beispiel dann morgen Abend im Café Früh, oder morgen früh, so, nicht 22 Uhr, sondern 10 Uhr morgens schon, im Café Früh, also wenn er ein schönes Frühstück da genießen möchte, der ist dann da im Siegcarré, ne, da ist das Café Früh in der Siegener Unterstadt und da spielt er dann zum Beispiel sowas hier.
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0: Ja, Erinnerungen. Das natürlich ohne Sounddesign, nur mit seiner braunen Gitarre, wie eben beschrieben. Und damit ihr euch noch ein besseres Bild machen könnt, hören wir ihn jetzt in unserem Hit von hier.
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0: Capital Cities mit Safe and Sound um 3:30.
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0: Die hört ihr jetzt mit Caroline Hartmann.
2: Guten Tag. Die Bundesregierung hat klargestellt, dass sie an der Einführung einer Zuckersteuer festhält. Ein Regierungssprecher sowie ein Vertreter des Finanzministeriums wiesen darauf hin, dass die konkrete Ausgestaltung derzeit zwischen den Ministerien abgestimmt werde. Die Warenhauskette Galeria hat beim Amtsgericht Düsseldorf erneut Insolvenz beantragt. Es ist die vierte innerhalb von 6 Jahren. Derzeit ist noch unklar, ob weitere Standorte schließen müssen. Die Fußgängerbrücke über die HTS in Siegen ist früher fertig geworden als geplant. Das hat die Stadt heute bekannt gegeben. Seit Mitte September ist die Brücke dicht. Sie hat einen neuen rutschfesten Belag bekommen. Voraussichtlich am Montagvormittag wird die Brücke dann wieder freigegeben. Die Bauarbeiten haben laut Stadt knapp 60.000 Euro gekostet. Die Siegener Stadtreinigung nimmt auch in diesem Jahr wieder Laub von städtischen Bäumen entgegen. Von Oktober bis November kann das Laub jeden Samstag von 10 bis 14 Uhr in der Siegener Fludersbach abgegeben werden. Ausnahme ist der morgige Feiertag. Die Annahme ist vor Ort ausgeschildert. Das waren die Radio Siegen Nachrichten von hier mit Caroline Hartmann.
0: Danke dir, Caro. Das ist der aktuelle Radio Siegen Verkehrsservice. Wir schauen auf die Autobahnen. Die A4 Olpe-Köln zwischen Reichshofberg-Neustadt und Bielstein. 2 Kilometer Stau, gut 10 Minuten Zeitverlust. In der Gegenrichtung zwischen Engelskirchen und Gummersbach steht ihr auf 2 Kilometern Länge. Ihr verliert knapp 20 Minuten. Dann die A45 Hagen-Gießen zwischen Drolshagen und Freudenberg. 3 Kilometer Stau, 10 Minuten Zeitverzögerung. Dann die B508 zwischen Kreuztal und Hilchenbach. Hier sind es 10 Minuten länger. Das gilt übrigens auch für die Gegenrichtung. Dann haben wir noch die B62 zwischen Weidenau und Dreistiefenbach. Hier sind es ebenfalls 5 Minuten länger. Und bitte Acht geben in Siegen auf der Kreuzung Heinerhütte und Brüderweg. Hier sind die Ampeln ausgefallen. Ne? Also schön Spiegel als Zeichen und so. Nochmal die Fahrschule daran erinnern. Ich wünsche euch eine gute und eine sichere Fahrt. Das ist euer Wetter für Siegen-Wittgenstein. Heute bleibt es trocken, hier und da sonnig, bis zu 20 Grad. Morgen am Samstag dann ebenfalls trocken und sonnig, ja, mit ein paar Wolken zwischendurch. Bis zu 19 Grad erreicht ihr in Burbach, 17 in Wingieshausen oben im Wittgensteiner Raum. Am Sonntag haben wir dann ähnlich freundliche Bedingungen.
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0: Kurz nach 3:30, für viele am Freitag heißt das jetzt schon Feierabend. Ich wünsche euch einen schönen. Max Schepp ist mein Name.

0: Also bei unserem Wunscherfüller, da dürft ihr euch ja täglich Sachen wünschen und wir erfüllen sie dann mit etwas Glück. Aber manche Wünsche, die sind schon ein bisschen kurios. Maria zum Beispiel, die wünscht sich einen Rap.
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0: Aber nicht den zum Essen, nein, den Dyson Airwrap. Ja, das ist so ein Ding zum Lockenmachen, ne? So ein teures Ding, so ein Lockenstab in Ultragut. Zieht quasi die Haare ein und dann kommst du raus und hast Löckchen. Jürgen Bangert, du bist heute die Wunschfee. Wird der Wunsch erfüllt?
2: Hallo Maria, Jürgen Bangert vom Wunscherfüller, grüß dich.
3: Hallo.
2: Ich habe hier einen Wunsch von dir vorliegen und da muss ich mit dir drüber reden.
3: Okay.
2: Ich weiß nur, Dyson, weiß ich, Staubsauger. Meine Frau wollte auch irgendwann mal so ein Ding. Und
3: ja. Hier
2: geht's aber, du schreibst hin, Dyson Airwrap. Was ist das?
3: Genau, also ich persönlich kann da auch gar nicht mit anfangen. Ich habe kurze Haare, aber meine Tochter, die hat schon immer lange Haare bis zur Hüfte. Und das ist halt ein Föhn, ein Lockenstab, ein Glätteisen, alles so in einem.
2: Und Staubsauger.
3: Kein Staubsauger.
2: Ich stelle mir gerade vor, wie die so mit so einem Dyson-Staubsauger sich die Haare so irgendwie so schön aufwickelt. Nee. Ich habe keine Ahnung, was sowas kostet. Und das ist ziemlich teuer, ja?
3: Ja, zwischen 400 und 500 Euro.
2: Okay, 500 Euro. Ja. Für den Dyson Airwrap. Wir erfüllen dir den Wunsch für deine Tochter.
3: Super, total toll. Oh mein Gott, die flippt aus.
2: So einer 12-jährigen, modebewussten kleinen Dame machen wir damit eine große Freude.
3: Vielen, vielen Dank.
2: Bitteschön.
3: Ich hab's gerettet.
2: Ja, schön. Dafür sind wir doch da. Dafür machen wir es hier beim Wunscherfüller. Maria,
3: super. Alles
2: Liebe und grüß deine Tochter schön.
3: Mache ich. Ganz vielen Dank. Tschüss.
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3: Mit Lena Bauer, guten Tag. Gestern Abend gab es einen SEK-Einsatz in Hagen und Unna. Jetzt sind neue Details bekannt dazu. Die drei Verdächtigen sollen der Terrormiliz Islamischer Staat nahestehen. Das ist aus Sicherheitskreisen durchgesickert. Der NRW-Verfassungsschutz hatte sie demnach schon seit Anfang des Jahres im Visier. Malte Albrecht aus der Nachrichtenredaktion, zuletzt wurden die Anschlagspläne aber wohl konkreter.
4: Laut den Sicherheitskreisen wurden die Männer immer intensiver überwacht, weil sie sich weiter radikalisiert hätten. Immer wieder hatten sie demnach auch Anschlagsgedanken und Planungen untereinander ausgetauscht. Gestern Abend kam es dann schließlich laut Polizei in enger Abstimmung mit dem Landeskriminalamt und weiteren beteiligten Sicherheitsbehörden zum Zugriff. Ein Spezialeinsatzkommando nahm die drei Männer in Gewahrsam. Es sind zwei Syrer, 20 und 24 Jahre alt, und ein 33-jähriger Deutscher, der zum Islam konvertiert sein soll. NRW-Innenminister Reul hat heute gesagt, die Männer hätten sich in Anschlagsfantasien verloren, aber die Sicherheitsbehörden hätten rechtzeitig reagiert. Der Hinweis zu ihnen war laut Polizei von einem Nachrichtendienst gekommen, von welchem genau wurde nicht gesagt. Und auch was für einen Anschlag die Verdächtigen offenbar konkret geplant hatten, ist bisher nicht bekannt. Laut Bild hatten sich die Männer im Internet über einen möglichen Anschlag mit Waffen ausgetauscht. Offiziell bestätigt ist das aber bisher nicht. Die Ermittler halten sich dazu weiter bedeckt.
3: Die beiden Syrer sind inzwischen wieder auf freiem Fuß. Das hat die Polizei bestätigt. Was mit dem Deutschen ist, ist noch unklar. Im Laufe des Tages sollen weitere Infos folgen. Und damit zu weiteren Meldungen in der Zusammenfassung. Frankreich drängt wegen der hohen Energiepreise auf ein gemeinsames Vorgehen der G7. Präsident Macron will dafür eigenen Angaben nach möglichst schnell eine Videokonferenz einberufen. Mögliche US-Exportbeschränkungen für diese lehnt er demnach ab, weil sie auch die Preise in Europa erhöhen könnten. Bei der Deutschen Bahn war auch im September fast jeder zweite Fernzug unpünktlich. Nach vorläufigen Zahlen damit noch etwas unpünktlicher als im August. Als Hauptgründe nennt die Bahn viele Baustellen auf wichtigen Strecken und weiterhin zahlreiche Störungen an der Infrastruktur. In Bremen starten heute die Feierlichkeiten zum Tag der Deutschen Einheit. Der ist morgen. Bis Sonntag sind über 700 Veranstaltungen geplant. Bremen ist dieses Jahr der zentrale Austragungsort der bundesweiten Feierlichkeiten. Die weltweite Lebenserwartung ist fast wieder auf dem Stand von vor Corona. Das sagt die Weltgesundheitsorganisation mit Blick auf eine aktuelle Auswertung. Demnach leben Menschen im Schnitt inzwischen wieder rund 73 Jahre. Während der Pandemie waren es zeitweise knapp 2 Jahre weniger. Aber bei den Lebensjahren, in denen wir fit und gesund sind, sieht es laut WHO weltweit anders aus. Dort sind wir noch nicht wieder auf dem Niveau. Im Schnitt verbringen Menschen rund 63 Jahre bei guter oder sehr guter Gesundheit. Noch etwas weniger als vor Corona, so die WHO. Und das waren die Nachrichten mit Lena Bauer.
5: Wir schauen auf die Straßen. Das ist der aktuelle Radio Siegen Verkehrsservice. Ihr verliert wie meist etwas Zeit auf eurem Weg Richtung Köln. Die A4 Olpe-Köln zwischen Reichshofberg Neustadt und Bielstein. 2 Kilometer, 10 Minuten Zeitverlust. In der Gegenrichtung zwischen Engelskirchen und Gummersbach verliert ihr rund eine Viertelstunde. Dann die A45 Hagen-Gießen zwischen Drolshagen und Freudenberg. 2 Kilometer Stau, hier gut 6 Minuten Zeitverlust. Dann schauen wir lokal auf die B508. Zwischen Kreuztal und Hilchenbach. Hier sind es 6 Minuten. Das gilt auch für die Gegenrichtung. Dann außerdem die B517 Krombach Richtung Kreuztal. Hier verliert ihr 5 Minuten. Das gilt auch für die B62 zwischen Kirchen und Mudersbach. Ich wünsche euch da eine gute Fahrt. Mindestens hier werdet ihr geblitzt. Siegen, Frankfurter Straße, stadteinwärts. Mehr Verkehrsmeldungen dürft ihr gerne durchgeben. Per WhatsApp oder Telefon über die 0271 23 22 21 und die 0. Kommt gut und sicher an euer Ziel. Das ist euer Wetter für das Wochenende. Heute erstmal bleibt es wohl trocken und es klart immer mehr auf, heißt die Sonne ist immer mehr dabei. Das gilt auch für morgen, für den Samstag. Da erreichen wir dann bis zu 20 Grad in Achenbach, 17 weiter oben in Weidenhausen. Auch am Sonntag bleibt es trocken und sonnig bei ähnlichen Temperaturen. Und der Wochenstart am Montag, da luken wir auch schon mal drauf. Auch der ist wohl freundlich.
6: Das war das Wetter.
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5: Am besten finde ich da ja die Tische, die einen eigenen Bierzapfhahn haben, ne? Ah, ja klar. In der Krombacher Erlebniswelt, die seht ihr ja zum Beispiel bei den Brauereiführungen. Und die ist jetzt neu, moderner gemacht worden. Reden wir gleich drüber. Und übrigens, die Tische mit den eigenen Zapfhähnen, die gibt es noch.
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5: Ah, das sind gute Nachrichten für alle Bierliebhaber. Und gute Nachrichten auch. Kurz nach vier Feierabend, wir haben die Hits im besten Mix für euch. Fool's Garden ist das mit Lemon Tree. Max Schepp ist mein Name. Ich grüße euch.

0: Bob Marley, Could You Be Loved hier bei Radio 7. Ein Raum voller Grün. Ich rede nicht von Cannabisplantagen, nein, sondern von der Krombacher Erlebniswelt. Ja, wenn ihr eine Brauereiführung macht, dann kommt ihr ja in diese Erlebniswelt. Und zum Beispiel der große Raum, in dem später ordentlich gegessen, ne, hier so Schnittchen mit Schinken und Gürkchen und so, und natürlich gebechert wird, der ist komplett neu gemacht worden, modernisiert. Er strahlt euch quasi grün an. Grüne Waldbilder an den Wänden, grüne LED-Beleuchtung.
1: Das ist quasi der grüne Faden, der sich hier durchzieht, das Natürliche und die Natur. Also ist auch wichtig für Besucher, die von extern kommen, die sich vielleicht mit Sieger Sauerland noch nicht so viel auseinandergesetzt haben, denen auch einfach mal die Natur aus der heimischen Region ein bisschen näher zu bringen.
0: Sagt Unternehmenssprecher Peter Lemm am Radio Siegen-Mikro. Gestern ist die Eröffnung gewesen. Ja, und grundsätzlich bleibt da erstmal alles gleich vom Konzept, also Brauereiführung. Da geht ihr natürlich durch die ganzen Hallen, Braukessel und so weiter. Am Ende endet ihr da oben in dieser Braustube. Da könnt ihr dann essen und trinken. Und auch unten im Willkommensraum im Untergeschoss. Da ist was gemacht worden. Auch da ist es moderner geworden. Da könnt ihr alles so rund ums Bier brauen und rund um die Krombacher erfahren.
1: Also was schon sehr deutlich ist, ist, dass es sehr viel interaktiver geworden ist. Das heißt, wir arbeiten viel mit Bildschirmen, mit Touchscreens. Das heißt, alle Besucherinnen und Besucher können sich selber ein Bild darüber machen, wie es in der Brauerei funktioniert. Es gibt viel mehr Möglichkeiten, auch beispielsweise Fotos zu machen.
0: Der Preis für so eine Brauereiführung bleibt übrigens trotz der Modernisierungsmaßnahme gleich. 26 Euro kostet der Spaß.
2: Bier, weil es mir unheimlich gut schmeckt. Es sei denn, es ist nicht kalt. Oder?

0: Es ist angeboren und trotzdem machen viele es zu selten. Manche gehen sogar dafür in den Keller. Ja, sogar Babys mit Sehbehinderung. Die können es. Lächeln. Ja, und heute ist der Tag des Lächelns. Also erinnern wir uns doch nochmal daran. Viel zu lächeln kann nämlich den Blutdruck senken. Also theoretisch. Machen wir es doch wie die Kinder. Die lächeln nämlich durchschnittlich so 400 Mal am Tag. Erwachsene nur 40 bis 50 Mal. Also da geht noch was. Denn etwas Nachhilfe gibt es jetzt von einem, der das besonders gut kann. Kloppo, unser neuer Bundestrainer. Und jetzt bitte mitlachen.
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0: Call on Me hier bei Radio Siegen und damit haben wir es jetzt genau 16:30.
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0: Jetzt mit Caroline Hartmann. Hallo Caro.
2: Guten Tag. Nach der Ingewahrsamnahme von drei Männern in Hagen und Unna wegen mutmaßlichen Anschlagsplänen sind zwei Syrer wieder auf freiem Fuß. Das bestätigte die Polizei der deutschen Presseagentur. Der dritte Mann, ein zum Islam konvertierter Deutscher, befindet sich dagegen weiter in Polizeigewahrsam. Die Dienstleistungsgewerkschaft Verdi sieht nach dem erneuten Insolvenzantrag von Galeria die Zukunft der rund 12.000 Beschäftigten in Gefahr. Die Gewerkschaft sprach von großer Unsicherheit und warf dem Management schwere Fehler vor. Galeria hat zum vierten Mal in 6 Jahren Insolvenz angemeldet.
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2: Soll der alte Flecken in Freudenberg ein Nahwärmenetz bekommen? Mit dieser Frage beschäftigt sich gerade die Politik. Der Rat stellt in der kommenden Woche die Weichen, denn er entscheidet, ob eine Machbarkeitsstudie in Auftrag gegeben werden soll. Dafür müsste die Stadt aber mindestens 35.000 Euro ausgeben. Simon Volkmann hat Einzelheiten.
3: Ein Nahwärmenetz ist ein Kreislauf. Ein Wärmeerzeuger liefert über Leitungen warmes Wasser an Gebäude, die ans Netz angeschlossen sind. Nachdem das Wasser etwa zum Heizen genutzt wurde, fließt es zurück, wird neu erhitzt und geht wieder in den Kreislauf. Das Ganze ist klimafreundlich und es macht Sinn für Stadtkerne, in denen die Flächen begrenzt sind. Der alte Flecken ist solch ein Gebiet. Für das Industriegebiet an der Astorfer Straße könnte ein Wärmenetz ebenfalls in Frage kommen. Auch hierfür bräuchte es aber die Machbarkeitsstudie. Insgesamt geht es laut Stadt um fast 200 Gebäude, die profitieren könnten. Bis 2035 könnten beide Wärmenetze in Betrieb gehen.
2: Die Stadtbücherei Hilchenbach will sich moderner aufstellen und nutzerfreundlicher werden. Dafür gibt es gleich mehrere Ideen. Unter anderem möchte die Stadt ein neues Buchungssystem kaufen. Damit könnten Nutzer die Medien, die sie ausleihen möchten, künftig selbst buchen. Auch eine Bücherrückgabebox und ein Bürgerterminal sind geplant, beides vor der Wilhelmsburg. So soll es Nutzern möglich sein, ihre Medien auch außerhalb der Öffnungszeiten abzugeben oder sogar auszuleihen. Dafür meldet man sich dann in der Bücherei und die Mitarbeiter hinterlegen das gewünschte Medium. Durch einen PIN kommt man dann jederzeit Zugang zu einem Abholfach. Die neuen Ausstattungen würden rund 92.000 Euro kosten, könnten allerdings mit bis zu 80% vom Land gefördert werden. Die Politik muss aber noch zustimmen. Wie sieht Berufsorientierung aus, wenn Jugendliche tüfteln, bauen, programmieren, sich ausprobieren und Dinge gestalten können? Das können Schülerinnen und Schüler heute in einer Woche in Netphen herausfinden. Die Stadt veranstaltet im N-Flow am kommenden Freitag Jump to Job. Das Format will bewusst mit klassischen Messen brechen. Es gibt keine Stände, sondern verschiedene Erlebniswelten. Die Schüler können zum Beispiel unter Anleitung einen LKW fahren, eine Torsteuerung programmieren, einen Zaun bauen oder in die Welt von Polizei und Rettungsdienst eintauchen. So sollen die Jugendlichen viele echte Erfahrungen sammeln und entdecken, was zu ihnen passen könnte. Mehr als 30 Unternehmen werden vor Ort sein. Das waren die Radio Siegen Nachrichten von hier mit Caroline Hartmann.
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0: Kurz nach 16:30, ihr verliert wie üblich im Berufsverkehr Zeit auf eurem Weg Richtung Köln. Die A4, Olpe-Köln, zwischen Reichshofberg-Neustadt und Bielstein, 2 Kilometer Stau, gut 11 Minuten plus. In der Gegenrichtung, zwischen Engelskirchen und Gummersbach, verliert ihr auf 2 Kilometern Länge eine Viertelstunde. Dann A45, Hagen-Gießen, zwischen Drolshagen und Freudenberg, 3 Kilometer stockender Verkehr, gut 6 Minuten obendrauf, laut ADAC. Dann haben wir so ein bisschen knubbelnden Verkehr in Weidenau auf der Geisweider Straße in Richtung Geisweid. Da ist es nämlich einspurig ab der HTS-Anschlussstelle Geisweid. Dementsprechend staut es sich zurück nach Weidenau und auch zurück auf die HTS-Rampe. Dann haben wir außerdem ein bisschen dichten Verkehr auf der B508 Kreuztal Richtung Hilchenbach. Hier sind es knapp 10 Minuten länger und eine Radarkontrolle habe ich noch für euch. Siegen, Frankfurter Straße, stadteinwärts. Gute und sichere Fahrt euch. Beim Wetter, ja, können wir sagen, heute bleibt es trocken und sonnig bei bis zu 20 Grad. Und das können wir quasi Copy-Paste machen für morgen, für den Samstag. 20 Grad erwarten wir in Seelbach, 17 oben in Rinte. Dazu immer wieder viel Sonne und es bleibt eben trocken. Dasselbe gilt auch für den Sonntag. Klingt beim ersten Hinhören so wie kalter Kaffee, ne? Aber ich stelle mir das zuckersüß vor. Am Sonntag könnt ihr in Siegen euer Haustier segnen lassen. Mehr dazu gleich hier bei mir.
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0: Max Schepp ist mein Name. Ich wünsche euch einen schönen Feierabend, einen entspannten Start in euer Wochenende mit uns und den Hits. Sarah Larsen ist das jetzt mit Lush Life.

0: Der ist neu bei uns, Rivers von Ray Gavi und Imran. Jetzt haben wir es 20 vor 5 gerade eben durch. Ja, und die heiligen drei Könige, ne, die machen es bei uns jährlich am Haus. Segnen. Unseren Haustieren geben die aber nicht ihren Segen. Das macht wer anders. Am Sonntag könnt ihr tatsächlich in Siegen euren Haustieren den Segen geben lassen. Ja, Pastor Karl-Heinz Köhle vom Dekanat in Siegen im Gespräch mit Radio Siegen-Reporterin Ann-Christine Schmidt.
1: Tiersegnung
2: macht unsere Frau Potstava, auch Gemeindereferentin. Die hat selber einen Vierbeiner und die hat gesagt, ach, da biete ich doch mal eine Tiersegnung an. Naja, alle, die ihre Vierbeiner mögen, das heißt, ich habe mir ja sagen lassen, es gibt auch Zweibeiner, Vögel haben nur zwei Füßchen, die dürfen gerne mit ihren Tieren kommen auf die Panzerwiese am Sonntag. Das ist der Franziskustag. Franziskus liebte die Schöpfung und auch die Tiere. Er hat sogar den Vögeln gepredigt, sagt man. Alle die, die ihre Tiere gern haben, dürfen gerne sie segnen lassen am Franziskustag am 4. Oktober.
1: Auf der Panzerwiese?
2: Auf der Panzerwiese um 15 Uhr.
1: Wird das öfters gemacht?
2: Nee, haben wir jetzt länger nicht gemacht tatsächlich.
1: Ja, was sagt man, wenn man so ein Tier segnet? Was ist so ein Segensspruch?
2: Der gute Gott hat dich geschaffen, wie alle Geschöpfe, wie Menschen, so auch die Tiere. Und deshalb hat er auch dich ganz lieb und segnet dich.
1: Och, wie goldig.
0: Ist das zuckersüß. Was wollen die Tiere dabei denken? Wir wissen es nicht. Ihr könnt euer Haustier segnen lassen am Sonntag um 15 Uhr auf der Panzerwiese. Das ist oberhalb der Siegener Kinderklinik. Habt ihr gehört, hier bei uns, Radio Siegen, und in dem Sinne, dir Darling, ne? Olli Moers, 16:43 Uhr.

0: Gleich 10 vor 5, hier ist Radio Siegen. Ja, und in Niederfischbach sind sie da morgen alle so drauf hier.
1: Und zwar von Quellkartoffel und Dub-Dub.
0: Ja, es geht rund um die Kartoffel. Es ist ein Kartoffelfest im Tierpark Niederfischbach. Es gibt Reibekuchen, Kartoffelsuppe, Burger, Pommes-Special. Ja, das ist ganz toll. Könnt ihr gerne mal vorbeischauen. Einmal ein paar Tierchen gucken, die Kinder da schön am Spielplatz abladen, ne? Gibt's hier ordentlich Möglichkeiten. Und zwischendurch mal allerlei von der Kartoffel probieren. Das Ganze beginnt um 10 Uhr, Ende ist um 18 Uhr. Dann Tierpark Niederfischbach.

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0: Unsere Nachrichten nach nur einem Spot.
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3: Es ist 17 Uhr.
4: Mit Lena Bauer, guten Tag. Kaum ist ein Streit vorbei, geht schon der nächste los. Nach dem Beschluss zur Pflegereform sorgt jetzt die geplante Zuckersteuer für Wirbel. Bundesfinanzminister Klingbeil hält trotz Kritik aus dem Kanzleramt an dem Vorhaben fest. Er geht davon aus, dass die Zuckersteuer kommt. Das hat er den Sendern ZDF und NTV gesagt. Malte Albrecht aus dem News-Team, aber gestern hatte das Kanzleramt doch seinen Entwurf gestoppt.
5: Ja genau, vorerst zumindest. Grund ist, dass Klingbeils Vorschlag von den Empfehlungen einer Expertenkommission abweicht. Dabei geht es vor allem um die Höhe der Steuersätze. Die sollen gestaffelt werden, je nachdem wie viel Zucker im Getränk steckt. Klingbeil versucht jetzt, die Wogen zu glätten. Mit der Steuer wolle man die Gesundheitsprävention stärken und vor allem Kinder schützen. Er sei zuversichtlich, dass man schnell zu einer Einigung kommt. Ähnlich äußerte sich heute auch ein Regierungssprecher in Berlin. Die Zuckersteuer selbst stehe nicht in Frage. Es gebe aber Diskussionsbedarf zur Ausgestaltung. Dabei seien die betroffenen Ministerien in guten Gesprächen.
4: Und wie reagiert denn die SPD darauf, dass das Kanzleramt den Entwurf erstmal gestoppt hat?
5: In der SPD stößt das Vorgehen auf Kritik. Der stellvertretende Parteichef Schweizer sagte, ihn hätten die Vorgänge überrascht. Das sei für ein gutes Miteinander in der Koalition nicht hilfreich. Auch SPD-Fraktionsgeschäftsführer Wiese forderte den Koalitionspartner und ausdrücklich auch das Kanzleramt zu Besonnenheit und einem kühlen Kopf auf, dass in einer Koalition um Vorhaben gerungen werde, zeige, dass die Themen wichtig seien und nicht, dass sich die Koalition zerlege. Wann eine Lösung steht, ist allerdings noch völlig offen.
4: Malte, danke dir für die Infos und damit zu weiteren Meldungen im Überblick. Die G7 haben sich auf die Freigabe von bis zu 100 Millionen Barrel Diesel und Rohöl geeinigt. Das soll in den kommenden 4 Monaten passieren, so der französische Präsident Macron. Das scheint das Ergebnis einer von Macron einberufenen Videokonferenz der G7 zu sein. 3 Männer aus Hagen und Unna sollen laut Sicherheitskreisen möglicherweise der Terrormiliz IS nahestehen. Der Verfassungsschutz hatte sie demnach bereits seit Jahresanfang im Visier. Daraufhin nahm die Polizei die 3 am Donnerstagabend teilweise vorübergehend in Gewahrsam. Die Warenhauskette Galeria hat die 4. Insolvenz beantragt und das innerhalb von 6 Jahren. Der Betrieb in den über 80 Geschäften soll laut Unternehmen vorerst weiterlaufen. Ob Standorte schließen müssen, sei noch offen. Bei der Deutschen Bahn war im September fast jeder 2. Fernzug verspätet. Laut Unternehmen lag die Pünktlichkeitsquote bei 52,4%. Ein Zug gilt ab 6 Minuten plus als verspätet. Nur knapp 6 von 10 Reisenden kamen mit weniger als 15 Minuten Verspätung am Ziel an, so die Auswertung der Bahn. Das Jahresziel von mindestens 60% Pünktlichkeit im Fernverkehr dürfte damit verfehlt werden. Als Hauptgrund nennt die Bahn erneut viele Störungen an der Infrastruktur. Und das waren die Nachrichten mit Lena Bauer.
6: Wir wechseln auf die Straßen. Das ist der aktuelle Radio Siegen Verkehrsservice. Bitte Acht geben auf der A4 Olpe-Köln zwischen Gummersbach und Bielstein. Hier haben wir immer noch eine ungesicherte Unfallstelle. Der Standstreifen ist blockiert. Dann auf derselben Strecke verliert ihr zwischen Gummersbach und Bielstein etwas Zeit. 2 Kilometer Stau, 10 Minuten Zeitverlust. In der Gegenrichtung zwischen Engelskirchen und Gummersbach sind es 11 Minuten. Dann haben wir außerdem einen kleinen Stau auf der A45 Hagen-Gießen. Zwischen Herborn Süd und Ehringshausen 2 Kilometer, knapp eine Viertelstunde plus. Und auf der B508 zwischen Kreuzhardt und Hilchenbach verliert ihr gut 6 Minuten. Außerdem so ein Mini-Stau weiterhin schon den ganzen Nachmittag in Weidenau. Geisweider Straße in Richtung Geisweiter ist es nämlich einspurig. Dementsprechend staut es sich etwas zurück. Eine gute und eine sichere Fahrt wünsche ich. Mindestens hier werdet ihr geblitzt. Siegen, Frankfurter Straße stadteinwärts und Krombach-Olper Straße in Richtung Krombacher Höhe. Das ist euer Wetter für Siegerland und Wittgenstein. Heute bleibt es trocken, auch am Abend. Dazu haben wir ja immer wieder ein paar Wolken am Himmel, aber auch die Sonne dabei. Das gilt auch für morgen, für euren Samstag. Bis zu 20 Grad erwarten wir in Neunkirchen, 17 in Großenbach. Dazu auch morgen kein Regen in Sicht. Das gilt auch für den Sonntag.
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6: Max Schepp ist mein Name. Ich grüße euch und wir spielen euch jetzt die Hits zum Wochenende. Martin Garrix und Ed Sheeran sind das mit Repeat It.

wer ist es? Wer ist der Aperol-Krugdieb der Wiesen? Auf dem Münchner Oktoberfest gibt es dieses Jahr extra Aperol-Spritz-Krüge. Also quasi wie so ein Maßglas, ne, mit Bier, nur im Aperol-Design. 1000 Stück davon sind gemacht worden und alle 1000 sind jetzt weg. Futsch. Ob jetzt irgendein Langfinger ganz viele auf einmal gemopst hat oder ob immer wieder mal jemand so einen Krug mitgenommen hat, ne, ist bisher nicht bekannt, ist unklar. Aber Thema Oktoberfeste hier bei uns in Siegen-Wittgenstein. Letztes Wochenende hat es ja welche gegeben, zum Beispiel in Oberstdorf oder in Weidenau. Und dieses Wochenende geht's weiter, zum Beispiel in Rudersdorf, dort im Haus Heimat. Da ist morgen Abend dann Einlass um 19 Uhr. Außerdem veranstaltet das Ehrle Brauhaus auch ein Oktoberfest, beziehungsweise das ganze Wochenende über. Heute geht's schon los, gibt's keine Tickets mehr, morgen genau das gleiche Spielchen, aber Sonntagmorgen beim Frühshoppen, da könnt ihr noch vorbeikommen, der Eintritt ist da frei, um 11 Uhr geht's los. Also ordentlich Oktoberfeste noch bei uns in Siegerland und Wittgenstein. Walking in Memphis ist das jetzt für euch, 12 Minuten nach 5.

Linkin Park mit Lost hier bei Radio Siegen. Ja, und wir scheffeln euch einen Hit nach dem anderen rein. 8 Minuten haben wir jetzt noch bis 5:30. Denn jetzt haben wir einen hier dabei, den kennt jeder. Und da singt doch jeder mit, könnt ihr mir sagen, was ihr wollt. Die Backstreet Boys, I Want It That Way. Ja, und habt ihr mitbekommen, wie teuer die Tickets da sind? Die sind ja jetzt wieder in Deutschland. Das letzte Mal, so ist es angekündigt, die können bis zu 500 Euro kosten. Diese Tickets für ein Konzert für die Backstreet Boys, das Ganze in München, sind jetzt dieses Wochenende zum Beispiel noch. Bitte aufpassen, wenn ihr da kurzfristig entschlossen seid, ne, und sagt, komm, da machen wir uns mal runter nach München. Es gibt so ein paar Seiten, die bieten noch Tickets an. Meist ist das aber fake. Die meisten Konzerte sind da ausverkauft. Also da bitte gut Acht geben, deswegen besser hier bei uns im Radio die Hits genießen, wenn ihr noch kein Ticket habt. Geht zum Beispiel hier mit der Unplugged-Version von I Want It That Way richtig gut. Hören wir jetzt rein.

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0: Es ist halb sechs.
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0: Alles Wichtige jetzt von Caroline Hartmann. Hallo Caro.
2: Guten Tag. In Dresden ist ein 37-jähriger Mann wegen Terrorverdachts festgenommen worden. Laut Generalstaatsanwaltschaft soll der Mann versucht haben, Mitglied der Terrororganisation IS zu werden und eine terroristische Straftat vorzubereiten. Eine konkrete Gefahr für die Bevölkerung habe aber nicht bestanden. In Frankreich dauern die zum Teil gewalttätigen Proteste von Schülern an. Neue Protestkundgebungen heute fanden allerdings unter strengen Sicherheitsauflagen statt. Außerdem bleiben wegen der Gewalt in den vergangenen Tagen viele Schulen weiter geschlossen.
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2: Soll der alte Flecken in Freudenberg ein Nahwärmenetz bekommen? Mit dieser Frage beschäftigt sich gerade die Politik. Der Rat stellt in der kommenden Woche die Weichen, denn er entscheidet, ob eine Machbarkeitsstudie in Auftrag gegeben werden soll. Dafür müsste die Stadt allerdings mindestens 35.000 Euro ausgeben. Simon Volkmann berichtet.
3: Ein Nahwärmenetz ist ein Kreislauf. Ein Wärmeerzeuger liefert über Leitungen warmes Wasser an Gebäude, die ans Netz angeschlossen sind. Nachdem das Wasser etwa zum Heizen genutzt wurde, fließt es zurück, wird neu erhitzt und geht wieder in den Kreislauf. Das Ganze ist klimafreundlich und es macht Sinn für Stadtkerne, in denen die Flächen begrenzt sind. Der alte Flecken ist solch ein Gebiet. Für das Industriegebiet an der Astorfer Straße könnte ein Wärmenetz ebenfalls in Frage kommen. Auch hierfür bräuchte es aber die Machbarkeitsstudie. Insgesamt geht es laut Stadt um fast 200 Gebäude, die profitieren könnten. Bis 2035 könnten beide Wärmenetze in Betrieb gehen.
2: Die Stadtbücherei Hilchenbach will sich moderner aufstellen und nutzerfreundlicher werden. Dafür gibt es gleich mehrere Ideen. Unter anderem möchte die Stadt ein neues Buchungssystem kaufen. Damit könnten Nutzer die Medien, die sie ausleihen möchten, künftig selbst buchen. Auch eine Bücherrückgabebox und ein Bürgerterminal sind geplant, beides vor der Wilhelmsburg. So soll es Nutzern möglich sein, ihre Medien auch außerhalb der Öffnungszeiten abzugeben und sogar auszuleihen. Dafür meldet man sich in der Bücherei und die Mitarbeiter hinterlegen das gewünschte Medium dann und durch einen PIN bekommt man jederzeit Zugang zu einem Abholfach. Die neuen Ausstattungen würden rund 92.000 Euro kosten, könnten allerdings mit bis zu 80% vom Land gefördert werden. Die Politik muss aber noch zustimmen. Wie sieht Berufsorientierung aus, wenn Jugendliche tüfteln, bauen, programmieren, sich ausprobieren und Dinge gestalten können? Das können Schülerinnen und Schüler heute in einer Woche in Netphen herausfinden. Die Stadt veranstaltet im Enflow am kommenden Freitag Jump to Job. Das Format will bewusst mit klassischen Messen brechen. Es gibt keine Stände, sondern verschiedene Erlebniswelten. Die Schüler können zum Beispiel unter Anleitung einen LKW fahren, eine Torsteuerung programmieren, einen Zaun bauen oder in die Welt von Polizei und Rettungsdienst eintauchen. So sollen die Jugendlichen viele echte Erfahrungen sammeln und entdecken, was zu ihnen passen könnte. Mehr als 30 Unternehmen werden vor Ort sein. Das waren die Radio Siegen Nachrichten von hier mit Caroline Hartmann.
0: Danke dir, Caro. Wir gehen rüber auf die Straßen. Das ist der aktuelle Radio Siegen Verkehrsservice. Etwas Stau habt ihr auf eurem Weg Richtung Köln. Die A4, Olpe-Köln, zwischen Gummersbach und Bielstein, 2 Kilometer Stau, gut 10 Minuten obendrauf laut ADAC. Dasselbe gilt für die Gegenrichtung zwischen Engelskirchen und Gummersbach. Dann haben wir außerdem so ein bisschen stockenden Verkehr. A45, Hagen-Gießen, zwischen Dillenburg und Herborn-Süd, 1 Kilometer, knapp 5 Minuten. Plus. Die B508, Kreuztal Hilchenbach, hier sind es gut 7 Minuten. Außerdem haben wir 2 Radarkontrollen. Siegen, Frankfurter Straße Richtung Innenstadt und Krombach-Olperstraße in Richtung Krombacher Höhe. Kommt gut und sicher an euer Ziel. Das ist euer Wetter für das Wochenende jetzt. Ja, heute erstmal bleibt es trocken und teils sonnig. Morgen am Samstag erwarten wir ebenfalls keinen Regen, viel Sonne. 20 Grad in Seichendorf bei Neunkirchen und 17 Grad oben auf der Lützel. Auch am Sonntag bleibt es trocken und freundlich mit ähnlichen Temperaturen. Der Wochenstart am Montag, auch der ist wohl ähnlich.
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0: Max Schepp ist hier, ich grüße euch und jetzt habe ich einen richtigen Hit für euch in der Pipeline. Michiko ist das, der geht richtig steil, finde ich. DJ Gosha, Jason Derulo und Melody. Ich wünsche euch einen schönen Start in Richtung Abend, in Richtung Wochenende.

Gleich 20 vor 6 hier an eurem Freitagnachmittag bei Radio Siegen und zack, kaputt. Und dann saß ich da, ne? Morgens um 6:30 mit dicken blauen Augenringen, ohne Kaffee. Ja, unsere Kaffeemaschine ist kaputt gegangen und dann habe ich mir gedacht, Mist, ne, wieder ein paar hundert Euro in Sand gesetzt, aber dann fiel mir ein, schau doch mal, ob die noch Garantie hat. Das war ein bisschen aufwendig, das rauszufinden, aber es hat sich gelohnt, sie hatte noch Garantie und die ist auch nach einer Woche schon wieder repariert bei mir zu Hause angekommen. Wie viele Menschen da die Maschine sicherlich einfach weggeworfen hätten, ne, will ich gar nicht wissen. Und genau um dieses Thema, zweites Leben, dreht sich eine Ausstellung dieses Wochenende in der Klempnerei in Siegen. Ja, da geht es jetzt nicht um Kaffeemaschinen, sondern unter anderem um Mode. Es gibt zum Beispiel eine Moden

0: Ja, nach dem schweren Regen, dem Tretsch da gestern, ist die Sonne dann ja heute doch ganz schön gut durchgekommen. Die bleibt uns auch am Wochenende erhalten. Und bei Sonne durchkommen muss ich immer an das Outtake hier denken von Kollegin Ann-Christin Schmidt vor einigen Jahren.
1: Und dadurch, also heute nicht wundern, erscheint die Sonne manchmal so ein bisschen milchig und verdeckt am Hinter, am Hintern, oh Gott, was rede ich denn da? Am Himmel.
0: Noch was zum Schmunzeln hier am Ende bei Radio Siegen. Ich bin ab 6 raus. Vera Körber übernimmt. Mein Name ist Max Schelp. Ich wünsche euch ein schönes Wochenende und Grüße. Macht's gut.

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0: Und weiter geht's.

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1: Mit Lena Bauer, guten Tag. Seit Wochen gibt es viel Stöhnen über die hohen Spritpreise. Jetzt wollen die G7-Staaten, darunter Deutschland, Frankreich und die USA, die stark gestiegenen Kosten abfedern. In einer Videokonferenz haben sie sich darauf geeinigt, bis zu 100 Millionen Barrel Diesel und Rohöl aus ihren Reserven freizugeben. Und zwar ab sofort und über 4 Monate. Malte Albrecht aus der Nachrichtenredaktion hat mehr zum Thema.
2: Nach Angaben der G7 soll außerdem geprüft werden, ob weitere Dieselreserven freigegeben werden können. Dazu wollen sich die Mitgliedstaaten in den nächsten Tagen im Rahmen der Internationalen Energieagentur beraten. Bei der IEA liegt die grundsätzliche Entscheidung über die Freigabe von Reserven. Sie hatte im März als Reaktion auf den Iran-Krieg schon einmal eine Rekordmenge von 400 Millionen Barrel Rohöl freigegeben. Wegen der weltweit steigenden Preise kam die Frage jetzt erneut auf. Dabei gab es deutlichen Druck aus den USA. Präsident Trump hatte damit gedroht, kein Diesel mehr in die EU zu liefern, falls keine staatlichen Reserven freigegeben werden. Beobachter sagen, die G7-Entscheidung kommt für Trump genau zum richtigen Zeitpunkt. In rund einem Monat sind Kongress-Zwischenwahlen. Die Vermutung ist, dass Trump erreichen will, dass in den USA der Dieselpreis noch vor der Abstimmung deutlich sinkt. Zurzeit stecken er und seine Republikaner im Umfragetief. Die Treibstoffpreise sind auch in den USA wegen des Iran-Kriegs stark gestiegen. Mit Diesel werden in den Vereinigten Staaten vor allem Nutzfahrzeuge wie Traktoren oder Lastwagen angetrieben.
1: Und damit zu weiteren Meldungen im Überblick. Die Warenhauskette Galeria hat die 4. Insolvenz beantragt und das innerhalb von 6 Jahren. Der Betrieb in den über 80 Geschäften soll laut Unternehmen erstmal weiterlaufen. Ob Standorte schließen müssen, sei noch offen. Die geplante Zuckersteuer sorgt weiter für Streit in der Bundesregierung. Finanzminister Klingbeil hält trotz Kritik aus dem Kanzleramt daran fest und rechnet mit einer schnellen Einigung. Offen ist vor allem, wie hoch die gestaffelten Steuersätze für zuckerhaltige Getränke ausfallen sollen. Bei der Deutschen Bahn war auch im September fast jeder zweite Fernzug unpünktlich. Nach vorläufigen Zahlen damit noch etwas unpünktlicher als im August. Als Hauptgründe nennt die Bahn viele Baustellen auf wichtigen Strecken und weiterhin zahlreiche Störungen an der Infrastruktur. Morgen ist der Tag der Deutschen Einheit, gefeiert wird aber schon ab heute. Der zentrale Austragungsort ist in diesem Jahr Bremen und bis Sonntag gibt es dort ein großes Fest mit über 500 Veranstaltungen, zahlreichen Bühnen und einer Ländermeile, auf der sich alle Bundesländer präsentieren. Ein Highlight ist morgen Abend der Auftritt der Fantastischen Vier. Insgesamt werden über das Wochenende rund 400.000 Menschen erwartet. Zum offiziellen Teil am Samstag gehören außerdem ein ökumenischer Gottesdienst und ein Festakt. Erwartet werden dabei unter anderem Bundespräsident Steinmeier, Bundeskanzler Merz und Bundestagspräsidentin Klöckner. Und das waren die Nachrichten mit Lena Bauer.
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4: Na, also so gefällt mir der Herbst ja ganz gut. Ne? Heute Nacht gehen die Temperaturen zwar runter auf 8 bis 11 Grad, es bleibt trocken und das Wochenende sieht dann aber vielversprechend aus. Der Goldene Oktober macht seinem Namen da alle Ehre. Bis zu 22 Grad sind in den nächsten beiden Tagen drin. Kein Regen in Sicht und zwischendurch ist immer mal die Sonne am Start.
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4: Hier dauert es mindestens eine Viertelstunde länger. A1 Euskirchen Richtung Dortmund zwischen Köln-Löwenich und dem Kreuz Leverkusen-West. 9 Kilometer, 15 Minuten obendrauf. Nochmal A1 jetzt Dortmund Richtung Euskirchen zwischen dem Kreuz Leverkusen-West und dem Kreuz Köln-West. 6 Kilometer, 34 Minuten plus. A2 Hannover Richtung Dortmund zwischen Wunstorf-Kohlenfeld und Feldheim. 17 Kilometer, eine Stunde obendrauf. A3 Frankfurt Richtung Oberhausen zwischen dem Dreieck Köln-Heumer und dem Kreuz Leverkusen. 11 Kilometer plus 18 Minuten. Zum Schluss noch die A4 Aachen Richtung Köln zwischen dem Kreuz Köln-West und Eiffeltor. 5 Kilometer, 21 Minuten länger braucht ihr da. Ich wünsche euch eine gute Fahrt. Was kann man gut an so einem Freitagabend machen? Ich finde, man könnte mal wieder schön ins Kino gehen. Es sind natürlich auch wieder neue Filme draußen, unter anderem ein Film mit Tom Cruise. Und den hat sich unser Fachmann natürlich schon angeguckt.
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4: Und wie unser Kinoexperte den Film findet, hört ihr natürlich gleich hier bei mir. Ich bin Vera Körber. Schönen Freitagabend.

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0: Die neue von Taylor Swift, I Knew It, I Knew You. Einen schönen Freitagabend wünsche ich euch. Also ich bin ehrlich, mit Tom Cruise verbinde ich ja eher so Action, ne? Mission Impossible, Top Gun, ja, aber einen Oscar gibt's dafür eben nicht, ne? Deshalb versucht es Tom Cruise jetzt als Charakterdarsteller in der Filmsatire Digger. Ja, die ist jetzt in den Kinos und wie die Oscar-Chancen für Tom Cruise jetzt stehen, das weiß Kinomann Jörg Albrecht.
1: An einem Tag bist du eine Katze, ein kleiner Haps für Daddy. Am nächsten Tag bist du bloß noch Asche in der Dose.
2: Ja, sind wir denn hier bei James Bond oder doch bei Austin Powers? Tom Cruise als Digger Rockwell schmust gerade mit seinem Kätzchen. Da kommt ein Videoanruf rein aus Grönland, wo der milliardenschwere Digger nach Öl bohren lässt.
3: Mr. Rockwell, mein Name ist Sandy Clarkson.
1: Ja, Sandy, alles klar, der Mann mit der 1,5-Meter-Spalte.
4: Mein Schwanz hat ein Zehntel von der Größe.
2: Auf die Größe kommt es in diesem Fall sehr wohl an. Denn die Spalte, von der da die Rede ist, die hat dafür gesorgt, dass sich ein Eisberg gewaltigen Ausmaßes Richtung Europa in Bewegung setzt. Bedeutet, ganze Landstriche werden in kürzester Zeit überflutet sein.
5: Digger hat uns in diese Scheiße geritten und Digger gräbt uns da auch wieder raus.
2: So die Strategie des US-Präsidenten, den John Goodman spielt. Dass man bei ihm an Trump und bei Digger an Elon Musk denken muss, ist natürlich beabsichtigt.
6: Klar schieben Sie die ganze Schuld auf mich.
7: Du hast gerade einen halben Kontinent ertränkt. Was willst du denn machen? Noch einen draufsetzen?
2: Und das ist Sandra Hüller, die auch ein paar Szenen hat als Mitglied der Rockwell-Dynastie. Eine Satire soll und will Digger sein. Auf die Mächtigen der Welt und ihre Machenschaften. Und Tom Cruise, kaum erkennbar unter den ganzen Prothesen, sieht so richtig vom Leder.
8: Also, was sind die schärfsten Angriffe, mit denen ich bei diesen Leuten rechnen muss? Die denken, ich bin der Abschaum der Erde. Das habe ich nicht erwartet.
2: Sowas wie Digger werden viele auch nicht erwarten. Für die meisten dürfte der Katastrophenfilm eine Filmkatastrophe sein. Klar, Tom Cruise spielt das großartig, aber der wirre, selten lustige und auch nicht wirklich böse Film lässt einen völlig ratlos und erschöpft zurück. Wird schwer mit dem Oscar, Tom.
9: Es ist lächerlich.
10: Und es ist erschreckend.
11: Und es ist dumm. Macht großen Spaß zuzusehen.
2: Und zwar so wie bei einem Unfall. Man will nicht hingucken, kann aber nicht anders.

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2: Ich bin Tiffany Ayres und ihr hört meine neue Single.

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0: Mit Caroline Hartmann, guten Abend. Die 7 führenden Industriestaaten wollen große Mengen an Diesel und Rohöl freigeben, um den hohen Energiekosten entgegenzuwirken. Das geht aus einer gemeinsamen Erklärung der G7 hervor. Die Rede ist von einer Menge bis zu 100 Millionen Barrel. Die Freigabe soll unverzüglich anlaufen. In Dresden ist ein 37-jähriger Mann wegen Terrorverdachts festgenommen worden. Laut Generalstaatsanwaltschaft soll der Mann versucht haben, Mitglied der Terrororganisation IS zu werden und eine terroristische Straftat vorzubereiten. Eine konkrete Gefahr für die Bevölkerung habe aber nicht bestanden. Soll der alte Flecken in Freudenberg ein Nahwärmenetz bekommen? Mit dieser Frage beschäftigt sich gerade die Politik. Der Rat stellt in der kommenden Woche die Weichen, denn er entscheidet, ob eine Machbarkeitsstudie in Auftrag gegeben wird. Dafür müsste die Stadt aber mindestens 35.000 Euro ausgeben. Insgesamt geht es laut Stadt um fast 200 Gebäude, die von einem Nahwärmenetz profitieren könnten. Die Stadtbücherei Hilchenbach will nutzerfreundlicher werden. Unter anderem soll es eine Bücherrückgabebox und ein Bürgerterminal geben, beides vor der Wilhelmsburg. So soll es Nutzern zum Beispiel möglich sein, ihre Medien auch außerhalb der Öffnungszeiten abzugeben. 92.000 Euro soll das Ganze kosten. Allerdings können 80% vom Land gefördert werden. Das waren die Radio Siegen Nachrichten von hier mit Caroline Hartmann. Schauen wir noch aufs Wetter. Nach einem sonnigen Tag bringt auch der Abend keinen Regen und ähnlich geht es auch am Wochenende weiter. Morgen wechseln sich Sonne und Wolken ab. Es bleibt trocken bei bis zu 21 Grad. So wird es dann auch am Sonntag. Dann hat die Sonne sogar noch bessere Chancen bei ähnlichen Werten. Auch zum Start in die neue Woche am Montag ist Stand jetzt kein Regen zu erwarten und auch an den Temperaturen ändert sich bis dahin nichts. Der aktuelle Radio Siegen Verkehrsservice mit diesen beiden Radarkontrollen. Siegen, Frankfurter Straße Richtung Stadt und Krombach, Olperstraße Richtung Krombacher Höhe. Und wir haben noch einen Hinweis aus Hilchenbach. Morgen, am 3. Oktober, wird die Hilchenbacher Dammstraße wegen Versammlungen gesperrt. Betroffen sind da auch die Parkflächen. Die Sperrung beginnt morgen früh um 7 und endet dann am Sonntag ebenfalls um 7 Uhr früh. Allen unterwegs, gute Fahrt!

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1: So, den habt ihr erkannt, Mark Forster, und es gibt neue Musik von ihm. Darüber müssen wir natürlich sprechen, auch mit ihm. Und wo wir ihn gerade mal vor der Brust hatten, ging es dann auch richtig in die Plauderei. Und eben nicht nur über Musik, sondern auch über Persönliches.
2: Der Vorteil, dass man, wenn man das so lange macht, ist, dass es einem wirklich ein bisschen egaler wird, was andere denken. Ich finde es nicht mehr so schlimm, wenn Dinge nicht klappen. Hauptsache, ich finde die gut. Und das war vor 10 Jahren auf jeden Fall ganz und gar nicht so. Da wollte ich, dass mich jeder mag. Ich weiß nicht, ob das zu deep talkig ist, aber ich mag das gerne, mich wirklich ganz und gar nicht mehr verstellen zu müssen. Ich glaube, das ist wirklich auch etwas, was ich cool finde.
1: Ja, apropos cool, so heißt ja auch seine neue Single, die ist heute rausgekommen. Da drängt sich natürlich die Frage auf, was findet Mark Forster denn überhaupt so cool?
2: Als Kind fand ich cool, wer richtig gut Fußball spielen konnte. Das konnte ich nämlich nicht. Das war bei mir wichtig. Oder irgendwas so können. Also Skateboard fahren oder so. Und wenn irgendjemand das richtig geil kann, finde ich ehrlich gesagt auch immer noch gut. Wenn jetzt heute irgendjemand so richtig gut Reis kochen kann oder so.
1: Reis kochen. Ja gut, ich lasse das einfach mal so stehen. Ich würde sagen, wir wollen mal lieber ein bisschen Musik machen.
2: Ja, hallo, hier ist Mark Forster und ihr hört jetzt meinen neuen Song, Cool.

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1: Mit Lena Bauer, guten Abend. Verspätete Flüge, gestrichene Verbindungen. Wer nach dem Urlaub Geld von der Airline zurückfordert, muss oft viel Geduld mitbringen. Das soll sich jetzt ändern. Bundesjustizministerin Hubig will, dass wir schneller entschädigt werden. Dazu wurde jetzt ein entsprechender Entwurf auf den Weg gebracht. Malte Albrecht aus dem News-Team, warum dauert das denn bisher so lange?
2: Fluggäste, die Ärger mit der Airline haben, können sich an die Schlichtungsstelle Luftverkehr wenden. Und das machen immer mehr. Die Zahl der Anträge hat sich in den letzten 10 Jahren auf über 5.500 mehr als verdreifacht. Bisher muss die Schlichtungsstelle in jedem Fall einen ausführlichen Schlichtungsvorschlag ausarbeiten, auch dann, wenn die Airline gar nicht reagiert. Künftig soll die Schlichtungsstelle deshalb selbst entscheiden können, ob ein Vorschlag sinnvoll ist. So können dann andere Fälle schneller bearbeitet werden. Für die Airlines wird das allerdings nicht billiger. Sie sollen trotzdem die volle Verfahrensgebühr zahlen. Für die betroffenen Fluggäste bleibt die Schlichtung also weiterhin kostenlos. Justizministerin Hubig sagte dem Kölner Stadtanzeiger, die außergerichtliche Schlichtung sei genau das richtige Instrument, damit Verbraucher schnell und unkompliziert zu ihrem Recht kommen. Gleichzeitig würden dadurch die Gerichte entlastet. Der Entwurf geht jetzt an die Länder und Verbände. Sie können bis Ende des Monats Stellung nehmen.
1: Und damit zu weiteren Meldungen in Kürze. Die G7-Staaten wollen wegen der hohen Energiepreise bis zu 100 Millionen Barrel Diesel und Rohöl aus ihren Reserven freigeben. Die Freigabe soll sofort starten und sich über 4 Monate erstrecken. Zusätzlich wollen die Staaten prüfen, ob noch weitere Reserven auf den Markt kommen. Die Warenhauskette Galeria hat erneut Insolvenz beantragt. Der Betrieb in den über 80 Geschäften soll laut Unternehmen vorerst weiterlaufen. Ob Standorte schließen müssen, sei noch offen. In Bremen sind die Feierlichkeiten zum Tag der Deutschen Einheit gestartet. Der ist morgen. Bis Sonntag sind über 500 Veranstaltungen geplant. Bremen ist dieses Jahr der zentrale Austragungsort der bundesweiten Feierlichkeiten. Können Tiere trauern? Eindeutig beantworten lässt sich das bisher nicht. Die Forschung beobachtet immer wieder Verhaltensweisen, die stark an Trauer erinnern. Ein aktueller Fall kommt von der australischen Gold Coast. Dort blieb eine Buckelwalmutter über Stunden bei ihrem toten Kalb. Das hat eine Forschungsgruppe der Meeresbiologie dort eigenen Angaben nach beobachtet. Die Walkuh tauchte demnach immer wieder zu dem Kalb hinab, berührte es mit dem Kopf und Brustflosse und legte sich daneben. Ähnliche Beobachtungen gab es schon bei Orcas, Elefanten oder Schimpansen. Ob Tiere dabei tatsächlich Trauer wie Menschen empfinden, bleibt aber offen. Und das waren die Nachrichten mit Lena Bauer.
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4: Der Herbst zeigt sich gerade von seiner schönsten Seite. Die Nächte werden mit 8 bis 11 Grad zwar schon richtig frisch, aber tagsüber kriegen wir in den nächsten beiden Tagen bis zu 22 Grad. Außerdem bleibt es trocken und immer wieder guckt auch mal die Sonne vorbei.
3: NRW Verkehr.
4: Hier kommt mindestens eine Viertelstunde obendrauf. A1 Dortmund Richtung Euskirchen zwischen Köln-Niehl und Löwenich 4 Kilometer, Viertelstunde plus. A2 Hannover Richtung Dortmund zwischen Bunsdorf-Kohlenfeld und Feldheim 17 Kilometer, eine Stunde plus. A52 Düsseldorf Richtung Essen zwischen dem Kreuz Breitscheid und Essen-Kettwig 5 Kilometer, da braucht ihr eine Viertelstunde länger. Und dann noch in der Gegenrichtung zwischen Essen-Rüttenscheid und Breitscheid 4 Kilometer, 34 Minuten obendrauf. Allen unterwegs eine gute und sichere Fahrt. Also ich sage es ja immer wieder, bei unserem Wunscherfüller geht ja so einiges. Ne? Unter anderem kann man auch einfach mal eben zum Shabusi-Konzert nach New York fliegen. Ja, ist kein Quatsch. Hören wir gleich.
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4: Irgendwie auch ein Wahnsinn, ne? Heute nach New York fliegen, morgen Shabusi-Konzert. Hätte ich auch gern, aber ich bleib hier und höre ein bisschen mit euch Ed Sheeran. Hier ist er mit...

0: Lauper. Girls just wanna have fun. Hallo zusammen und einen schönen Abend wünsche ich euch. Ja, für unsere Wunscherfüllergewinner geht gerade ein richtig fetter Wunsch in Erfüllung. Die sind gerade nämlich auf dem Weg nach New York.
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0: Es ist der Wahnsinn. Da wartet morgen nämlich Megastar Shabusi live auf sie. Gerade sitzen die beiden wohl noch im Flieger, aber schon vor dem Abflug war die Vorfreude ziemlich groß.
2: Ja, mega. Ich kann das wirklich echt noch nicht realisieren. Das ist für mich wie ein Traum gerade noch. Also es ist irgendwie ja, unbeschreibliches Gefühl.
0: Ja, das glaube ich gerne. Ich bin gespannt, wie es dann für sie ist, wenn sie da ist. Ne? New York, Konzert, Meet and Greet, alles auf einmal. Da ist jetzt natürlich die Frage, worauf freut man sich da am meisten?
2: Boah, ehrlich gesagt, eigentlich das ganze Paket, aber ich freue mich schon mit am meisten auf Shabusi, weil ich liebe den Sänger. Und ich hatte auch tatsächlich schon geguckt, wann der mal nach Deutschland kommt, hat mir extra so einen Ticketalarm gestellt. Und ja, jetzt einfach den dann da live sehen zu dürfen und auch treffen zu können, das ist Wahnsinn, also unbeschreiblich.
0: Das glaube ich gerne. Jetzt heißt es erstmal gleich irgendwann aus dem Flieger ins Hotel einchecken und dann geht das Wunscherfüller-Wochenende in New York so richtig los. Morgen wartet dann Shabusi und wir versorgen euch natürlich immer wieder mit Updates, was bei den beiden so abgeht. Und ich würde sagen, jetzt stimmen wir uns mit den beiden aber schon mal gemeinsam ein.
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1: Oh oh, was das wohl wird. Morgen, ich sehe es schon kommen, in einigen Haushalten in Siegen-Wittgenstein. Die Schweißperlen stehen auf der Stirn. Panik bricht aus. Es fehlt was im Kühlschrank. Und dann merken wir, die Läden haben zu. Alle!
2: Absoluter Horror. Samstag ist Feiertag, das heißt für alle im Einzelhandel mal ein normales Wochenende, wie für die meisten von uns. Seid ihr auch gegönnt. Ne?
1: Ja, da senden wir Grüße raus. Und für alle von uns ist das quasi schon mal wie eine Trainingseinheit, ja? Für Weihnachten. Da wird es noch einen Tag mehr. Der erste und zweite Weihnachtsfeiertag fallen nämlich dieses Jahr auf einen Freitag und einen Samstag. Dann den Sonntag dazu noch. Ja, Leute, drei Tage ohne Einkaufen. Ich weiß nicht, wie wir das überstehen wollen.
2: Ich weiß es auch nicht. Es gibt für morgen zumindest Alternativen. Es ist zum Beispiel Herbstmarkt in Grissenbach von 11 bis 18 Uhr und Kürbisfest am Ildenhof. Samstag und Sonntag da in Ferndorf. Außerdem ist Kirmes in Mudersbach von heute bis Montag. Geht um 17 Uhr los. Heute Abend spielen noch Unart. Ab 20 Uhr morgen gibt es ein Oktoberfest. Was willst du mehr?
1: Ja, also schaut gerne mal rein in unseren Veranstaltungskalender auf radiosiegen.de. Macht euch ein schönes Wochenende. Noel, wünschen wir einen schönen Urlaub.
2: Dankeschön.
1: Macht's gut, ne? In Südfrankreich.
2: Ja,
1: Salut, sag ich. Ne?
2: Ja, von mir aus. Bis bald mal wieder.
1: Tom Schirmer ist mein Name.
2: Und ich bin Noel Schäfer. Ciao.
1: Schönen Feiertag und schönes Wochenende.
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1: Hier kommen mindestens 10 Minuten obendrauf. A2 Hannover Richtung Dortmund zwischen Wunstorf-Kohlenfeld und Feldheim 16 Kilometer, eine Stunde plus. A40 Dortmund Richtung Essen zwischen Dortmund-Dorstfeld und Klei 1 Kilometer plus 10 Minuten. A52 Essen Richtung Düsseldorf zwischen Essen-Rüttenscheid und Essen-Kettwig 2 Kilometer, da dauert es 13 Minuten länger. Und zum Schluss die A59 Bonn Richtung Köln zwischen dem Dreieck St. Augustin West und Troisdorf 1 Kilometer und 10 Minuten plus. Kommt gut an! Liebes Prime-Mitglied, wir möchten dich über eine bevorstehende Änderung deiner Mitgliedsgebühr informieren, die sich aus einem Gerichtsurteil zur Umsetzung einer Preisänderung 2022 ergibt. Diese Mail hatte ich heute Morgen in meinem Postfach. Und wenn ihr auch Prime-Kunden seid, dann solltet ihr vielleicht auch mal eure E-Mails checken. Es könnte nämlich sein, dass ihr richtig Kohle zurückbekommt oder zumindest ab Oktober ein bisschen weniger für eure Prime-Mitgliedschaft zahlt. Mehr zu diesem Gerichtsurteil und wie ihr dann an eure Kohle kommt, hört ihr gleich bei mir. Ich bin Vera Körber. Schönen Start ins Wochenende.

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0: Also ich finde, ein bisschen Geld zurückbekommen ist ja nie verkehrt, ne? Und wenn ihr Amazon Prime-Kunde seid, dann gibt's jetzt möglicherweise Geld zurück. Amazon hat 2022 nämlich rechtswidrig die Abo-Preise erhöht. Das hat jetzt der Bundesgerichtshof entschieden. Rechtswidrig, weil diese Erhöhung kam, ohne die Kundinnen und Kunden vorher ausdrücklich um deren Zustimmung zu bitten. Betroffen sind Millionen Prime-Kundinnen und Kunden. Thorsten Ortmann aus dem News-Team, du hast den Überblick. Wie viel Rückzahlung ist denn jetzt da drin?
1: Ja, man kann sich das zu viel gezahlte Geld der vergangenen

0: Verbraucherzentrale noch 3 Wochen lang möglich. Auf der Webseite der Verbraucherzentrale kann man checken, wie genau man sich der Klage anschließen kann. Und da gibt es auch einen Link.
1: Was passiert denn jetzt mit den Beiträgen? Bleiben die beim zu Unrecht erhöhten Betrag jetzt?
0: Alle, die Amazon Prime schon vor dem 15.09.2022 abgeschlossen haben und deren Preis unverändert geblieben ist, die müssen künftig weniger zahlen. Amazon hat auch schon entsprechende Mails verschickt. Da heißt es dann wörtlich, ab dem 2. Oktober senken wir die Gebühr deiner Prime-Mitgliedschaft vorübergehend von 8,99 Euro auf 7,99 Euro. Wer ein Jahresabo hat, zahlt wieder 69 statt 89,90 Euro. Und Verbraucherschützer sehen bei dem Urteil durchaus eine Signalwirkung für alle Streaming-Dienste. Der Verbraucherschutzverein geht bereits gegen Preiserhöhungen bei Netflix, Apple TV und Wow vor.
1: Also die Mail von wegen, ich muss nur noch 7,99 statt 8,99 zahlen, hatte ich heute Morgen auch schon im Postfach um 4.49 Uhr. Was eine Uhrzeit, ne? Amazon Prime hat also zu Unrecht die Abo-Preise erhöht. Wie ihr zu viel gezahltes Geld zurückbekommen könnt, hat euch Thorsten Ortmann erklärt. Dankeschön.

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1: Ich bin Dirk Zeitler. Die G7-Staaten wollen die stark steigenden Kraftstoffpreise bekämpfen. Dafür fordern sie die Freigabe von 100 Millionen Barrel Rohöl und Diesel aus strategischen Notreserven über einen Zeitraum von 4 Monaten, koordiniert durch die Internationale Energieagentur IEA. Zuvor hatten sich die G7 in einer Videoschalte beraten. Auch Bundeskanzler Merz nahm daran teil. Die bislang letzte Insolvenz liegt erst gut 2,5 Jahre zurück. Nun ist die Warenhauskette Galeria schon wieder pleite.
2: Experten glauben, dass Galeria durchaus noch eine Zukunft haben könnte. Allerdings müssten dazu nochmal Dutzende Filialen geschlossen werden und ein Eigentümer her, der nicht nur kurzfristige finanzielle Interessen verfolgt. Auch müsste das Konzept auf den Kopf gestellt werden. Verdi spricht von haarsträubenden Managementfehlern. Die rund 12.000 Beschäftigten müssen unterdessen nicht nur um ihre Zukunft bangen, sondern auch ihren nächsten Gehaltscheck. Denn weil die Warenhauskette wegen der letzten Pleite vor 2 Jahren noch unter Beobachtung steht, ist nicht klar, ob erneut Insolvenzgeld gezahlt wird. Tanja Wagner, Nachrichtenredaktion.
1: Ein Herbststurm und starke Regenfälle halten Kreta und zahlreiche Inseln der Ägäis in Atem. Auf Rhodos wurde eine 58-jährige deutsche Touristin von einem Blitz getroffen und getötet. Ihr Ehemann ist leicht verletzt.
3: Das Unwetter hat vielen Touristen auf Kreta den Urlaub vermiest. In Resimno fielen innerhalb von weniger als 24 Stunden 360 Liter Regen pro Quadratmeter. An der Küste wurden Autos ins Meer gespült, Brücken und Straßen zerstört. Die meisten Fähren bleiben heute in den Häfen. In der Ägäis werden Windböen von bis zu 100 Kilometern pro Stunde gemessen. Erst am Montag wird wieder sommerliches Wetter erwartet, sagen Meteorologen. Außerdem Takis Zafos.
1: Zum Sport. Serge Gnabry ist raus. Der 31-Jährige reist nicht mehr zur Nations League nach Griechenland. Er hat das Teamquartier bereits verlassen und ist nach München zurückgekehrt. Das teilte der DFB mit. Auf dem rechten Flügel könnte stattdessen am Sonntag in Thessaloniki sein Vereinskollege Lennart Karl beginnen. Das waren die Nachrichten mit Dirk Zeitler.
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5: Frische Nächte, milde Tage, jede Menge trockenes Wetter. Ich finde, so darf der Herbst dann gerne bleiben. Heute Nacht 8 bis 11 Grad, am Wochenende bis zu 22 Grad und immer wieder Sonne. Regen ist weit und breit nicht in Sicht.
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5: Eine Meldung habe ich noch von der A2 Hannover Richtung Dortmund zwischen Lauenau und Veltheim. 11 Kilometer, da braucht ihr eine Stunde länger. Allen unterwegs eine gute Fahrt. Wir sagen Happy Birthday Sting, 75 Jahre alt wird er heute. Jo, er würde es vielleicht gar nicht alt nennen.
6: I'm very proud of my age.
7: Ich bin sehr stolz auf mein Alter. Ich fühle mich überhaupt nicht alt. Ich habe das Gefühl, noch genauso viel Energie zu haben wie mit 14.
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5: Also mit 14 hatte ich gerade noch genug Energie, meinen Eltern mit meinem pubertären Kram auf die Nerven zu gehen. Mehr aber auch nicht. Vera Körber ist hier. Schönen Abend euch.

0: Wusstet ihr eigentlich, dass Sting, also der Musiker Sting, mal auch in einem Film mitgespielt hat in den 80er Jahren, und zwar in der Verfilmung von Dune? Ich wusste das nicht. Aber das können wir ruhig feiern. Also nein, nicht, dass der da in diesem Film mitgespielt hat. Es ist Quatsch. Ich sortiere mich kurz. Wir feiern heute Stings Geburtstag. Er wird 75 Jahre alt und der Kollege Jonas Mikulajczak gratuliert.
1: Er trinkt keinen Kaffee, sondern Tee. Sein Brot toastet er nur auf einer Seite und ihr hört es an seinem Akzent, wenn er spricht. Ja, er ist der Englishman in New York, Sting. Gibt Gordon Matthew Thomas Sumner seinen berühmten Spitznamen.
2: It's a nickname I was given at school by someone. I used to wear these pullovers, I think you call them here, with stripes on, like a bumblebee. It was black and yellow, and he called me Sting. And everybody who got to know me after that called me Sting. My mother calls me Sting.
1: Der Bienenstachel, Sting. Selbst seine Mutter nennt ihn so und bald auch die ganze Welt als Frontmann und Bassist von The Police. Sting sieht sich als das Herzstück von The Police. Das merken auch die anderen Bandmitglieder. Ego trifft auf Ego und die Band geht im Konflikt auseinander. Freilauf für Stings Solo-Karriere.

0: Irgendwo zwischen Reggae, Punk und Jazz, da liegt Sting. In seiner ganz eigenen Welt ohne Bindung an Stil oder Genre.
1: The essence of all music is surprise. When I listen to a piece of music, if I'm not surprised within the first 8 bars, I've stopped listening.
0: Sting möchte überraschen. Egal ob als Schauspieler, Musiker oder Aktivist. Zum 75. Geburtstag ziehe ich, wie es sich für einen Englishman gehört, meinen imaginären Hut vor einem Ausnahmekünstler, dem Legal Alien Sting.

0: NRW Verkehr.
1: Nach wie vor die eine Meldung von der A2 Hannover Richtung Dortmund. Zwischen Lauenau und Veltheim 10 Kilometer. Ihr braucht eine Stunde länger. Kommt gut an. Hallo zusammen, ich hoffe, ihr hattet eine gute Woche und jetzt einen guten Start in Richtung Wochenende. Ich bin Vera Körber, schönen Freitagabend.

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0: Nelly Furtado, I'm Like a Bird. Ja, das war ja was gestern. Also ja, was war das? Spiel 3 für Jürgen Klopp und gestern Abend gab es dann gegen Serbien den erlösenden Sieg für die deutsche Nationalmannschaft. 2:0 hieß es am Ende für Kloppos Jungs. Atze Schröder ist übrigens ein großer Fan unserer Nationalmannschaft und zwar immer, egal wie die Jungs spielen.
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3: Ja, nee, ist klar.
4: Unsere Nationalelf, also ich meine jetzt hier Fußball, ne? Nicht Synchronschwimmen oder Taschenbillard. Ich meine Kloppos Jungs, da können wir stolz drauf sein. Bin ich auch. Ja, ich weiß, alle reden immer nur über die Ergebnisse, aber es gibt doch viel Wichtigeres. Guck doch mal, wie gut die angezogen sind, unsere Jungs. Allein das neue Auswärtstrikot. Ich freue mich schon drauf, wenn die das am Sonntag in Griechenland wieder tragen. Überhaupt ist doch schön, dass man mal wieder nach Griechenland kommt. Man muss die Vorteile sehen. Das Wetter ist toll, der Ouzo ist kalt und die letzten Male war auch der Bus immer pünktlich. Ich will gar nicht, dass die ein Tor schießen. Am Ende machen die das schöne Trikot noch dreckig. Ja, oder kaputt. Wir müssen mal wieder dahin kommen, dass wir so ein Länderspiel betrachten wie eine Klassenfahrt und einen Kindergeburtstag. Sollen doch alle Spaß haben und am Ende kriegt auch jeder was Schönes. Ja sicher, auch die, die nicht Geburtstag haben. Und ihr habt alle gewonnen. Und jetzt mal im Ernst, ist Verlieren nicht das eigentliche Gewinnen? Ja, das sag nicht ich, sondern Nelson Mandela. Der hat gesagt, entweder ich gewinne oder ich lerne dazu. Und wenn es danach geht, müsste so mancher Nationalspieler mittlerweile einen Doktortitel haben.
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1: Ich bin Dirk Zeitler. Die G7-Staaten wie Deutschland, Frankreich und die USA dringen angesichts der steigenden Kraftstoffpreise auf eine Nutzung von Ölreserven. Ab sofort und über 4 Monate sollen 100 Millionen Barrel Rohöl und Diesel freigegeben werden, heißt es in einem gemeinsamen Schreiben der 7 Industrienationen.
2: Damit ist ein von Präsident Trump angedrohter Diesel-Exportstopp erstmal vom Tisch. Nach dem Nahen Osten sind die USA nämlich Europas wichtigster Lieferant von Diesel. Nun soll die Freigabe der Reserven mit der Internationalen Energieagentur IEA abgestimmt werden, um möglicherweise zusätzliche Dieselfreigaben zu prüfen. Die endgültige Entscheidung liegt bei der Energieagentur. Die IEA-Länder haben seit den 70er Jahren erst 6-mal gemeinsam Reserven angezapft. Aus den USA Tina Eck.
1: Der Bundesrechnungshof schlägt Alarm. Die Rentenzahlungen werden den Bundeshaushalt immer stärker belasten. Schon nach heutiger Gesetzeslage müsse die Bundesregierung im Jahr 2040 voraussichtlich 36,7% aller Steuereinnahmen an die Rentenkasse überweisen, warnt der Rechnungshof in einem Bericht an den Haushaltsausschuss. Derzeit liege die Quote bei rund 29%. Zum 4. Mal in nur 6 Jahren hat die Warenhauskette Galeria heute Insolvenz angemeldet. Die 12.000 Beschäftigten stehen vor einer völlig ungewissen Zukunft, kritisiert Verdi-Handelsvorständin Silke Zimmer.
3: Die Warenhauskette habe nicht mal Gründe für die Insolvenz angegeben, ereifert sich Zimmer. Nachhaltige Investitionen, die die Zukunft der Standorte sichern, habe es in den letzten Jahren jedenfalls nicht gegeben. Die Beschäftigten bräuchten einen Plan und keine Nebelkerzen. Experten sind sich aber sicher, Galeria könnte auch diese Insolvenz und vielleicht noch eine weitere überstehen, mit weniger Filialen und dem richtigen Eigentümer. Auch brauche es ein neues Konzept mit Drittpartnern, wo Käufer nicht nur shoppen, sondern sich wohlfühlen und etwas erleben könnten. Tanja Wagner, Nachrichtenredaktion.
1: Ein schwerer Herbststurm trifft Griechenland mit tödlichen Folgen. Auf Rhodos hat ein Blitzer eine 58-jährige deutsche Touristin getötet. Ihr Mann ist leicht verletzt. Auf Kreta ist ein Hirte in den Fluten ertrunken, so die örtliche Feuerwehr. Der Zivilschutz warnt vor weiteren Überschwemmungen und Erdrutschen.
4: Das waren die Nachrichten mit Dirk Zeitler.
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6: Ja, also so gefällt mir der Herbst ja ganz gut. Ne? Heute Nacht gehen die Temperaturen zwar runter auf 8 bis 11 Grad, es bleibt trocken und das Wochenende sieht dann aber vielversprechend aus. Der Goldene Oktober macht seinem Namen da alle Ehre. Bis zu 22 Grad sind in den nächsten beiden Tagen drin. Kein Regen in Sicht und zwischendurch ist immer mal die Sonne am Start.
5: NRW Verkehr.
6: Eine Meldung gibt's von der A1 Münster Richtung Dortmund zwischen dem Kamener Kreuz und Unna. 2 Kilometer Stau, da braucht ihr eine gute Viertelstunde länger. Kommt gut durch. Ich erinnere mich noch gut, als vor 5 Jahren auf Netflix eine Doku über Michael Schumacher rauskam. Die hieß auch einfach nur Schumacher. Ich habe mit Motorsport wirklich gar nichts an der Brause. Aber ich muss sagen, die hat mich schon ganz schön mitgenommen. Umso mehr habe ich mich gefreut, dass es jetzt eine neue Doku gibt auf Netflix. Schumacher 94. Und die haben wir uns natürlich schon mal angeguckt.
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6: Und was unser Filmexperte dazu so sagt, das hört ihr natürlich gleich hier bei mir. Jetzt aber erstmal einen schönen Abend euch. Ich bin Vera Körber.

0: Legendär, Dr. Alban, It's My Life. Legendär ist ein ganz schön großes Wort, ne? Überhaupt Legende, ne? Mich hat noch nie jemand Legende genannt, nur weil ich faulenzen kann wie sonst niemand, ne? Nein, aber Legende hört man ja oft im Zusammenhang mit berühmten Schauspielern, Musikern oder Sportlern. Vielleicht auch ein bisschen zu oft, ja. Aber es gibt ja einen, der hat sich den Legendenstatus definitiv verdient und das ist Michael Schumacher. Über Schumi gibt es ab heute bei Netflix eine neue Doku. Filmexperte Jörg Albrecht über Schumacher 94, die Geburt einer Legende.
1: 1994 was the perfect movie. Tragedy, loss, love, danger, excitement.
2: 1994 sei der perfekte Film. Tragödie, Verlust, Liebe, Gefahr, Spannung, Kontroversen, findet Ex-Formel-1-Pilot David Coulthard. Und offensichtlich nicht nur er, sondern auch Regisseurin Christine Freitag. Sie hat sich in ihrer Schumi-Doku ganz auf das Jahr 1994 konzentriert. Nicht nur das prägendste Jahr in Schumachers Karriere, es wird auch als eines der turbulentesten in die Geschichte der Formel 1 eingehen.
3: Willkommen im heißen Sao Paulo, Brasilien. Auftakt zur Formel-1-Saison. Und mit dabei für das Team Benetton Deutschlands junger Hoffnungsträger Michael Schumacher.
2: Der Rennkalender 94 mit seinen insgesamt 16 Rennen ist der rote Faden der Doku, in der Wegbegleiter wie Bernie Ecclestone und Willi Weber zu Wort kommen. Aber auch Ehefrau Corinna, die Persönliches mit einfließen lässt.
4: Der Michael wusste, mein Herz fährt mit, wenn er gewinnt. Aber mein Herz fährt auch mit, wenn er verliert.
2: Dass der Underdog, der bis dahin gerade mal 2 Rennen gewonnen hat, schon am 13. November 1994 Weltmeister wird, hätte am Anfang der Saison wohl niemand für möglich gehalten. Zu übermächtig scheint die Konkurrenz, allen voran Damon Hill und Ayrton Senna.
3: Jetzt die Attacke von Michael Schumacher. Michael nur noch 4 Sekunden hinter Senna.
2: Beim Rennen von Imola verunglückt Senna tödlich. Eines der dramatischen Ereignisse einer Saison, die, wie es David Coulthard schon beschrieben hat, die perfekten Zutaten eines packenden Thrillers miteinander verbindet. Und das nicht nur für Schumi-Fans.
5: Man muss sich vorstellen, da kommt ein junger Spund aus Kerpen und der fährt allen um die Ohren.
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0: Verkehr.
1: Zwei Meldungen habe ich. Einmal A1 Münster Richtung Dortmund. Zwischen dem Kamener Kreuz und Unna 2 Kilometer. Da braucht ihr 20 Minuten länger. Und die A52 Mönchengladbach Richtung Düsseldorf. Zwischen dem Kreuz Nersen und Schiefbahn 1 Kilometer. 22 Minuten obendrauf. Gute Fahrt. Hallo zusammen. Ich wünsche euch einen schönen Start so Richtung Wochenende. Ich hoffe, ihr habt alle was Schönes vor. Vielleicht ein bisschen Party. Vielleicht ein bisschen das Wetter genießen. Vielleicht auch einfach nur ein bisschen rumhängen. Für alle, die es romantisch haben möchten an diesem Wochenende, habe ich jetzt einen schönen Start. Lady Gaga zusammen mit Bradley Cooper und Shallow. Ich bin Vera Körber. Macht es euch schön.

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0: Metallica, Nothing Else Matters. Schönen Freitagabend euch. Digitale Gewalt. Haben wir alle schon mal gehört, passiert jeden Tag in Deutschland. Und trotzdem werden viele Fälle offenbar noch immer nicht überall ernst genommen. Ne? Unter anderem hat Schauspielerin und Moderatorin Colleen Fernandes gestern als Sachverständige im NRW-Landtag über ihre Erfahrungen gesprochen. José Nasciandi aus unserem Landtagsstudio war für uns bei dieser Anhörung dabei und hat selbst mit ihr drüber gesprochen. José, was waren denn die wichtigsten Punkte, die Colleen Fernandes den Abgeordneten so mitgegeben hat?
1: Ja, für Colleen Fernandes geht es nicht nur um neue Gesetze gegen Deepfakes oder digitale Gewalt. Sie fordert vor allem mehr Aufklärung und Schulungen. Vor allem für Eltern, für Lehrerinnen und Lehrer. Gesetze gegen Deepfakes oder digitale Gewalt.

0: aus Ihrer Sicht ändern?
1: Ja, da, so sagte mir Colleen Fernandes, müsse vor allem den Betroffenen geglaubt und ihr Leid ernst genommen werden. Fernandes berichtete mir von Schülerinnen aus NRW, die ihr berichtet haben, dass sie bei der Anzeige später bei der Polizei ja fast zum zweiten Mal zum Opfer wurden.
2: Während sie die Anzeige aufgegeben haben, sagte der Polizist, wenn ihr ins Internet geht, müsst ihr euch nicht wundern, was eine absolute Täter-Opfer-Umkehr ist. Und damit sowas nicht passiert, denke ich, ist es total wichtig, dass man die Menschen schult.
1: Menschen, die digitale Gewalt erleben, würden sehr lange überlegen, ob sie eine Anzeige aufgeben, sagt Fernandes. Und da sei ein sensibler Umgang sehr wichtig.
0: Colleen Fernandes war im Landtag und hat den Abgeordneten des Medien- und Kulturausschusses von ihren Erfahrungen mit Deepfakes und digitaler Gewalt berichtet. Hussein Asyani hat für uns mit ihr gesprochen. Vielen Dank dafür.

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1: Ich bin Uli Reitinger. Die angestrebte Freigabe von Ölvorräten durch die G7-Staaten stellt kein Risiko für die Energieversorgung dar, sagt Wirtschaftsministerin Katharina Reiche. Über 4 Monate werden 100 Millionen Barrel mobilisiert mit einer erheblichen Dieselfreigabe bereits in den ersten 20 Tagen. Dabei bleibe jederzeit ausreichend Reserve zur Sicherung der Versorgung im System, sagte Reiche. Die G7-Staaten Deutschland, Frankreich, Großbritannien, Italien, die USA, Japan und Kanada hatten sich auf den Schritt verständigt. Die Warenhauskette Galeria ist schon wieder pleite. Dabei liegt die letzte Insolvenz erst gut 2,5 Jahre zurück. Ob die Beschäftigten Insolvenzgeld erhalten, ist unklar. Es gibt Kritik, aber auch Hoffnung.
2: Experten glauben, dass Galeria durchaus noch eine Zukunft haben könnte. Allerdings müssten dazu nochmal Dutzende Filialen geschlossen werden und ein Eigentümer her, der nicht nur kurzfristige finanzielle Interessen verfolgt. Auch müsste das Konzept auf den Kopf gestellt werden. Die rund 12.000 Beschäftigten müssen unterdessen nicht nur um ihre Zukunft bangen, sondern auch ihren nächsten Gehaltscheck. Denn weil die Warenhauskette wegen der letzten Pleite vor 2 Jahren noch unter Beobachtung steht, ist nicht klar, ob erneut Insolvenzgeld gezahlt wird. Tanja Wagner, Nachrichtenredaktion.
1: Auch im September hatte jeder 2. Fernzug der Deutschen Bahn Verspätung. Die Pünktlichkeitsquote lag im Fernverkehr im vergangenen Monat bei nur 52,4%. Das war der 2. schlechteste Monatswert im laufenden Jahr.
3: Vor allem der schlechte Zustand vieler Strecken bremst die Bahn weiter aus. Zwischen Berlin und Wolfsburg etwa mussten die ICEs deshalb oft langsamer fahren. Der Abschnitt ist Teil der Strecke Hannover-Berlin, der jetzt gesperrt ist und bis Dezember 2027 saniert werden soll. Als unpünktlich gilt ein Zug, wenn er mindestens 6 Minuten zu spät ankommt. Bahnchefin Paller hatte für dieses Jahr ein Pünktlichkeitsziel von mindestens 60% im Fernverkehr ausgegeben. Schon jetzt scheint aber klar, dass daraus wohl nichts wird. Thomas Bock, Nachrichtenredaktion.
1: Mit einem symbolischen Raketenstart ist das Bürgerfest zum Tag der Deutschen Einheit in Bremen eröffnet worden. Bei strahlendem Sonnenschein zählten die Besucherinnen und Besucher gemeinsam einen Countdown runter. Dann sah es kurz danach aus, als ob ein 17 Meter hoher Nachbau der Ariane-Trägerrakete wirklich abheben würde. 3 Tage lang wird gefeiert, bis zu 450.000 Menschen werden erwartet. Das waren die Nachrichten mit Uli Reitinger.
4: Das Wetter.
5: Der Herbst zeigt sich gerade von seiner schönsten Seite. Die Nächte werden mit 8 bis 11 Grad zwar schon richtig frisch, aber tagsüber kriegen wir in den nächsten beiden Tagen bis zu 22 Grad. Außerdem bleibt es trocken und immer wieder guckt auch mal die Sonne vorbei.
4: NRW Verkehr.
5: Einen kleineren Stau habe ich A1 Münster Richtung Dortmund zwischen dem Kamener Kreuz und Unna 2 Kilometer. Da seid ihr aber in 10 Minuten durch. Gute Fahrt. 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Und falls ihr sagt, was könnte ich mir denn wünschen? Gleich gibt's ein bisschen Inspiration.
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5: Ach, ich hätte so viele Wünsche, aber ich darf ja leider nicht mitmachen. Ich bin Vera Körber und wünsche euch ein schönes Wochenende. Lasst es krachen.

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1: Aktuell ist auf den Straßen nichts los. Kommt gut an. Also ich habe ihn ja heute nicht gesehen, aber ich wette mit euch, der Bangert scharrt mit den Hufen. Er ist gespannt wie ein Flitzebogen. Er kann vor Aufregung nicht mehr, weil am Sonntag geht's los. Die Comedy-Camp-Tour. Wir starten in Bergheim und wir gucken mal, wer so da mit am Start ist. Hier ist jetzt auf jeden Fall erstmal Musik am Start. Cat's Eye ist das mit Animal. Ich bin Vera Körber. Schönes Wochenende.

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1: Ich bin Uli Reitinger. Die G7-Staaten, Deutschland, Frankreich, Großbritannien, Italien, die USA, Japan und Kanada, dringen wegen der steigenden Kraftstoffpreise auf die Nutzung von Ölnotreserven. Ab sofort und über 4 Monate sollen 100 Millionen Barrel Rohöl freigegeben werden.
2: Damit ist ein von Präsident Trump angedrohter Diesel-Exportstopp erstmal vom Tisch. Nach dem Nahen Osten sind die USA nämlich Europas wichtigster Lieferant von Diesel. Nun soll die Freigabe der Reserven mit der Internationalen Energieagentur IEA abgestimmt werden, um möglicherweise zusätzliche Dieselfreigaben zu prüfen. Die IEA-Länder haben seit den 70er Jahren erst 6-mal gemeinsam Reserven angezapft. Aus den USA, Tina Eck.
1: Nach dem erneuten Insolvenzantrag der Warenhauskette Galeria sieht die Gewerkschaft Verdi für die rund 12.000 Beschäftigten eine völlige Ungewissheit. Galeria hat heute das 4. Insolvenzverfahren innerhalb von nur 6 Jahren eröffnet. Das sei ganz ohne eine Erklärung zu den Umständen geschehen, kritisiert Verdi. Der Geschäftsbetrieb in den 83 Filialen soll trotz der erneuten Insolvenz vorerst weiterlaufen. Ob die Beschäftigten aber ihr nächstes Gehalt bekommen, ist unklar. Nach der beinahe Katastrophe in einer Fly-Dubai-Maschine von Dubai nach Tel Aviv hat sich jetzt der verletzte Pilot geäußert. In einem Videotelefonat mit dem indischen Premierminister Modi, das dieser auf X teilte, schildert der indische Pilot, was an Bord passiert ist.
3: Der Pilot erzählt, er habe bereits am Boden gelegen, schwer durch Messerstiche des Co-Piloten verletzt. Ihm sei aber klar gewesen, dass das Flugzeug im Begriff war abzustürzen. Deshalb habe er sich trotz seiner Wunden und weiterer Attacken aufgerichtet und die Cockpit-Tür geöffnet. Passagiere kamen herein, überwältigten den Co-Piloten. Eine zufällig anwesende Ersatzcrew landete das Flugzeug schließlich sicher. Der Co-Pilot wurde festgenommen. Zu seinem Motiv sind nach wie vor viele Fragen offen. Israel spricht von einem versuchten islamistischen Anschlag. Ronny Thorau, Nachrichtenredaktion.
1: Ein Herbststurm und starke Regenfälle halten Kreta und zahlreiche andere griechische Inseln in Atem. Auf Rhodos wurde eine 58-jährige deutsche Touristin von einem Blitz getroffen und getötet. Auf Kreta wurde ein Hirte im gebirgigen Hinterland von den Wassermassen erfasst und ertrank. Nach Angaben des griechischen Wetterdienstes soll die Unwetterlage mit heftigem Regen und Gewittern bis Sonntag anhalten. Das waren die Nachrichten mit Uli Reitinger.
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5: Frische Nächte, milde Tage, jede Menge trockenes Wetter. Ich finde, so darf der Herbst dann gerne bleiben. Heute Nacht 8 bis 11 Grad, am Wochenende bis zu 22 Grad und immer wieder Sonne. Regen ist weit und breit nicht in Sicht.
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5: Es gibt eine Meldung von der A4 Köln Richtung Aachen zwischen dem Kreuz Köln Süd und dem Kreuz Köln West. 2 Kilometer, da braucht ihr 20 Minuten länger. Kommt gut an. Was kann man jetzt an so einem Wochenende abends mal machen? Ich finde, man könnte mal gut ins Kino gehen. Es sind natürlich auch wieder neue Filme draußen, unter anderem ein Film mit Tom Cruise. Und den hat sich unser Fachmann natürlich schon angeguckt.
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5: Und wie unser Kinoexperte den Film findet, hört ihr natürlich gleich hier bei mir. Ich bin Vera Körber. Schönen Freitagabend.

0: Einen schönen Freitagabend wünsche ich euch. Also ich bin ehrlich, mit Tom Cruise verbinde ich ja eher so Action, ne? Mission Impossible, Top Gun, ja, aber einen Oscar gibt's dafür eben nicht, ne? Deshalb versucht es Tom Cruise jetzt als Charakterdarsteller in der Filmsatire Digger. Ja, die ist jetzt in den Kinos und wie die Oscar-Chancen für Tom Cruise jetzt stehen, das weiß Kinomann Jörg Albrecht.
1: An einem Tag bist du eine Katze, ein kleiner Haps für Daddy. Am nächsten Tag bist du bloß noch Asche in der Dose.
2: Ja, sind wir denn hier bei James Bond oder doch bei Austin Powers? Tom Cruise als Digger Rockwell schmust gerade mit seinem Kätzchen. Da kommt ein Videoanruf rein aus Grönland, wo der milliardenschwere Digger nach Öl bohren lässt.
3: Mr. Rockwell, mein Name ist Sandy Clarkson.
1: Ja, Sandy, alles klar. Der Mann mit der 1,5-Meter-Spalte.
4: Mein Schwanz hat ein Zehntel von der Größe.
2: Auf die Größe kommt es in diesem Fall sehr wohl an. Denn die Spalte, von der da die Rede ist, die hat dafür gesorgt, dass sich ein Eisberg gewaltigen Ausmaßes Richtung Europa in Bewegung setzt. Bedeutet, ganze Landstriche werden in kürzester Zeit überflutet sein.
1: Digger hat uns in diese Scheiße geritten und Digger gräbt uns da auch wieder raus.
2: So die Strategie des US-Präsidenten, den John Goodman spielt. Dass man bei ihm an Trump und bei Digger an Elon Musk denken muss, ist natürlich beabsichtigt.
1: Klar schieben Sie die ganze Schuld auf mich.
5: Du hast gerade einen halben Kontinent ertränkt. Was willst du denn machen? Noch einen draufsetzen?
2: Und das ist Sandra Hüller, die auch ein paar Szenen hat als Mitglied der Rockwell-Dynastie. Eine Satire soll und will Digger sein. Auf die Mächtigen der Welt und ihre Machenschaften. Und Tom Cruise, kaum erkennbar unter den ganzen Prothesen, sieht so richtig vom Leder.
1: Also, was sind die schärfsten Angriffe, mit denen ich bei diesen Leuten rechnen muss, die denken, ich bin der Abschaum der Erde? Das habe ich nicht erwartet.
2: Sowas wie Digger werden viele auch nicht erwarten. Für die meisten dürfte der Katastrophenfilm eine Filmkatastrophe sein. Klar, Tom Cruise spielt das großartig, aber der wirre, selten lustige und auch nicht wirklich böse Film lässt einen völlig ratlos und erschöpft zurück. Wird schwer mit dem Oscar, Tom.
6: Es ist lächerlich und es ist erschreckend
7: und es ist dumm. Macht großen Spaß zuzusehen.
2: Und zwar so wie bei einem Unfall. Man will nicht hingucken, kann aber nicht anders.

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1: Eine Meldung habe ich. A4 Köln Richtung Aachen zwischen den Kreuzen Köln Süd und Köln West. 3 Kilometer, da braucht ihr 25 Minuten länger. Gute Fahrt. So, jetzt ist die letzte Runde. Ach nee, ist noch zu früh. Ein halbes Stündchen begleite ich euch noch, während ihr mal ganz entspannt euren Hintern ins Wochenende schwingt. Kann man zum Beispiel hiermit versuchen. Martin Garrix zusammen mit Ed Sheeran und Repeat It. Ich bin Vera Körber.

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0: Na, geht's morgen schön auf der Autobahn? Schön in Staustellen, Richtung Niederlande vielleicht? Ja, es ist Tag der Deutschen Einheit und der fällt auf den Samstag. Comedian Hannes Höfer fordert deswegen einen Ausgleich, weil Feiertag auf dem Samstag bedeutet ja auch, die Geschäfte haben geschlossen. Ne? Deswegen ab in die Niederlande. Zum Glück gibt es die, ne?
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2: Ich finde Feiertage mega wichtig. Aber fühlt ihr euch nicht auch betrogen, wenn ein Feiertag auf den Samstag fällt? Weil die meisten hätten ja eh frei gehabt. Aber einkaufen und so kannst du dann auch nicht. Gut, die Verkäuferinnen und Verkäufer, die haben dann auch einen freien Tag. Aber ihr wisst, was ich meine. Ich fände so einen Ausgleichsfeiertag nur fair. Hier am 1. November, Allerheiligen. Oder feiern wir da Halloween? Ist ja auch egal. Aber das ist dieses Jahr auf dem Sonntag. Widerspruch.

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2: Ich bin Uli Reitinger. Die G7, also Deutschland, Frankreich, Großbritannien, Italien, die USA, Kanada und Japan, unternehmen einen seltenen Schritt, den sie nur in Krisenzeiten gehen. Die Länder dringen darauf, 100 Millionen Barrel Öl aus der weltweiten Notreserve freizugeben. Sie wollen damit die Preise an den Tankstellen stabilisieren. In Deutschland gibt es zusätzlich einen Tankrabatt, der aber nicht ganz so funktioniert, wie erhofft.
3: Immerhin, es tut sich etwas, trösten sich viele Autofahrer. Kaum jemand hat damit gerechnet, dass der Spritpreis dauerhaft unter 2 Euro fällt. Wie gestern für kurze Zeit. Doch dann um 12 Uhr knallten die Preise wieder rauf. Theoretisch könnte der umstrittene Tankrabatt die Preise um rund 17 Cent pro Liter drücken. Aber die Mineralölkonzerne geben die Entlastung eben nicht 1:1 weiter. Claudia Wächter, Nachrichtenredaktion.
2: Die angeschlagene Warenhauskette Galeria hat beim Amtsgericht Düsseldorf die Eröffnung eines Insolvenzverfahrens beantragt. Der Geschäftsbetrieb in den 83 Filialen soll vorerst weiterlaufen, teilte das Unternehmen mit. Für Galeria ist es bereits der 4. Insolvenzantrag. Ob und wenn ja, welche Standorte schließen müssen, ist offen. Die rund 12.000 Beschäftigten müssen um ihre Arbeitsplätze bangen. Ob sie Insolvenzgeld, also ihr nächstes Gehalt, erhalten, ist unklar. Steigende Zahlungen an die Rentenversicherung werden laut Bundesrechnungshof zu einer immer stärkeren Belastung für den Bundeshaushalt. Im Jahr 2040 muss die Bundesregierung voraussichtlich 36,7% aller Steuereinnahmen des Bundes an die Rentenkasse überweisen, warnen die Rechnungsprüfer. Derzeit liegt die Quote bei rund 29%. Die griechischen Inseln werden im Moment von einem starken Unwetter getroffen. Auf Rhodos wurde eine 58-jährige deutsche Touristin von einem Blitz getroffen und getötet. Auf Kreta wurde ein Hirte von den Wassermassen erfasst und ertrank.
4: Das Unwetter hat vielen Touristen auf Kreta den Urlaub vermiest. An der Küste wurden Autos ins Meer gespült, Brücken und Straßen zerstört. In der Ägäis werden Windböen von bis zu 100 Kilometern pro Stunde gemessen. Erst am Montag wird wieder sommerliches Wetter erwartet, sagen Meteorologen. Aus Athen, Takis Tsafos.
2: Auch der Fährverkehr ist wegen starker Winde beeinträchtigt. Die meisten Fähren blieben und bleiben wohl auch erstmal in den Häfen.
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6: Ja, das ist eine relativ wolkige Nacht, aber zumindest ist es eine trockene Nacht. Hier und da vielleicht mal ein bisschen Nebel, das war es dann aber auch. Ein bisschen frischer ist es auch geworden, muss ich dazu sagen, 6 bis 11 Grad. Wir starten nachher auch ein bisschen trüb und ein bisschen nebelig in den Tag. Und ich würde aber zum Glück euch noch mit auf den Weg geben, dass nachher die Sonne scheinen wird. Also zumindest Richtung Mittag. Und da gibt es kaum Wolken und es wird trocken bleiben bei Temperaturen bis 22 Grad. Der Sonntag wird ein bisschen wolkiger, aber auch da trocken bis 21 Grad.
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7: A59 Bonn-Köln zwischen Dreieck St. Augustin West und Spich. 3 Kilometer Stau. Wir wünschen allen unterwegs gute Fahrt.
6: Und damit ganz hochoffiziell herzlich willkommen im Wochenende. Und es ist ja nicht nur Wochenende. Herzlich willkommen im Feiertag, Tag der Deutschen Einheit. Na, das feiern wir jetzt mit 3 Hits. Michael Schulte ist dabei. Eiffel 65 aus den 90ern, Blue Dabadie. Und wir starten mit Lola Young und Messi. Schöne Nacht.
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0: in der Stadt Wittenberge.
1: Hä, was ist denn das?
0: In Brandenburg. Jeder kennt diesen Ort, nicht? So. Aber bald wird ihn jeder kennen, weil jeder will da bald Bus fahren, damit er sich so ein bisschen gruseln kann. Denn wenn du da in den Bus steigst, bekommst du in Zukunft so eine Ansage.
2: Unser nächster Halt. Wittenberge. Lenzner Chaussee.
0: Ist das nicht Lord Voldemort? Oder ist der Busfahrer einfach heiser? Man weiß es nicht. Die haben echt bis Allerheiligen Lord Voldemort als Stimmen für die Ansage der Haltestellen. Ich finde es ja ein bisschen gruselig, aber gut, vielleicht passt es ja zu Wittenberge. Wie gesagt, war ja noch keiner da. Keiner weiß, wie es dort aussieht. Ja? Und wenn Lord Voldemort dir sagt, dass du jetzt aussteigen musst, ja, dann steigst du auch gefälligst aus. Ja?

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1: Hier die aktuelle Verkehrslage. A44 Düsseldorf-Essen zwischen Düsseldorf-Stockum und Kreuz Düsseldorf-Nord. 1 Kilometer Stau. Weiterhin auf der A59 Bonn-Köln zwischen Dreieck St. Augustin-West und Spich. 3 Kilometer stockender Verkehr und im weiteren Verlauf zwischen Dreieck Monheim Süd und Monheim 2 Kilometer zäh fließender Verkehr. Wir wünschen allen unterwegs gute Fahrt.
2: Heute am Tag der Deutschen Einheit, ja, es ist Samstag und es ist Feiertag. Wenn ihr jetzt nichts eingekauft habt, ich sag mal so, ihr werdet heute nicht viel bekommen, vielleicht ein bisschen was an der Tankstelle. Ansonsten Tag der Deutschen Einheit, das wird gefeiert. Übrigens, die offiziellen Feierlichkeiten finden in Bremen statt, ja, falls ihr noch hin wollt. Ja. Ich feiere jetzt mit euch den Tag der Deutschen Einheit mit 3 Hits am Stück. Chumbawamba, Wismack und Topic jetzt für euch. Schöne Nacht.

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0: alle Farben, Baby Goodbye. Das wurde schon eng, schon wieder, zumindest für das deutsche Fußballerherz, als Jürgen Klopp das erste Spiel gegen die Niederlande nur unentschieden gespielt hat, gegen Griechenland verloren und das dritte Spiel am Donnerstag dann endlich gewonnen gegen Serbien, 2:0. Puh, da hat Kloppo aber nochmal Glück gehabt, würde ich sagen. Wobei einer, der ihm immer die Stange hält, ist ja unser Atze.
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4: Unsere Nationalelf, also ich meine jetzt hier Fußball, ne? Nicht Synchronschwimmen oder Taschenbillard. Ich meine Kloppos Jungs, da können wir stolz drauf sein. Bin ich auch. Ja, ich weiß, alle reden immer nur über die Ergebnisse. Aber es gibt doch viel Wichtigeres. Guck doch mal.

0: haben. Und ihr habt alle gewonnen. Und jetzt mal im Ernst. Ist Verlieren nicht das eigentliche Gewinnen? Ja, das sag nicht ich, sondern Nelson Mandela. Der hat gesagt, entweder ich gewinne oder ich lerne dazu. Und wenn es danach geht, müsste so mancher Nationalspieler mittlerweile einen Doktortitel haben.
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1: Ich bin Uli Reitinger. Deutschland feiert den Tag der Deutschen Einheit. Dazu werden die politischen Spitzen heute in Bremen erwartet. Nach einem ökumenischen Gottesdienst im Dom versammeln sich die Gäste aus Politik, Wirtschaft, Kirchen, Kultur und Zivilgesellschaft im Konzerthaus Die Glocke zum offiziellen Festakt. Die Festreden halten diesmal Bundespräsident Steinmeier und Bundesratspräsident Bovenschulte. Der Feiertag wird mit einem großen Bürgerfest gefeiert, zu dem mehr als 400.000 Menschen erwartet werden. Um die Kraftstoffpreise an den Tankstellen zu stabilisieren, dringen die G7-Staaten, also Deutschland, Frankreich, Großbritannien, Italien, die USA, Japan und Kanada, auf die Nutzung von Ölnotreserven. Ab sofort und über 4 Monate sollen 100 Millionen Barrel Rohöl freigegeben werden.
2: Damit ist ein von Präsident Trump angedrohter Diesel-Exportstopp erstmal vom Tisch. Nach dem Nahen Osten sind die USA nämlich Europas wichtigster Lieferant von Diesel. Nun soll die Freigabe der Reserven mit der Internationalen Energieagentur IEA abgestimmt werden, um möglicherweise zusätzliche Dieselfreigaben zu prüfen. Die endgültige Entscheidung liegt bei der Energieagentur. Die IEA-Länder haben seit den 70er Jahren erst 6-mal gemeinsam Reserven angezapft. Aus den USA Tina Eck.
1: Zum 4. Mal in nur 6 Jahren hat die Warenhauskette Galeria Insolvenz angemeldet. Die 12.000 Beschäftigten stehen vor einer völlig ungewissen Zukunft, kritisiert die Gewerkschaft Verdi und spricht von haarsträubenden Managementfehlern.
3: Die Warenhauskette habe nicht mal Gründe für die Insolvenz angegeben. Nachhaltige Investitionen, die die Zukunft der Standorte sichern, habe es in den letzten Jahren jedenfalls nicht gegeben. Die Beschäftigten bräuchten einen Plan und keine Nebelkerzen. Experten sind sich aber sicher, Galeria könnte auch diese Insolvenz und vielleicht noch eine weitere überstehen, mit weniger Filialen und dem richtigen Eigentümer. Auch brauche es ein neues Konzept mit Drittpartnern, wo Käufer nicht nur shoppen, sondern sich wohlfühlen und etwas erleben könnten. Tanja Wagner, Nachrichtenredaktion.
1: Auch im September war nahezu jeder zweite Fernzug der Deutschen Bahn verspätet unterwegs. Die Pünktlichkeitsquote lag im Fernverkehr im vergangenen Monat bei 52,4%, teilte die Bahn mit. Das war der drittschlechteste Monatswert im laufenden Jahr. Vor allem eine hohe Zahl von Anlagenstörungen führten zu Verspätungen.
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5: Ja, das ist eine relativ trübe Nacht, muss ich ganz ehrlich sagen. Passt ein bisschen auf, hier und da kann ein bisschen Nebel dabei sein. 6 bis 11 Grad messen wir aktuell. Nachher geht es dann hoch auf bis zu 22 Grad. Wir starten auch in den Morgen noch so ein bisschen trüb, aber dann kommt die Sonne raus. Hier und da vielleicht ein paar Wolken, aber es wird trocken bleiben. Und der Sonntag, der wird dann wieder ein bisschen wolkiger. Die Sonne verschwindet dann wieder so ein bisschen, aber es wird trocken bleiben bei 21 Grad.
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6: Hier die aktuelle Verkehrslage: A59 Bonn-Köln zwischen Dreieck St. Augustin West und Spich. 3 Kilometer Stau. Im weiteren Verlauf zwischen Dreieck Monheim Süd und Monheim 2 Kilometer stockender Verkehr. Und zusätzlich auf der A61 Mönchengladbach-Venlo zwischen Kaldenkirchen Süd und Nettetal West. 1 Kilometer zähfließender Verkehr. Wir wünschen allen unterwegs gute Fahrt.
5: Jetzt bei uns die 90er mit Mr. Big und Wild World und damit herzlich willkommen im Samstag und herzlich willkommen am Tag der Deutschen Einheit, am Feiertag heute.
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0: schön mal Geld von Amazon zurückbekommen. Also eventuell, das ist ja schon ungewöhnlich genug. Also es könnte möglicherweise wirklich passieren, denn Amazon hat 2022 rechtswidrig die Abo-Preise erhöht. Das hat jetzt der Bundesgerichtshof entschieden. Amazon hatte 2022 den Preis für das Prime-Abonnement in Deutschland erhöht, ohne die Kundinnen und Kunden vorher ausdrücklich um deren Zustimmung zu bitten. Betroffen sind Millionen Prime-Kundinnen und Kunden. Reporter Thorsten Ortmann, wie viel Rückzahlung ist denn da drin?
1: Ja, man kann sich das zu viel gezahlte Geld der vergangenen 3 Jahre zurückholen. Das sind dann bis zu 60 Euro. Wie viel es im Einzelnen ist, das hängt auch davon ab, wie lange der erhöhte Beitrag gezahlt wurde und welches Abo-Modell genutzt wurde. Denn das Jahresabo stieg ja von 69 auf 89,90 und bei monatlicher Zahlung waren es 8,99 statt 7,99.
0: Ja, wie komme ich an mein Geld? Was muss ich machen?
1: Es gibt 2 Wege. Man kann Amazon selbst anschreiben und das Geld zurückfordern oder man beteiligt sich an der Sammelklage der Verbraucherzentrale NRW. Wer das machen möchte, der kann sich in das Klageregister des Bundesamts für Justiz eintragen. Und diese Anmeldung ist laut Verbraucherzentrale noch 3 Wochen lang möglich. Auf der Webseite der Verbraucherzentrale kann man checken, wie genau man sich der Klage anschließen kann. Und da gibt es auch einen Link.
0: So, jetzt ist aber der Beitrag ja erhöht. Wir zahlen das ja. Bleibt der so hoch?
1: Alle, die Amazon Prime schon vor dem 15.09.2022 abgeschlossen haben und deren Preis unverändert geblieben ist, die müssen künftig weniger zahlen. Amazon hat auch schon entsprechende Mails verschickt. Da heißt es dann wörtlich, ab dem 2. Oktober senken wir die Gebühr deiner Prime-Mitgliedschaft vorübergehend von 8,99 Euro auf 7,99 Euro. Wer ein Jahresabo hat, zahlt wieder 69 statt 89,90 Euro. Und Verbraucherschützer sehen bei dem Urteil durchaus eine Signalwirkung für alle Streaming-Dienste. Der Verbraucherschutzverein geht bereits gegen Preiserhöhungen bei Netflix, Apple TV und Wow vor.
0: Amazon Prime hat 2022 zu Unrecht die Abo-Preise erhöht. Wie ihr euer zu viel gezahltes Geld zurückbekommt, hat euch Thorsten Ortmann erklärt. Vielen Dank.
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1: A59 Bonn-Köln zwischen Dreieck St. Augustin-West und Spich. 3 Kilometer Stau. Und im weiteren Verlauf zwischen Dreieck Monheim-Süd und Monheim. 2 Kilometer stockender Verkehr. Wir wünschen allen unterwegs gute Fahrt.
2: So, falls ihr gerade noch auf einer Party seid, dann braucht ihr ein bisschen Partymusik. Ja, ich verstehe, ja. Kato jetzt für euch mit Turn the Lights Off. Einen schönen Samstag wünsche ich euch.

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0: Justin Bieber, wer von euch nennt schon Justin Bieber eine singende Legende? Ach komm Leute, ja. Ja gut, der Mann ist ein Superstar, ich will ja nichts sagen, aber dieses Wort Legende wird schon ordentlich bemüht immer für Schauspieler, Musiker und Sportler. Und in den meisten Fällen, wenn man es mal genau hinterfragen würde, sind es eigentlich gar nicht so große Legenden, die müssen erst nochmal, also ich finde, sie müssen dann erst nochmal ein bisschen über längere Zeit noch ein bisschen was leisten. Wie zum Beispiel, und für den gilt dieser Begriff, und da lasse ich auch nichts dran kommen, weil das ist wirklich eine Legende, Michael Schumacher. Klar, dass der den Legendenstatus hat. Über Schumi gibt es seit gestern bei Netflix eine neue Doku. Filmexperte Jörg Albrecht hat sie gesehen. Schumacher 94 heißt die Geburt einer Legende.
1: 1994 was the perfect movie. Tragedy, loss, love, danger, excitement, controversy.
2: 1994 sei der perfekte Film. Tragödie, Verlust, Liebe, Gefahr, Spannung, Kontroversen, findet Ex-Formel-1-Pilot David Coulthard. Und offensichtlich nicht nur er, sondern auch Regisseurin Christine Freitag. Sie hat sich in ihrer Schumi-Doku ganz auf das Jahr 1994 konzentriert. Nicht nur das prägendste Jahr in Schumachers Karriere, es wird auch als eines der turbulentesten in die Geschichte der Formel 1 eingehen.
3: Willkommen im heißen Sao Paulo, Brasilien. Auftakt zur Formel 1-Saison. Und mit dabei für das Team Benetton Deutschlands junger Hoffnungsträger Michael Schumacher.
2: Der Rennkalender 94 mit seinen insgesamt 16 Rennen ist der rote Faden der Doku, in der Wegbegleiter wie Bernie Ecclestone und Willi Weber zu Wort kommen, aber auch Ehefrau Corinna.

0: von Imola verunglückt Senna tödlich. Eines der dramatischen Ereignisse einer Saison, die, wie es David Coulthard schon beschrieben hat, die perfekten Zutaten eines packenden Thrillers miteinander verbindet. Und das nicht nur für Schumi-Fans.
1: Man muss sich vorstellen, da kommt ein junger Spund aus Kerpen und der fährt allen um die Ohren.
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1: Ich bin Uli Reitinger. Heute ist der Tag der Deutschen Einheit. In diesem Jahr ist Bremen Gastgeber der offiziellen Feiern. Zum Festakt werden heute viele Politiker erwartet.